Und an dieser Stelle hier in der ARD-Hitnacht eine dringende Warnmeldung. Vorsicht bitte, wenn Sie unterwegs sind auf der B233 Werne-Unna. Zwischen der A44 Kreuz Unna Ost und Unna kommt Ihnen dort ein Falschfahrer entgegen. Fahren Sie äußerst rechts, überholen Sie nicht. Ich wiederhole, auf der B233 Werne-Unna kommt Ihnen zwischen der A44 Kreuz Unna Ost und Unna ein Falschfahrer entgegen. Vorsicht in beiden Richtungen.

Ja, interessanter Song, interessante Stimme. Shania Twain war das. Thank you, baby, hier in der ARD-Hitnacht am frühen Dienstagmorgen, kurz nach zwei haben wir es. Und ja, es kommen tolle Frauen auch in dieser Stunde. Nach Shania Twain noch zum Beispiel die Supremes haben wir oder Sophie B. Hawkins, Dusty Springfield, ganz große Stimme. Und jetzt erstmal ein Mann, den man sonst eigentlich immer nur mit einem Hit kennt, Matador. Aber Garland Jeffries hatte noch viele andere schöne Songs, zum Beispiel diesen hier, Hail, Hail, Rock'n'Roll.

Channel 5, isn't it you? Die ARD-Hitnacht jetzt mit einer guten Nachricht um 2.23 Uhr. Es ist wieder eine Entwarnung, diesmal für die B233 Werne-Unna. Zwischen der A44 Kreuz Unna Ost und Unna ist zum Glück nichts passiert durch den Falschfahrer. Der Falschfahrer hat die Straße verlassen. Sie haben dort wieder freie Fahrt. Kommen Sie gut an Ihr Ziel? Ja, und nach Channel 5 kommt jetzt hier Engel 07. Wir sind Hubert Kahn.

0: Es ist kurz nach 2:30. Schönen guten Morgen, hier ist der Verkehrsservice in der ARD-Hitnacht. Die A1 Bremen Richtung Osnabrück ist zwischen Wildeshausen West und Ahlhorner Heide wegen einer Nachtbaustelle bis 6 Uhr gesperrt. Die A4 Aachen Richtung Köln ist zwischen dem Kreuz Köln West und Köln Eiffeltor wegen des Aufbaus einer Schrankenanlage bis Donnerstag gesperrt. A9 München Richtung Berlin zwischen Kleinmarzehns und Niemeck steht ein Fahrzeug, das ist kaputt, einfach liegen geblieben. Die A33 Osnabrück Richtung Bielefeld ist zwischen Harderberg und Borklo, Kloster Ösede und in Richtung Osnabrück zwischen Hilter und Borklo, Kloster Ösede bis 5 Uhr noch gesperrt. Die A42 Kamp-Lindfort Richtung Dortmund ist zwischen Oberhausen Zentrum und dem Kreuz Essen-Nord wegen Bauarbeiten gesperrt. Die A71 Suhl Richtung Schweinfurt ist zwischen Meiningen Süd und Rentwertshausen wegen Wartungsarbeiten im Tunnel Eichelberg bis 6 Uhr gesperrt. Die Umleitung ist die U44 und B36. Die Mannheimer Landstraße Richtung Mannheim ist in Höhe Brühl-Rohrhof wegen eines Schwertransports blockiert. Ich hoffe, Sie kommen gut durch. Gute Fahrt.
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1: Ed Sheeran war das um 2.40 Uhr hier in der ARD Hitnacht. Ja, und liebe Grüße sind gekommen von Sabine und Peter aus Kanada, die uns jeden Abend beim Abendessen hören. Ja, bei euch ist es noch früh sozusagen, ne? Also abends. Und bei uns ist es schon später, also eben früh. Ja, so komisch ist es manchmal im Leben. Ja, wie geht's weiter hier bei uns? Jetzt mit Musik von Dusty Springfield und In Private, produziert und geschrieben von den Pet Shop Boys.

0: Savage Garden in der ARD-Hit-Nacht. Und wie wäre es jetzt mit einem Klassiker aus den frühen 70ern von einem, ja, der sich aufs Musikmachen verstand. Hier ist Cat Stevens, Father and Son. So ein schönes Lied.
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1: Um 3 Uhr mit Milad Kupay. Die Vereinigten Staaten haben die dritte Nacht in Folge Ziele im Iran angegriffen. Das bestätigte das US-Zentralkommando in der Region. Aus Washington, Nina Barth.
2: Das US-Militär begründet das mit Attacken Irans auf Schiffe in der Straße von Hormuz. Das Zentralkommando teilte auch mit, dass die von US-Präsident Donald Trump angeordnete erneute US-Blockade iranischer Häfen am Dienstagnachmittag Ostküstenzeit beginnen soll, in Deutschland um 22 Uhr heute Abend. Gestern hatte Trump angekündigt, dass kein Schiff, das den Iran ansteuern oder von dort ablegen wolle, die Straße von Hormuz mehr passieren dürfe.
1: Russland hat die ukrainische Hauptstadt Kiew erneut mit ballistischen Raketen angegriffen. Das bestätigte Bürgermeister Klitschko im Online-Dienst Telegram. Im Stadtzentrum waren zahlreiche Explosionen zu hören. Behördenangaben zufolge brachen in mindestens 2 Stadtteilen Brände aus. Kurz zuvor hatten in Paris mehrere Mitgliedstaaten der sogenannten Koalition der Willigen eine Initiative ins Leben gerufen, die ukrainische Flugabwehr stärken soll. Die Zahl der jungen Männer, die den Kriegsdienst verweigern wollen, nimmt zu. Nach einem Bericht des Redaktionsnetzwerks Deutschland gab es im ersten Halbjahr 2026 bereits mehr als 5.800 entsprechende Anträge. Aus der Nachrichtenredaktion Peter Eichenberg.
3: Die Zahl in der ersten Jahreshälfte habe damit deutlich höher gelegen als im gesamten Jahr 2011, als die Wehrpflicht ausgesetzt wurde, berichtet das Netzwerk und beruft sich dabei auf das zuständige Bundesamt. Ursache ist vermutlich die angespannte Sicherheitslage und das neue Wehrdienstgesetz, das zum Jahresbeginn in Kraft trat. Seitdem werden alle 18-jährigen Männer verpflichtend gemustert. So sollen Freiwillige für den Ausbau der Bundeswehr rekrutiert werden. Gelingt das nicht, ist auch eine Rückkehr zur Wehrpflicht im Gespräch.
1: Die Kosten für Bewohner in Pflegeheimen sind weiter gestiegen. Anfang Juli lag der Eigenanteil für das erste Jahr im Heim im bundesweiten Schnitt bei mehr als 3.360 Euro pro Monat. Das hat eine Auswertung des Verbands der Ersatzkassen ergeben. Das waren knapp 120 Euro mehr als zu Jahresbeginn und fast 260 Euro mehr als Mitte vergangenen Jahres. Regional gibt es erhebliche Unterschiede. Im Ländervergleich am teuersten war die Pflege in Bremen mit durchschnittlich rund 3.760 Euro pro Monat. Das waren die Nachrichten. Das Wetter in Deutschland. Tagsüber oft freundlich, im Süden und in den Mittelgebirgen teils kräftige Schauer und Gewitter. Höchstwerte 23 Grad an den Küsten bis 36 Grad im Markgräfler Land. Am Mittwoch viel Sonne, im Süden teils Schauer und einzelne starke Gewitter 23 bis 33 Grad. Es ist 3.03 Uhr.
4: Und hier ist der Verkehrsservice in der ARD-Hitnacht. Die A1 Bremen Richtung Osnabrück ist zwischen Wildeshausen West und Ahlhorner Heide wegen einer Nachtbaustelle noch bis 6 Uhr gesperrt. Die A4 Aachen Richtung Köln ist zwischen dem Kreuz Köln West und Köln Eiffeltor wegen des Aufbaus einer Schrankenanlage noch bis Donnerstag gesperrt. Die A33 Osnabrück Richtung Bielefeld ist zwischen Harderberg und Borgloh Kloster Ösede und in Richtung Osnabrück zwischen Hilte und Borgloh Kloster Ösede bis 5 Uhr gesperrt. Die A42 Kamp-Lindfort Richtung Dortmund ist zwischen Oberhausen Zentrum und dem Kreuz Essen-Nord wegen Bauarbeiten gesperrt. Und die A71 Suhl Richtung Schweinfurt ist zwischen Meiningen Süd und Rentwertshausen wegen Wartungsarbeiten im Tunnel Eichelberg bis 6 Uhr gesperrt. Die Umleitung ist die U44. Ich wünsche Ihnen eine gute und sichere Fahrt in den neuen Tag.
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4: Aus Magdeburg herzliche Grüße von mir. Mein Name Frank Eberlein. Schön, dass Sie Radio hören. Schönen guten Morgen. Wir starten diese Stunde mit Mike and the Mechanics.

Die ARD-Hitnacht mit Musik von Scott McKenzie. 3:11 Uhr. Ja, die ersten Frühaufsteher sind längst auf den Beinen. Und das sind nicht wenige, die liebe Kollegin, die hier im Funkhaus für Ordnung und Sauberkeit sorgt, war auch schon da. Ja, und wenn sie auch schon arbeiten, ja, dann guten Morgen. Und ja, ich hoffe, unsere Musik macht und vor allem hält sie munter. Hier sind sie jetzt, die wilden Jungs, The Wild Boys von Duran Duran.

Eddy Grant in der ARD-Hitnacht. Ja, am Dienstagmorgen, kurz vor 3:30 haben wir es. Und Michael hat gerade per E-Mail geschrieben: Guten Morgen, ich bin gerade unterwegs Richtung Chemnitz auf der B173. Alle vorsichtig fahren, die unterwegs sind. Es ist gerade Gewitter in Freiberg und sehr windig draußen. Ja, danke schön, Michael, für diese Info. Und ja, vielerorts im Moment ja ziemlich kräftiger Wind bis hin zu Sturm und eben auch Gewitter. Und ja, vorsichtig sein, wie gesagt. Und eine schöne Ballade mit auf dem Weg nehmen. Eine der großen Balladen von Karat hier aus den 70ern. Über 7 Brücken musst du gehen.

0: 3.31 Uhr. Schönen guten Morgen, hier ist der Verkehrsservice in der ARD-Hitnacht. Die A1 Bremen Richtung Osnabrück ist zwischen Wildeshausen West und Ahlhorner Heide wegen einer Baustelle noch bis 6 Uhr gesperrt. Die A4 Aachen Richtung Köln ist zwischen dem Kreuz Köln West und Köln Eiffeltor in Köln. Nee, der steht, glaube ich, in Paris, ne? Also zwischen dem Kreuz Köln-West und Köln-Eiffeltor wegen des Aufbaus einer Schrankenanlage bis Donnerstag gesperrt. Die A33 Osnabrück Richtung Bielefeld ist zwischen Harderberg und Borklo Kloster Ösede und in Richtung Osnabrück zwischen Hilter und Borklo Kloster Ösede bis 5 Uhr noch gesperrt. Die A42 Kamp-Lindfort Richtung Dortmund ist zwischen Oberhausen Zentrum und dem Kreuz Essen Nord wegen Bauarbeiten gesperrt. Die A71 Suhl Richtung Schweinfurt ist zwischen Meiningen Süd und Rentwertshausen wegen Wartungsarbeiten im Tunnel Eichelberg noch bis 6 Uhr gesperrt. Eine Umleitung ist da, das ist die U44. Kommen Sie gut an Ihr Ziel.
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ja, aufs Wesentliche reduziert. Ohne großartige Soundspielereien. Extreme. More Than Words. Ja, so war das im Jahr 1990. Die ARD-Hitnacht hier um 3:50 am Dienstagmorgen. Ja, heute soll es ja teilweise in Deutschland wieder sehr warm werden, bis 36 Grad. Und da fühlt man sich doch wie irgendwann mal im Italienurlaub, ne? Das haben wir jetzt hier auch. Und da können wir uns mal so ein paar italienische Momente gönnen. Wie jetzt in den nächsten 4 Minuten. Hier ist Dan Harrow aus Italien. Schöner 80er-Hit. Sonne bringt dir ins Gemüt. Don't break my heart.

Tony Carey hier in der ARD-Hitnacht. Und Moni hat als Karlsruhe gerade geschrieben. Und zwar hat sie geschrieben, ich sorge momentan dafür, dass meine Leser mit den neuesten Nachrichten aus Baden versorgt werden. Ich bin Zeitungszustellerin, höre jede Nacht die ARD-Hitnacht mit dem besten Musikmix, den ich kenne. So geht mir der doch so stressige Job leichter von der Hand. Ja, und gute Laune bekommt man dabei obendrein. Das ist doch toll. Dankeschön, Moni. Weiterhin frohes Schaffen und an dieser Stelle mal allen, die jetzt schon zu früher Stunde, kurz vor 4 Uhr am Dienstag, morgen dafür sorgen, dass ja alles flutscht und funktioniert. Herzlichen Dank. Und es gibt Musik für Sie alle, jetzt von Christa Berg und dann noch von Limahl, zwei der ganz großen Sänger, Musiker. Bis zu den Nachrichten.

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1: Um 4 Uhr mit Milad Kupay. Die Vereinigten Staaten haben die dritte Nacht in Folge Ziele im Iran angegriffen. Das bestätigte das US-Zentralkommando in der Region. Aus Washington, Nina Barth.
2: Das US-Militär begründet das mit Attacken Irans auf Schiffe in der Straße von Hormuz. Das Zentralkommando teilte auch mit, dass die von US-Präsident Donald Trump angeordnete erneute US-Blockade iranischer Häfen am Dienstagnachmittag Ostküstenzeit beginnen soll, in Deutschland um 22 Uhr heute Abend. Gestern hatte Trump angekündigt, dass kein Schiff, das den Iran ansteuern oder von dort ablegen wolle, die Straße von Hormuz mehr passieren dürfe.
1: Russland hat in der Nacht erneut die ukrainische Hauptstadt Kiew mit Raketen angegriffen. Nach Angaben von Behördenvertretern sind in verschiedenen Stadtteilen Brände ausgebrochen. Opfer wurden zunächst nicht gemeldet. Auch andere Regionen wurden attackiert. In Saporischschja wurden Rettungsdiensten zufolge mehrere Menschen bei einem Drohnenangriff verletzt. Auch in der Region Kharkiv gibt es offenbar Verletzte. Kurz zuvor hatten in Paris mehrere Mitgliedstaaten der sogenannten Koalition der Willigen eine Initiative ins Leben gerufen, die die ukrainische Flugabwehr stärken soll. Auch Deutschland ist unter den Unterstützern. Die Zahl der jungen Männer, die den Kriegsdienst verweigern wollen, nimmt zu. Nach einem Bericht des Redaktionsnetzwerks Deutschland gab es im ersten Halbjahr 2026 bereits mehr als 5.800 entsprechende Anträge. Aus der Nachrichtenredaktion Peter Eichenberg.
3: Die Zahl in der ersten Jahreshälfte habe damit deutlich höher gelegen als im gesamten Jahr 2011, als die Wehrpflicht ausgesetzt wurde, berichtet das Netzwerk und beruft sich dabei auf das zuständige Bundesamt. Ursache ist vermutlich die angespannte Sicherheitslage und das neue Wehrdienstgesetz, das zum Jahresbeginn in Kraft trat. Seitdem werden alle 18-jährigen Männer verpflichtend gemustert. So sollen Freiwillige für den Ausbau der Bundeswehr rekrutiert werden. Gelingt das nicht, ist auch eine Rückkehr zur Wehrpflicht im Gespräch.
1: Tennisballgroße Hagelkörner sind bei einem Unwetter über Teile von Mecklenburg-Vorpommern niedergegangen. Betroffen war der Landkreis Ludwigslust-Parchim. Nach 2 Stunden habe es dort stellenweise so viel Hagel auf dem Boden angesammelt, dass er mit Radladern weggeräumt werden musste, teilte die Leitstelle Westmecklenburg mit. In Wittenburg wurden durch Starkregen Straßen überflutet. In Hagenow stand das Wasser im Bereich eines Süßwarenherstellers zeitweise hüfthoch. Die Feuerwehr musste Keller auspumpen und umgestürzte Bäume beseitigen. Das waren die Nachrichten. Das Wetter in Deutschland, tagsüber oft freundlich, im Süden und in den Mittelgebirgen teils kräftige Schauer und Gewitter, Höchstwerte 23 Grad an den Küsten, 36 Grad im Markgräfler Land. Es ist 4.03 Uhr.
4: Und hier ist der Verkehrsservice in der ARD-Hitnacht. Die A1 Lübeck-Hamburg ist zwischen Ahrensburg und Stapelfeld in beiden Richtungen wegen eines defekten LKWs gesperrt. Die A1 Bremen Richtung Osnabrück ist zwischen Wildeshausen West und Ahlhorner Heide wegen einer Nachtbaustelle noch bis 6 Uhr gesperrt. Die A4 Aachen Richtung Köln ist zwischen dem Kreuz Köln West und Köln Eiffeltor wegen des Aufbaus einer Schrankenanlage bis Donnerstag gesperrt. Die A33 Osnabrück Richtung Bielefeld ist zwischen Harderberg und Borklo Kloster Ösede und in Richtung Osnabrück zwischen Hilter und Borklo Kloster Ösede bis 5 Uhr gesperrt. Die A42 Kamp-Lindfort Richtung Dortmund ist zwischen Oberhausen Zentrum und dem Kreuz Essen Nord wegen Bauarbeiten gesperrt. Die A71 Suhl Richtung Schweinfurt ist zwischen Meiningen Süd und Rentwertshausen wegen Wartungsarbeiten im Tunnel Eichelberg bis 6 Uhr gesperrt. Die Umleitung ist die U44. Und die A81 Heilbronn Richtung Würzburg ist zwischen Tauberbischofsheim und Gerchsheim nach einem Unfall gesperrt. Ich wünsche Ihnen eine gute und sichere Fahrt durch diese Nacht.
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4: Vom Mitteldeutschen Rundfunk aus Magdeburg hier im Studio ist für Sie Frank Eberlein. Schönen guten Morgen. Viel Spaß jetzt mit Musik von Tina Turner.

Ja, ein kleines musikalisches Meisterwerk von 4 Minuten Länge aus den späten 70ern. Schöne Nummer, Ride Like the Wind, Christopher Cross. So, und genau solche Musik sorgt dafür, dass sie ja gut gelaunt und in froher Stimmung ja in diesen neuen Tag kommen, in den Dienstag, übrigens der 14. Juli. Und da gibt es jetzt Musik aus einem Film der frühen 80er, ein Offizier und Gentleman mit Richard Gere, und daraus hier dieses tolle Duett von Joe Cocker und Jennifer Warnes, Up Where We Belong.

Viele Menschen stöhnen und ächzen in diesen Tagen, weil es wieder sehr warm ist. 30 bis 36 Grad. Aber es gibt Orte, an denen es noch wärmer ist. Das vielleicht so zum Trost, ne? Zum Beispiel eine Backstube. Und aus der heißen Backstube in Boppard am Rhein, genau gesagt im schönen Mittelrheintal, hat Helge nette Grüße geschickt. Er freut sich über die schöne Musik hier in der ARD-Hitnacht. Und er schickt übers Radio liebe Grüße an seine Frau, die gerade auf dem Weg zur Backstube ist und gleich den Laden aufmachen wird. Ja, so geht Deutschland langsam in diesen neuen Tag. Übrigens, Helge, ich bin auch leidenschaftlicher Bäcker, allerdings nur, Hobbybäcker. Ne? Meine Spezialität sind Brötchen, die ich allerdings nicht allzu oft mache, weil sie zwar nur aus 4 Zutaten bestehen, Mehl, Wasser, Hefe und Salz, aber bis sie fertig sind, dauert es doch ziemlich lange. Da muss der Teigansatz über Nacht gären, dann muss man den Teig kneten, 2 Stunden gehen lassen, dann die Brötchen formen und sie vor dem Backen dann nochmal eine Stunde gehen lassen. Naja, für den Profi ist das sicherlich ganz normaler Alltag und Routine, aber dem Laien, wie mir, macht's eben Spaß. Und wenn die Familie sich dann freut, dass es knusprige, frische, duftende Brötchen gibt, ist man glücklich. Ja, und glücklich sind jetzt auch alle, die Nena-Fans sind. Ne? Hier ist Nena mit einem alten Song von Marlene Dietrich aus den 60er Jahren. Von Nena neu aufgenommen. Ich werde dich lieben.

0: Es ist kurz nach 4:30. Guten Morgen, hier ist der Verkehrsservice in der ARD-Hitnacht. Die A1 Lübeck-Hamburg ist zwischen Ahrensburg und Stapelfeld in beiden Richtungen wegen eines defekten LKW gesperrt. Die A1 Bremen Richtung Osnabrück ist zwischen Wildeshausen West und Ahlhorner Heide wegen einer Baustelle noch bis 6 Uhr gesperrt. Die A4 Aachen Richtung Köln ist zwischen dem Kreuz Köln West und Köln Eiffeltor wegen des Aufbaus einer Schrankenanlage bis Donnerstag gesperrt. Die A33 Osnabrück Richtung Bielefeld ist zwischen Harderberg und Borglo Kloster Ösede und in Richtung Osnabrück zwischen Hilter und Borglo Kloster Ösede bis 5 Uhr gesperrt. Die A42 Kamp-Lintfort Richtung Dortmund ist zwischen Oberhausen Zentrum und dem Kreuz Essen-Nord wegen Bauarbeiten gesperrt. Die A71 Suhl Richtung Schweinfurt ist zwischen Meiningen Süd und Rentwertshausen wegen Wartungsarbeiten im Tunnel Eichelberg bis 6 Uhr gesperrt. Die Umleitung ist die U44. Das war's. Ich hoffe, Sie kommen gut durch. Gute Fahrt wünsche ich Ihnen.
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ABC, produziert von Trevor Horn. Also dieses Album, wo dieser Song drauf ist, das 1982 rauskam, also Lexicon of Love mit The Look of Love, ist wirklich einer der Meilensteine des 80er-Jahre-Pop. Und das haben wir gespielt hier in der ARD-Hitnacht. Und jetzt wünschen wir ihr nochmal eine gute letzte Reise, eine Reise in den Musikerhimmel. Hier ist sie, Bonnie Tyler.

0: ist es nix. Wir haben nicht die Kohle, wir haben nicht den Platz. Wer kauft denn sowas?
1: Früher haben oft Museen oder wissenschaftliche Institutionen solche Fossilien ersteigert, um sie dann öffentlich ausstellen zu können und daran zu forschen. Inzwischen sind es immer häufiger private Käufer, Milliardäre zum Beispiel, die ein Vielfaches bieten für ihre private Sammlung. Der Markt für Dinoskelette boomt regelrecht in den USA. Solche Funde werden immer lukrativer. Es gibt auch immer mehr sogenannte Fossilienjäger, die so versuchen, Geld zu verdienen. Weil wenn man in den USA auf Privatgrundstück Fossile findet, dann gehört das Fossil dem Eigentümer. Und die kommerziellen Unternehmen, die nach solchen Skeletten suchen, machen oft Deals mit denen und hoffen auf einen Millionenfund, den sie dann gemeinsam meistbietend verkaufen können. Bei T-Rex Gus kann man diesen Trend auch schon sehen. Schon das Startgebot ist sehr hoch angesetzt, nämlich bei 19 Millionen US-Dollar. So einen Preis können fast nur reiche Sammler bezahlen.
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1: 6 Uhr. Die Saarbahn fährt seit heute früh wieder planmäßig. Nach 4,5 Tagen Arbeitskampf haben die Lokführer die Arbeit wieder aufgenommen. Das Streikende hatte die Gewerkschaft Deutscher Lokomotivführer GDL gestern im Rahmen einer Demo durch die Saarbrücker Innenstadt bekannt gegeben. SR-Reporter Peter Sauer.
2: Der 7. wird wohl nicht der letzte Streik der Saarbahn-Lokomotivführer gewesen sein. Zumindest hat das die GDL so angekündigt, wenn die Arbeitgeberseite nicht zeitnah ein verhandlungsfähiges Angebot vorlege. Das scheint zurzeit jedoch unrealistisch zu sein, zumal die Saarbahn GmbH den Lokführern wegen der festgefahrenen Verhandlungen angeboten hatte, in den Verdi-Tarifvertrag zu wechseln. Dieser wurde im Frühjahr für die restliche Belegschaft abgeschlossen. Das lehnen die rund 80 Saarbahn-Lokführer laut GDL jedoch geschlossen ab. Man bestehe weiterhin auf einen eigenen Tarifvertrag.
1: Die USA haben in der Nacht weitere Angriffe gegen den Iran geflogen. Das zuständige Regionalkommando CENTCOM teilte mit, Ziele seien unter anderem Raketen- und Drohnenstellungen gewesen. Die erneute Angriffswelle sei nun abgeschlossen. Der Iran begann nach eigenen Angaben bereits mit ersten Gegenattacken, zunächst auf Ziele in Bahrain. Eine internationale Truppe unter der Führung von Frankreich und Großbritannien will Manöver in den Nachbarländern der Ukraine abhalten. Das hat der französische Präsident Macron nach einem Treffen der sogenannten Koalition der Willigen angekündigt. Soldaten sollen außerdem einen Waffenstillstand oder ein Friedensabkommen in der Ukraine absichern, vorausgesetzt es kommt dazu. Aus Paris, Kai Rienecker.
3: Die multinationale Truppe, so der französische Präsident Macron, verfüge über einen Generalstab, der nun einsatzfähig sei. Beim Treffen der Koalition der Willigen sei deswegen entschieden worden, in den kommenden Monaten Manöver in den Nachbarstaaten der Ukraine abzuhalten. Die Pläne seien bei dem Treffen vorgestellt worden. Welche Länder betroffen seien und wie viele Soldaten teilnehmen sollen, wurde nicht gesagt. Darüber hinaus hat sich eine Gruppe von europäischen Ländern entschieden, mit der Ukraine ein gemeinsames System einer ballistischen Raketenabwehr aufzubauen, darunter auch Deutschland. Diese gemeinsame Architektur der Luftabwehr solle der Ukraine, aber auch Europa insgesamt helfen, sich zu verteidigen.
1: In Deutschland verweigern immer mehr junge Männer den Kriegsdienst. Das berichtet das Redaktionsnetzwerk Deutschland und beruft sich auf das zuständige Bundesamt für Familie und zivilgesellschaftliche Aufgaben. Demnach sind von Januar bis Juni fast 5.900 Anträge eingegangen. Das sind 2.000 mehr als im gesamten vergangenen Jahr. Hintergrund für den Anstieg dürfte die angespannte Sicherheitslage und das Gesetz über den neuen Wehrdienst sein. Im Ahrtal wird heute an die Flutkatastrophe vor 5 Jahren erinnert. Wie die rheinland-pfälzische Staatskanzlei mitteilte, werden zu den Gedenkveranstaltungen unter anderem Bundespräsident Steinmeier und Bundeskanzler Merz erwartet. Steinmeier will am Vormittag in Altenahr eine Ausstellung mit Bildern von Flutüberlebenden eröffnen. Merz will sich unter anderem über den Stand des Wiederaufbaus informieren. Bei der Flutkatastrophe im Juli 2021 kamen mehr als 180 Menschen ums Leben, allein 135 im Ahrtal. Im Tholeier Museum TU Legium ist die Sonderausstellung Römisches Leben im Wahreswald – Vergangenheit digital entdecken eröffnet worden. Sie ist bis Mitte Dezember zu sehen. Studierende der Saar-Uni haben gemeinsam mit dem Museum ein besonderes Konzept für die Ausstellung entwickelt. So wurden insgesamt 12 3D-Modelle und digitale Inhalte erstellt. Sie veranschaulichen die antiken Exponate. Im Fokus stehen verschiedene Bereiche des römischen Alltagslebens. Sie werden mit Fundstücken aus der Wahreswaldsiedlung dargestellt. Das waren die Nachrichten mit Linda Grothold. 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
4: Der Dienstag, er startet freundlich mit Sonne und Wolken, aber er ist nicht stabil. Er ist zweigeteilt. Am Nachmittag wird es nämlich im Hochwald und auch Richtung St. Wendel hier und da ungemütlich. Da drohen kräftige Schauer, Gewitter mit Hagel und Sturmböen. Ansonsten bleibt es trocken und es wird wieder richtig heiß. 30 bis 35 Grad. Der Schaumberg ist mit 30 maximal dabei. 33 in Tholey und Perlnennig unter den Spitzenreitern mit extremen 35 Grad.
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4: Um kurz nach sechs, Landkreis Merzig-Wadern. Zwischen Mettlach und Losheim hat es einen Wildunfall gegeben. Da liegt ein totes Tier auf der Fahrbahn. Außerdem hat die Polizei Blitzer angekündigt für die A620 zwischen dem Dreieck Saarbrücken und dem Dreieck Saarlouis. Für die B10 zwischen Eppelborn und Neububach und die L149 zwischen Wadern und Nonnweiler. Ich wünsche Ihnen eine gute Fahrt und wenn auf Ihrer Strecke irgendwas ist heute Morgen, wenn irgendwas nicht klappt, wenn irgendwas quer geht, 0800 700 8000. Einfach mal durchklingeln bei uns in der Verkehrsredaktion.
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4: Guten Morgen, ich bin Frank Hofmann.
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0: Es gibt ein paar Tripsa. Ein bisschen Regen, Karl-Heinz hat sich gemeldet heute Morgen schon, ist auch ganz baff.
1: Wunderschöne guten Morgen, Frank
0: Moin.
1: Hofmann, heißt Karl-Heinz aus Saarbrücken-Burbach. Stell dir mal vor, hier in Saarbrücken-Burbach fängt es soeben an zu regnen.
0: Verrückt.
1: Welch ein Genuss.
0: Hier die Anja aus Groß-Blienersdorf hat mir ein Video geschickt, hat den Regen sogar gefilmt. Hört man das? Der Regen.
2: Es regnet.
3: Es regnet.
0: Naja, schauen wir mal, wie es weitergeht mit dem Regen. Es ist ja ein bisschen was angekündigt, ein bisschen viel stellenweise auch, erstmal für den Hochwald und das St. Wendler Land, aber offenbar auch Groß-Blittersdorf und jetzt hier in Burbach. An vielen Stellen im Saarland könnte vielleicht ein bisschen was runterkommen. Wir schauen mal, vielleicht kriegen wir eine kleine Abkühlung heute. 6.19 Uhr ist es, SR3. Ihnen einen schönen guten Morgen, hier mit Revolverheld.
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0: SR3, guten Morgen, 6.24 Uhr haben wir es. Die Bilder von damals, die sieht man gerade wieder überall, weil die große Flut im Ahrtal mit vielen Opfern ist jetzt 5 Jahre her. Und ganz klar, dass der Hochwasserschutz da heute ein großes Thema ist und eigentlich sollte das Flussbett der Ahr verbreitert werden, sagt unser Kollege Christian Giese-Kessler vom SWR. Eigentlich.
1: Dafür braucht es natürlich viel Platz links und rechts der Ahr. Und genau das ist auch das Problem, warum diese Maßnahmen sehr lange brauchen. Denn die Grundstücke direkt am Fluss sind in aller Regel ja in Privatbesitz. Die Stabstelle Hochwasserschutz muss mit weit über 1000 Eigentümerinnen und Eigentümern einzeln verhandeln. Von insgesamt 25 Teilprojekten sind erst 5 abgeschlossen.
0: Und damals sind auch viele Schulen zerstört worden. Glauben Sie es? 5 Jahre danach werden viele Schülerinnen und Schüler immer noch in Containern unterrichtet.
1: Als erste weiterführende Schule überhaupt wird das Peter-Jörres-Gymnasium in Bad Neuenahr-Ahrweiler nach den Sommerferien wieder in den Normalbetrieb gehen. Hier war allerdings eben auch nur das Erdgeschoss zerstört. Die oberen Räume waren praktisch unversehrt. Gegenbeispiel: die Levaner-Schule, auch in Bad Neuenahr-Ahrweiler, wurde komplett zerstört. Hier war nach langer Prüfung auch klar, dass sie an gleicher Stelle nicht wieder aufgebaut werden kann. Hier läuft aktuell noch die Suche nach einem Standort. Also sind noch nicht mal Architektenentwürfe, Bauanträge oder Ähnliches vorhanden. Von den ersten Baumaßnahmen ganz zu schweigen.
0: Im Ahrtal ist 5 Jahre nach der Flutkatastrophe noch viel zu tun. Heute wird mit Gedenkveranstaltungen der Opfer gedacht. Das hier ist auf SR3 Paul Stanley mit seiner Soul Station Let's Stay Together.

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2: Um halb sieben mit Dominik Holl. Guten Morgen.
3: Guten Morgen. Saarbahn fährt wieder. Seit heute früh um 4 Uhr sind die Züge wieder im Einsatz. Der Warnstreik der Lokomotivführergewerkschaft war um 3.20 Uhr zu Ende gegangen. Trotzdem setzt die Saarbahn auch heute Schienenersatzbusse ein. Mehr Kriegsdienstverweigerer. Von Januar bis Juni sind fast 5.900 Anträge auf Kriegsdienstverweigerung eingegangen. Das sind 2.000 mehr als im gesamten vergangenen Jahr. Seit 1. Januar werden junge Menschen nach ihrem 18. Geburtstag angeschrieben, um ihr Interesse an einem Dienst bei der Bundeswehr zu erfassen. Europäische Schutztruppe übt für möglichen Ukraine-Einsatz. Die westlichen Verbündeten wollen in den kommenden Monaten Militärübungen in Nachbarländern der Ukraine abhalten. Die multinationale Truppe steht unter der Leitung Frankreichs und Großbritanniens. US-Angriffe gegen Iran gehen weiter. Die USA haben in der Nacht erneut Ziele im Iran beschossen. Der soll im Gegenzug US-Stützpunkte in Bahrain ins Visier genommen haben. Am Wochenende war der Konflikt wieder aufgeflammt. 5. Jahrestag der Flutkatastrophe im Ahrtal. Am Abend ist eine Gedenkveranstaltung auf dem Ahrweiler Marktplatz mit Kanzler Merz geplant. Mindestens 185 Menschen waren im Juli 2021 ums Leben gekommen. Mehr als 800 weitere wurden verletzt und Zehntausende verloren ihr Hab und Gut. Deutsch- und deutsch-französisches Freundschaftsfest in Saarlouis. Anlass ist der Nationalfeiertag des Nachbarlandes. Geplant ist unter anderem, dass heute Nachmittag 2 Tornados der Bundeswehr die Garnisonsstadt überfliegen.
2: Dominik, danke dir.
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2: Dieser Dienstag startet freundlich mit Sonne und Wolken und, wie wir gehört haben, auch mit ein paar Tropfen Regen. Aus Burbach haben wir ein paar Tropfen gemeldet, hier aus Saarbrücken auch. Kollegin Christiane hat 4 Tropfen abbekommen, vom Parkplatz bis hier, hat sie gesagt. Und in Groß-Blidersdorf. So, und es kann noch ein bisschen mehr werden Richtung Hochwald, Richtung St. Wendel. Heute da sind nämlich kräftige Schauer und Gewitter, Hagelböen angekündigt. Ansonsten sollte es trocken bleiben und noch mal richtig heiß werden. So 30 Grad im Hochwald bis 35 an der Saar.
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2: Sie melden uns Blitzer, also einen haben wir, unser neuester, guten Morgen, in Fischbach in der Neunkircher Straße. Wenn auf Ihrer Strecke auch einer auftaucht, ein Blitzer, wenn irgendwas ist, was nicht sein sollte. 0800 700 8000, ich wünsche Ihnen eine gute Fahrt.
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2: Hier kommt schon mal ein bisschen Abkühlung für Sie durchs Radio. Hier ein bisschen Meeresbrise. Und wir schauen gleich auf die Hitzeschlacht bei der Tour de France gestern, auf die gestrige Etappe im SR3 Frühsport. Ich bin Frank Hofmann. Einen schönen Dienstag für Sie.

0: Fury in the Slaughterhouse aus Hannover, damals 1990. Riesensong, Won't Forget These Days. Ich bin davon überzeugt, viele haben sich gefreut, das jetzt gerade hier zu hören. Und zwei sind ja erhalten geblieben, zwei, die in dieser Band mitgespielt haben, nämlich Kai und Thorsten Wingenfelder, die jetzt ein Zwei-Mann-Projekt sind und sich ganz einfach Wingenfelder nennen. 20 vor 7.
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0: Das war eine echte Hitzeschlacht in der ersten langen Woche bei der Tour de France. Wir hatten oft über 40 Grad. Immerhin nur 8 Fahrer sind bis jetzt ausgeschieden. Gestern dann der erste Ruhetag und den haben die 176 Fahrer richtig genossen, wie man hört. Und heute steht die 10. Etappe an. Frank Grundhefer aus unserer Sportredaktion. Was erwartet uns heute?
2: Also es geht heftig weiter, muss man eindeutig sagen. 7 Bergwertungen heute in einem echt schweren Teilstück im Zentralmassiv. Da ist es gut, wenn man gestern ein bisschen Kraft getankt hat und die Aussichten versprechen ja etwas Abkühlung. Gerade zum Wochenende hin soll es gemäßigter werden, was die Temperaturen angeht. Und unsere deutsche Hoffnung, Florian Lippowitz, er geht auch mit guter Stimmung in die zweite Woche, denn die erste, die fasst er so zusammen.
3: Ja, ich bin ganz happy. Ich glaube, wir haben die erste Woche gut über die Bühne gebracht und jetzt wird es sich zeigen dann in den längeren Bergen und ja, ich glaube, wir können soweit ganz happy sein als ganzes Team auch.
0: Aber in seinem Team hat es auch ein paar Querelen gegeben, öffentliche Kritik untereinander. Was war da los?
2: In der Tat, in der Mannschaft Red Bull, Bora Hansgrohe, da hat es schon ein bisschen gekracht offenbar. Remco Evenepoel hat Florian Lippowitz öffentlich, du hast es gesagt, taktisches Fehlverhalten vorgeworfen. Sicher in der Außendarstellung nicht wirklich glücklich, dabei liegen die beiden ja im Gesamtklassement sehr ordentlich als 4. und 7. Wird spannend, wie das weitergeht. Florian Lippowitz, der hat nur 33 Sekunden Rückstand auf das Podium und ist zuversichtlich für den Rest der Tour.
3: Es kommen jetzt mehr hartere Etappen und ich glaube, dann wird sich's langsam selektieren und dann denke ich, ja, gegen Ende der Woche, wenn wir da Richtung Markstein fahren, ja, wird sich sicher nochmal was im GC machen.
2: GC, das heißt Gesamtklassement und vielleicht klettert er ja noch ein paar Plätze und das wird bei etwas kühleren Temperaturen sicher auch ein bisschen angenehmer, einfacher vielleicht sogar. Also die Tour, sie startet in die zweite Woche heute, die 10. Etappe.
0: Dankeschön, Frank Grundhefer. Sie sehen die Etappe im ersten, natürlich, wenn es Richtung Ziel geht, bei uns auch die Zielreportage auf SR3 und auf sportschau.de und in der ARD Mediathek als kostenloser Stream. Für Sie

0: Der Grönemeyer mit einem frühen Titel Kinder an die Macht hier auf SR3, 6.50 Uhr. Es ist gleich 10 vor 7. Ich muss das mal sagen. Danke, dass ihr das macht. Das muss man mal in Richtung Feuerwehr sagen, weil man macht sich keine Vorstellung davon, was das für eine Belastung ist. Stellen Sie sich vor, wenn Sie bei den heißen Temperaturen mit einem 30 Kilo Schutzanzug einen Brand löschen, und das leisten Feuerwehrkräfte gerade praktisch jeden Tag. Eigentlich ist das kaum vorzustellen. Für uns normallos. Versetzen Sie sich mal rein, sagt Daniel Roskott-Himbert von der Berufsfeuerwehr in Saarbrücken.
1: Wenn ich mir vorstelle, ich habe 30 Grad in der Wohnung und backe ein Brot, mache den Backofen auf, der heiß ist, stelle mich vorne dran und ziehe dann meine Winterjacke an. So ungefähr ist der Eindruck allein schon an der Einsatzstelle. Wenn ich dann in den Brand reingehe, ich glaube, da gibt es wenig Vergleiche, weil solche Temperaturen normalerweise eher vermieden werden.
0: Temperaturen von mehr als 700 Grad Celsius, so heiß war es, als die Feuerwehrleute zum Beispiel den brennenden Keller in Saarbrücken St. Anual am Wochenende betreten haben. Und wenn sie wieder rauskommen, dann knallt draußen die Sonne runter. Also ist nichts mit Abkühlen. Da wird dem Körper richtig viel abverlangt, das sagt Thorsten Kessler. Er ist Direktor der Klinik für Innere Medizin an der Uniklinik in Homburg.
2: Das führt natürlich dazu, dass das Herz mehr arbeiten muss, um den Blutdruck bei diesen weitgestellten Gefäßen aufrechtzuerhalten. Und gleichzeitig hat diese Hitze keine Abflussmöglichkeit, jetzt insbesondere, wenn man extreme Schutzkleidung trägt.
0: Das heißt, die Feuerwehrleute müssen deutlich mehr trinken, Pausen machen und öfter auch mal durchwechseln. Und was das für Folgen hat und wie die Feuerwehr darauf reagiert, darüber sprechen wir später noch in der Sendung gegen 20 vor 9 hier in SR3. Guten Morgen.

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0: Bussi.
1: Per sempre sì, das war Platz 5 beim diesjährigen Eurovision Song Contest, der italienische Beitrag.
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7: 7 Uhr. Nachdem die Saarbahnfahrer ihren Streik beendet haben, fahren die Bahnen seit heute früh um 4 Uhr wieder planmäßig. Das hat die Saarbahn mitgeteilt. Der 7. Warnstreik der Gewerkschaft Deutscher Lokomotivführer GDL war um 3.20 Uhr zu Ende gegangen. Trotzdem bleiben die Busse des Schienenersatzverkehrs auch heute im Einsatz. Die Saarbahnfahrer hatten die Arbeit seit Donnerstag niedergelegt. In dem Tarifkonflikt wirft die GDL dem Kommunalen Arbeitgeberverband Saar ein respektloses Verhalten vor. Die Saarbahn GmbH bietet ihren Fahrern den Wechsel in den Tarifvertrag von Verdi an. Die GDL fordert jedoch einen eigenen Vertrag. Das US-Militär hat in der Nacht weitere Angriffe gegen den Iran geflogen. Iranische Medien berichteten unter anderem von Explosionen auf der Insel Kish am Persischen Golf und in der Hafenstadt Keshem. Für SR Info Nina Barth.
8: Das US-Militär begründet das mit Attacken Irans auf Schiffe in der Straße von Hormus. Das Zentralkommando teilte auch mit, dass die von US-Präsident Donald Trump angeordnete erneute US-Blockade iranischer Häfen am Dienstagnachmittag Ostküstenzeit beginnen soll, in Deutschland um 22 Uhr heute Abend. Gestern hatte Trump angekündigt, dass kein Schiff, das den Iran ansteuern oder von dort ablegen wolle, die Straße von Hormus mehr passieren dürfe. Allen anderen Schiffen sei die Durchfahrt gestattet. Dafür würden die USA aber eine Gebühr von 20% des Frachtwertes erheben. Trump sprach von einer Entschädigungsgebühr. Ob die Maut tatsächlich kommt, ist offen.
7: Wer in einem Pflegeheim lebt, muss immer mehr selbst bezahlen. Das zeigt eine Auswertung des Verbands der Ersatzkassen. Demnach waren im bundesweiten Schnitt im ersten Heimjahr über 3.360 Euro pro Monat fällig. Im Saarland sogar knapp 3.700 Euro. Das waren über 90 Euro mehr als im Januar und fast 300 Euro mehr als ein Jahr vorher. Aus Berlin, Anne-Kathrin Mellmann.
9: Regional sind die Unterschiede groß. Nach Daten, die der Deutschen Presseagentur vorliegen, war die Pflege in Bremen am teuersten. Dort kostete sie im ersten Heimjahr durchschnittlich knapp 3.800 Euro. In Sachsen-Anhalt wurden im Schnitt 1.000 Euro weniger fällig. Hauptgrund für den Anstieg sind höhere Personalkosten, weil Pflegekräfte besser bezahlt werden. Aber auch Unterkunft und Verpflegung sind teurer geworden. Die Bundesregierung arbeitet derzeit an einer Pflegereform. Wegen der angespannten Finanzlage der Pflegeversicherung sollen Entlastungen für Heimbewohnerinnen und Bewohner erst später greifen. Dadurch soll sich die finanzielle Situation der Pflegekassen verbessern.
7: Der ADAC kritisiert den schlechten Zustand vieler Rastplätze an deutschen Autobahnen. Bei einer aktuellen Stichprobe hat der Verkehrsclub bei fast der Hälfte der 50 getesteten unbewirtschafteten Anlagen die Note mangelhaft oder sehr mangelhaft vergeben. Darunter ist auch der Rastplatz Niedmündung an der A8 bei Rehling-Siersburg. Drastische Mängel gab es allgemein vor allem bei den Toilettenanlagen. Teilweise waren sie laut ADAC gesperrt oder es gab kein Toilettenpapier, oft fehlten Seifenspender und die Sauberkeit ließ zu wünschen übrig. Mit der Note gut wurde nicht einmal jeder fünfte Rastplatz bewertet, sehr gut bekam kein einziger. Die Feuerwehr Homburg hat gestern Abend ein Entenküken gerettet. Demnach steckte das Küken in einem Ablaufrohr zwischen dem Schlossweiher und der dortigen Minigolfanlage fest. Die Einsatzkräfte spülten das Küken mit Wasser aus einem tieferen Ablauf und fingen es anschließend mit einem Kescher auf. Nach rund 2 Stunden war der Einsatz beendet, verletzt wurde niemand. Das Küken ist jetzt wieder bei seiner Mutter im Schlossweiher. Das waren die Nachrichten mit Linda Grothold. 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
1: Der Dienstag startet freundlich mit Sonne und Wolken, aber am Nachmittag wird es im Hochwald Richtung St. Wendel ungemütlich. Kräftige Schauer, Gewitter, Hagel, Böen, alles kann mit dabei sein. Es kann aber auch bei Ihnen trocken bleiben. Es wird nochmal heiß, 30 bis 35 Grad.
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1: Um kurz nach 7 die A620 Saloui Richtung Saarbrücken zwischen Völklingen und Gersweiler. Unsere beliebte Dauerbaustelle, aktuell 4 Kilometer Stau. 20 Minuten Zeit gehen flöten. Und dann die neuesten Blitzer in der Ortsdurchfahrt von Marpingen am Ortsausgang Aschbach Richtung Lebach und in Fischbach in der Neunkircher Straße.
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1: Ja, wir sagen es nochmal ganz deutlich für alle, die im Stau stehen. Das Leben ist zum Leben da und nicht zum im Stau stehen. Life is for living hier auf SR3. Einen schönen guten Morgen. Halten Sie durch. Vor allem behalten Sie die Nerven. Ich bin Frank Hofmann. Guten Morgen.

0: Riesen-80er bei uns auf SR3 um 7.12 Uhr und der beste Verkehrsservice für Saarland. Vorsicht bitte, A8 Saarlouis Richtung Pirmasens. In Höhe Pirmasens-Winzeln, Gefahr durch Gegenstände auf der Fahrbahn. Kommen Sie gut an. Heute ist ein besonderer Tag. Bei der Fußball-Weltmeisterschaft wird das erste Halbfinale gespielt. Heute Abend in Dallas treffen Frankreich und Spanien aufeinander und Fans und Experten sprechen von einem vorgezogenen Finale. Felix Gerhardt aus dem ARD-WM-Team. Gibt es da denn einen Favoriten?
1: Einen klaren Favoriten gibt es aus meiner Sicht nicht, auch wenn Frankreichs Trainer Didier Deschamps die Rolle sehr gerne den Spaniern zuschiebt. Schon bei der EM 2024 und in der Nations League 2025 hat es die Begegnung im Halbfinale gegeben. Beide Male gewannen die Spanier. Worin sich fast alle Beobachter und auch die Spieler einig sind, es treffen da heute Abend wohl die beiden besten Teams des Turniers aufeinander. Frankreich mit seiner spektakulären Offensive mit Mbappé, Dembélé und Olise und Spanien, das im Turnier gespielt hat wie ein Uhrwerk. Wer heute Abend gewinnt, der ist dann auch der Favorit im Finale am Sonntag.
0: Die Favoritenrolle auch beim Wetter heute unklar.
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0: Peter Schwarz, eine diffuse Gemengenlage. Hilf uns mal da ein bisschen raus.
3: Ja, so ist es aber leider, was die Gewitter angeht. Das ist so ein bisschen jetzt so ein Art Tiefdrucksumpf, der sich da so reinmogelt und hier und da können sich Gewitter bilden. Das war heute schon ganz im Süden Deutschlands der Fall, was in Frankreich reingezogen ist. Das hat uns so ein bisschen gestreift. Da sind noch ein paar so Tropfen runtergekommen oder aktuell ziehen sie jetzt so ab über den Bliesgau. Da passiert aber bei uns jetzt erstmal nichts mehr. Die Wolken lösen sich auch allmählich auf und der Nachmittag wird dann doch recht freundlich mit Sonnenschein. So ganz wolkenlos ist es nicht. Wir merken, dass genug Feuchtigkeit in der Luft. Die Atmosphäre heizt sich auch kräftig auf. Es wird der heißeste Tag der Woche mit 30 bis 35 Grad. Am späten Nachmittag und Abend kommen dann von Nordwesten etwas mehr Quellwolken hinzu. Und vereinzelt sind dann ein paar Gewitter möglich. Die können dann auch mal kräftig ausfallen. Es bleiben aber örtliche Exemplare. Ich sag mal so 70-80% mindestens wird es heute trocken bleiben.
0: So richtig Krach dann am Wochenende?
3: Ja, genau. Es ist dann erstmal noch eine freundliche Phase zuvor. Morgen bleibt es meistens trocken. Die Gewitterwahrscheinlichkeit ist sehr gering. Sonne, einige Quellwolken. Wir starten mit 15 bis 20 Grad in den Tag, enden am Nachmittag dann bei 27 bis 31 Grad. Der Abend bleibt lange warm. Der Donnerstag ganz ähnlich, vielleicht noch mal ein Grad mehr dazu. Freitag sieht es dann danach aus, dass es deutlich gewittriger wird. Da könnte es auch sein, dass es ein bisschen heftiger zur Sache geht, dass es verbreiteter nass wird, dass größere Regenmengen mit dabei sind. Wie sich das genau entwickelt, das müssen wir aber noch abwarten. Wahrscheinlich dann nicht mehr ganz so heiß, aber noch schwül bei bis zu 29 Grad. Am Wochenende können wir dann durchlüften. Da ist es dann deutlich erfrischender, aber immer noch sommerlich mit Temperaturen von 20 Grad und drüber.
0: Dankeschön für die Aussichten, Peter Schwarz. Mach's gut.
3: Bis dann, ciao.
0: Viertel nach 7, SR3. Guten Morgen.

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0: Wir waren geboren, um zu leben. 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Am Dienstagmorgen 7.22 Uhr ist der beste Verkehrsservice für Saarland. Die A8 Saar-Louis Richtung Pirmasens. In Höhe Pirmasens winzeln Gegenstände auf der Fahrbahn. Guten Morgen. Eine bittere Nachricht jetzt für alle Menschen im Nordsaarland. Die sogenannte Nordsaarland-Klinik, die sich viele gewünscht haben, wird so nicht kommen. Vergangene Woche ist ja die KVS, die Kassenärztliche Vereinigung, aus der Planung ausgestiegen. Und eigentlich sollte rund um die Rettungswache in Wadern ein medizinisches Versorgungszentrum entstehen. Mit Haus, mit Fachärzten, mit Betten für ein stationäres Angebot. SR3-Reporterin Stefanie Baller hat vor Ort nachgefragt, ob es denn jetzt neue Pläne gibt. Oder ob da jetzt erstmal nichts anderes als große Enttäuschung herrscht.
1: Also im Moment herrscht bei Waderns Bürgermeister Jochen Kuttler ganz eindeutig die Enttäuschung vor.
2: Da stecken ja auch 9 Jahre Arbeit dahinter und nicht nur 9 Jahre Gedankenspielerei, sondern konkrete Planung, an denen viele beteiligt waren. Insofern halte ich die Sicht der KVS für kurzsichtig und auch für rückwärtsgewandt.
1: Auf dem 50.000 Quadratmeter großen Wiesengelände rund um die Rettungswache, da wäre genügend Platz. Und das Argument, das die Kassenärztliche Vereinigung angebracht hatte, nämlich, dass sich doch etliche Haus- und Fachärzte in Wadern angesiedelt hätten, seit das Krankenhaus Ende 2017 geschlossen worden ist. Das sieht Kuttler komplett anders.
2: Es stehen etliche Hausärzte-Sitze zur Verfügung. Fachärzte sind Mangelware. Gerade hat noch ein Frauenarzt zugemacht. Die Augenarztpraxis ist auch davon bedroht, weil der Augenarzt aufgehört hat. Das hat eine Firma übernommen. Die wollen eventuell auch weggehen. Also fachärztlich ist das extrem ausgedünnt, bei Hausärzten auch. Die Hausärzte, die noch vorhanden sind, sind fast alle gleich alt. Man kann in 10 Jahren absehen, dass die Lichter ausgehen.
0: Keine guten Aussichten, aber man könnte ja eine kleinere Lösung finden. Dafür hatte auch eine Bürgerinitiative gekämpft. Aber die Frage ist, ob andere Beteiligte weiter an Bord wären.
1: Im Sommergespräch hatte Gesundheitsminister Jung vorige Woche gesagt, dass die Knappschaft an ihren Plänen festhält, in Wadern eine Versorgung anbieten zu wollen. Wie sie die umsetzen will, jetzt wo erstmal der ambulante Player ausgestiegen ist, auf die Frage hat die Geschäftsführung noch keine Antwort gegeben.
0: Momentan sieht also nichts danach aus, dass die sogenannte Nordsaarland-Klinik, wie sie geplant und von vielen gewünscht war, kommt. Schade eigentlich, das ist der Tenor bei vielen. Das waren Informationen von SR3-Reporterin Stefanie Balle.
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0: Es ist gleich 5 Minuten vor 7:30 Uhr.

0: Wild Wild Angels, auch mal eine Nummer von Smokey hier bei uns auf SR3, die man sonst vielleicht nicht so häufig hört. Gleich gibt's Musik von den Hollies und das bringt mich zur SR3 Sommeralm, nämlich ein Teil der Hollies wird auf der Bergehalde in Landsweiler-Rieden spielen in diesem Jahr und ich sag Ihnen auch gleich wann. Es wird 7.30 Uhr, halb acht.
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0: Dominik Holl ist im Studio. Guten Morgen.
2: Guten Morgen. Saarbahn fährt wieder. Der Streik der Lokführergewerkschaft ist zu Ende gegangen. Seit heute früh um 4 Uhr sind die Züge wieder im Einsatz. Trotzdem setzt die Saarbahn auch heute Schienenersatzbusse ein. Teure Pflegeheime. Der Eigenanteil ist im letzten Jahr gestiegen. Im bundesweiten Schnitt werden im ersten Heimjahr über 3.360 Euro pro Monat fällig. Im Saarland sogar knapp 3.700 Euro. Mehr Kriegsdienstverweigerer. Von Januar bis Juni sind fast 5.900 Anträge auf Kriegsdienstverweigerung eingegangen. Das sind 2.000 mehr als im gesamten vergangenen Jahr. Seit 1. Januar werden junge Menschen nach ihrem 18. Geburtstag angeschrieben, um ihr Interesse an einem Dienst bei der Bundeswehr zu erfassen. US-Angriffe gegen Iran gehen weiter. Die USA haben in der dritten Nacht in Folge den Iran beschossen. Der soll im Gegenzug US-Stützpunkte in Bahrain ins Visier genommen haben. Am Wochenende war der Konflikt wieder aufgeflammt. Protest gegen Hitze. Auf dem Campus der Hochschule für Technik und Wirtschaft in Alzerbrücken wollen am Nachmittag Studierende auf die zunehmende Hitzebelastung aufmerksam machen. Der AStA und Fachschaften fordern Ventilatoren, Trinkwasserspender und klimatisierte Räume. Und miese Noten für Autobahnrastplätze. Die Hälfte von 50 getesteten, unbewirtschafteten Anlagen erhielten vom ADAC die Note mangelhaft oder sehr mangelhaft. Darunter ist auch der Rastplatz Niedmündung an der A8 bei Riedlingen-Siersburg. Drastische Mängel gab es allgemein vor allem bei den Toilettenanlagen.
0: Dominik, danke dir.
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0: Wir starten freundlich mit Sonne und Wolken, dann am Nachmittag kann es ein bisschen Krach geben im Hochwald Richtung St. Wendel. Kräftige Schauer, Gewitter, Hagel, Böen, möglich, muss nicht sein, aber kann. Ansonsten bleibt es staubtrocken, es wird wieder heiß, 30 im Hochwald, bis zu 35 Grad an der Saar. In der kommenden Nacht kühlt es dann ab, nicht überall, manche Orte bleiben so bei 20 hängen, andere gehen bis auf 15 runter. Kirkel zum Beispiel, da wird es frisch. Morgen ein bisschen entspannter, eine trockene Mischung, Sonne und Wolken, maximal 31. Grad. Donnerstag sonnig heiß bis 33 und am Freitag dann drohen heftige Unwetter. Samstag beruhigt sich das Ganze wieder.
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0: A8 Luxemburg-Saarlouis zwischen Merzig und Rehlingen, ein totes Reh auf der linken Spur. Bitte vorsichtig ranfahren. Die A620 Saarlouis Richtung Saarbrücken, unsere beliebte Dauerbaustelle zwischen Völklingen und Gersweiler. 5 Kilometer Stau, 20 Minuten sind weg. Sie melden uns Blitzer, unsere neuesten, in Dillingen in der Hüttenbergstraße, in der Ortsdurchfahrt von Marpingen am Ortsausgang Aschbach Richtung Lebach. Und es gibt noch mehr, alle Blitzer auf sr3.de und in der SR3-App.
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0: Am Mittwoch geht's los und direkt die zweite Almparty. Am Donnerstag bestreiten Frontman und da ist der Leadsänger Peter Howarth von den Hollies mit dabei, genau. Vorher ab 18 Uhr MEP live und dann ab 20:30 geht's los mit Frontman. Eine der Almpartys auf der Bergehalde in Landsweiler-Rieden im Rahmen der SR3 Sommeralm. Es gibt noch viele, viele mehr. Alle Infos finden Sie im Internet unter sr3.de. Ich bin Frank Hofmann, haben Sie einen schönen Dienstag.
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0: Wir freuen uns alle auf die SR3 Sommeralm nächste Woche. Und Sommer im Saarland generell heißt ja vor allem eines: Feste, Feste, Feste. Andauernd sind irgendwo tolle Feste, auf denen man am Wochenende eine richtig gute Zeit haben kann. Und das wird auch dieses Wochenende der Fall sein. Und wir schauen genau darauf einmal. Mein Kollege Florian Rabari-Neschert macht das jetzt mal für uns. Was steht denn so an am Wochenende?
1: Guten Morgen.
0: Guten Morgen.
1: An diesem Wochenende steht zum Beispiel das Altstadtfest in Merzig an. Freitag und Samstag findet das statt. Da wird es auf jeden Fall viel Live-Musik geben. Die haben da unter anderem zwei Bühnen und auch an einer Stelle in der Altstadt, da wird es auch Live-Musik geben.
0: Und ich sehe das so als Warm-up für die SR3 Sommeralm, die da nächste Woche Mittwoch startet. Das, was jetzt am Wochenende hier bei uns ist. Und das ist am Wochenende nicht das einzige Fest.
1: Nee, da gibt es noch einiges anderes. Zum Beispiel den Mittelaltermarkt in Nohfelden oder das Feuerwehrfest in Püttlingen-Herschenbach. Und in mehreren Orten ist dieses Wochenende auch Kirmes. Unter anderem in Schiffweiler, in Nonnweiler-Schwarzenbach oder in Oberwürzbach. Da ist sogar das Dorffest und die Kirmes in einem. Und nächste Woche, du hast jetzt schon ein paar Mal angesprochen, sorgen wir dann ja selbst für ein Highlight. Von Mittwoch nächster Woche bis Sonntag feiern wir dann täglich auf der SR3 Sommeralm.
0: Das wird nochmal richtig schön, wie jedes Jahr. Also wenn ich hinkommen kann, hat immer die Möglichkeit, sich das Bildertagebuch auf sr3.de anzuschauen. Aber wenn Sie live vor Ort sind, wird es einfach noch besser. Mit Live-Musik von Frontman, von der Hermes House Band, von den Konzerten. Also 5 richtig schöne Tage. Mehr Infos dazu auf sr3.de. Florian, danke dir vielmals.
1: Sehr gerne.
0: Hast du einen Favoriten fürs Wochenende?
1: Fürs Wochenende noch nicht so wirklich, weil ich da bin.
0: Nee, dann erübrigt sich das.
1: Ja.

0: schon mal auf dem Juli-Konzert war, der weiß, da sind Handys nicht gerne gesehen. Juli sagen immer, mach die Handys aus, steckt sie weg. Wir wollen hier unter uns sein und wir wollen eine schöne Atmosphäre haben. Und das finde ich auch irgendwie eine ganz schöne Sache. Ein handyfreies Konzert. Juli, die machen das so, das sind die besten Dinge. 20 Jahre gibt es die Band schon hier auf SR3. Heute Morgen einer ihrer Songs. Wir schauen nochmal auf das, was die Radler so machen. Die Tour de France, da hieß es gestern einmal durchschnaufen und jetzt geht es dann heute weiter und darauf hat sich dann auch unsere deutsche Tourhoffnung Florian Lipowitz so richtig gefreut auf den Ruhetag, sich mal lang machen können.
1: Ja, ich glaube definitiv freut sich jeder heute, dass wir einen spannenden Tag haben und das tut mal gut auszuschlafen und zu wissen, dass man nicht die Startnummern anpinnen muss.
0: Weil 9 Etappen sind auch schon in den Beinen. Heute geht es nach dem Ruhetag dann weiter. Da startet Etappe 10. Und da geht es weiter. Und da muss man gucken, wie es läuft.
1: Ja, ich muss mal schauen, wie man ja aus dem Ruhetag rauskommt. Das weiß man nie genau. Und dann mal schauen, was passiert.
0: Ich verstehe das gut. Wenn ich mal liege, dann liege ich aber auch. Mehr zur 10. Etappe der Tour de France gleich in der SR-Info-Rundschau mit meiner Kollegin Lea Kielnicker um 8.
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0: I'm a Lady von Baccarat.
1: 7:52 SR3 hier mit dem besten Verkehrsservice für Saarland. Die A6 Saarbrücken Mannheim in der Einfahrt Rohrbach Holzteile auf der Fahrbahn. Ich wünsche Ihnen eine gute Fahrt.

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8: Um 8 Uhr mit Lea Kielnecker. Guten Morgen. Und das sind heute unsere Themen. 5 Jahre nach der Flut, das Ahrtal zwischen Gedenken und Wiederaufbau. Ukraine-Verbündete wollen Manöver in Nachbarländern abhalten und 10. Etappe der Tour de France hat es in sich. Das Wetter im Saarland, Sonne und Wolken, später Schauer und Gewitter möglich. Das Ganze bei heißen 30 bis 35 Grad. Es war eine Nacht der Zerstörung. Heute vor 5 Jahren kam es zu einer der heftigsten Naturkatastrophen in Deutschland. Beim Hochwasser an Ahr, Erft und weiteren Flüssen sind insgesamt mehr als 180 Menschen ums Leben gekommen. Im Ahrtal in Rheinland-Pfalz finden heute zahlreiche Gedenkveranstaltungen statt. Christian Giese-Kessler für SR Info.
9: Als Gäste werden unter anderem Bundespräsident Frank-Walter Steinmeier und Bundeskanzler Friedrich Merz erwartet. Steinmeier wird bereits am Vormittag um 11 Uhr die Eröffnung einer Fotoausstellung zur Flutkatastrophe in Altenahr besuchen. Anschließend will er einen Kranz für die Opfer auf einem Friedhof in Ahrweiler ablegen. Am Abend um 19 Uhr wird Kanzler Merz sich mit einer Rede bei einer Gedenkveranstaltung in Ahrweiler an die Menschen im Ahrtal wenden. Der Wiederaufbau im Ahrtal ist auch 5 Jahre nach der Flutkatastrophe längst nicht abgeschlossen. Viele Schulen sind immer noch in Containern untergebracht und auch der Hochwasserschutz kommt nur schleppend vorwärts. Positive Signale gibt es aus der Wirtschaft und dem Tourismus. Beide Bereiche haben sich erholt und inzwischen nach Angaben ihrer Verbände teilweise wieder das Vorflutniveau erreicht. Bei der Flutkatastrophe 2021 sind allein im Ahrtal 135 Menschen gestorben.
8: Die Deutsche Umwelthilfe hat das Hochwasserrisiko für alle Landkreise und kreisfreien Städte Deutschlands untersucht. Demnach hat bei einem sogenannten Jahrhunderthochwasser knapp ein Viertel der Regionen mindestens ein hohes Risiko für schwere Schäden. Dazu gehören der Kreis Trier-Saarburg und die Stadt Trier. Ein mäßiges Risiko haben der Regionalverband Saarbrücken und die Kreise Saarlouis, Merzig-Wadern, Saarpfalz, St. Wendel und Neunkirchen. Die Deutsche Umwelthilfe fordert bundesweit einen flächendeckenden Hochwasserschutz. Vor allem Auen müssten bewahrt oder wiederhergestellt werden. Dort könne sich das Wasser gefahrlos ausbreiten. In Norddeutschland haben heftige Unwetter schwere Schäden verursacht. In Niedersachsen und Mecklenburg-Vorpommern fielen bis zu tennisballgroße Hagelkörner vom Himmel. Sie zerstörten laut Polizei Autos, Dächer und Fensterscheiben. Teilweise mussten die Hagelkörner mit Radladern weggeräumt werden. Außerdem mussten Feuerwehren zahlreiche umgestürzte Bäume beseitigen und vollgelaufene Keller auspumpen. Allein in Niedersachsen gingen in der Nacht rund 250 Notrufe ein. Nach ersten Angaben wurde niemand verletzt. Die Geduldsprobe der letzten Tage für Fahrgäste der Saarbahn ist vorerst vorbei. Seit dem frühen Morgen fahren die Züge wieder planmäßig. Nach 4,5 Tagen Streik haben die Lokführer die Arbeit wieder aufgenommen. Ein Ende des Tarifkonflikts ist allerdings noch nicht in Sicht. Also weiter unruhige Zeiten für Fahrgäste. SR-Reporter Peter Sauer.
10: Der 7. wird wohl nicht der letzte Streik der Saarbahn-Lokomotivführer gewesen sein. Zumindest hat das die GDL so angekündigt, wenn die Arbeitgeberseite nicht zeitnah ein verhandlungsfähiges Angebot vorlege. Das scheint zurzeit jedoch unrealistisch zu sein, zumal die Saarbahn GmbH den Lokführern wegen der festgefahrenen Verhandlungen angeboten hatte, in den Verdi-Tarifvertrag zu wechseln. Dieser wurde im Frühjahr für die restliche Belegschaft abgeschlossen. Das lehnen die rund 80 Saarbahn-Lokführer laut GDL jedoch geschlossen. geschlossen ab. Man bestehe weiterhin auf einen eigenen Tarifvertrag.
8: An der Hochschule für Technik und Wirtschaft Saar protestieren heute Studierende gegen die zunehmende Hitzebelastung. Wie der AStA der HTW mitteilte, steht die Aktion unter dem Motto Saunieren statt Studieren. Demnach ist am Campus Altsaarbrücken eine symbolische Außensauna geplant. Der AStA und Fachschaften fordern Ventilatoren, Trinkwasserspender und klimatisierte Räume. Langfristig müsse die Hochschule einen Hitzeschutzplan entwickeln und stark versiegelte Flächen entsiegeln. Zudem fordern die Studierenden für Klimaanpassung Unterstützung vom Land. Wie kann sich Europa bei einem Angriff verteidigen und wie die Ukraine am besten im Kampf gegen Russland unterstützen? Um diese Fragen geht es einmal mehr beim Treffen der sogenannten Koalition der Willigen in Paris. Und es gibt erste Ergebnisse. Frankreichs Präsident Macron hat angekündigt, dass es schon in den nächsten Monaten gemeinsame Manöver der Verbündeten in den Nachbarländern der Ukraine geben soll. Aus Paris, Kai Rienecker.
3: Bei den Manövern geht es um eine bereits bei früheren Treffen beschlossene multinationale Truppe unter der Führung von Frankreich und Großbritannien. Diese soll einen Waffenstillstand oder ein Friedensabkommen in der Ukraine absichern, vorausgesetzt es kommt dazu. Die multinationale Truppe, so der französische Präsident Macron, verfüge über einen Generalstab, der nun einsatzfähig sei. Beim Treffen der Koalition der Willigen sei deswegen entschieden worden, in den kommenden Monaten Manöver in den Nachbarstaaten der Ukraine abzuhalten. Die Pläne seien bei dem Treffen vorgestellt worden. Welche Länder betroffen seien und wie viele Soldaten teilnehmen sollen, wurde nicht gesagt. Darüber hinaus hat sich eine Gruppe von europäischen Ländern entschieden, mit der Ukraine ein gemeinsames System einer ballistischen Raketenabwehr aufzubauen, darunter auch Deutschland. Diese gemeinsame Architektur der Luftabwehr solle der Ukraine, aber auch Europa insgesamt helfen, sich zu verteidigen.
8: In welcher Form sich Deutschland an der multinationalen Truppe und den geplanten Manövern beteiligen wird, ließ Bundeskanzler Merz in seinem Statement noch offen. Die USA haben in der Nacht weitere Angriffe gegen den Iran geflogen. Das zuständige Regionalkommando CENTCOM teilte mit, Ziele seien unter anderem Raketen- und Drohnenstellungen gewesen. Die erneute Angriffswelle sei nun abgeschlossen. Der Iran begann nach eigenen Angaben bereits mit ersten Gegenattacken, zunächst auf Ziele in Bahrain. Außerdem griff der Iran nach Angaben der Vereinigten Arabischen Emirate zwei ihrer Öltanker in der Straße von Hormuz an. Immer mehr Menschen in Deutschland verweigern den Kriegsdienst. Im ersten Halbjahr sind fast 6.000 entsprechende Anträge beim zuständigen Bundesamt eingegangen. Das meldet das Redaktionsnetzwerk Deutschland. Mario Kubina mit Einzelheiten.
11: Damit liegt die Zahl der Anträge schon jetzt höher als im gesamten letzten Jahr. Es liegt nahe, dass die Entwicklung mit der russischen Bedrohung zusammenhängt und mit der Einführung des neuen Wehrdiensts. Der sieht eine verpflichtende Musterung für junge Männer vor. Sie müssen auch einen Fragebogen ausfüllen. Auch wenn die allgemeine Wehrpflicht im Moment ausgesetzt ist, gibt es ein Recht, den Kriegsdienst aus Gewissensgründen zu verweigern.
8: Russland hat die ukrainische Hauptstadt Kiew wieder mit Raketen angegriffen. Nach Behördenangaben brachen in mehreren Stadtteilen Brände aus, teils ausgelöst durch herabstürzende Trümmerteile. Auch andere Regionen wurden attackiert. Saporischschja und Charkiw melden mehrere Verletzte. Der Platz im Pflegeheim wird für Bewohner immer teurer. Das zeigt eine Auswertung des Verbands der Ersatzkassen. Demnach waren im bundesweiten Schnitt im ersten Heimjahr über 3.360 Euro pro Monat fällig, im Saarland sogar knapp 3.700 Euro. Das waren fast 300 Euro mehr als ein Jahr davor. Damit liegt das Saarland bundesweit auf Platz 2. Ann-Kathrin Mellmann.
12: Regional sind die Unterschiede groß. Nach Daten, die der Deutschen Presseagentur vorliegen, war die Pflege in Bremen am teuersten. Hauptgrund für den Anstieg sind höhere Personalkosten, weil Pflegekräfte besser bezahlt werden. Aber auch Unterkunft und Verpflegung sind teurer geworden. Die Bundesregierung arbeitet derzeit an einer Pflegereform. Wegen der angespannten Finanzlage der Pflegeversicherung sollen Entlastungen für Heimbewohnerinnen und Bewohner erst später greifen. Dadurch soll sich die finanzielle Situation der Pflegekassen verbessern. Sozialverbände und Patientenvertreter fordern schon seit langem, die Eigenanteile für Pflegebedürftige zu begrenzen.
8: Der ADAC kritisiert den schlechten Zustand vieler Rastplätze an deutschen Autobahnen. Bei einer aktuellen Stichprobe hat der Verkehrsclub bei fast der Hälfte der 50 getesteten unbewirtschafteten Anlagen die Note mangelhaft oder sehr mangelhaft vergeben. Darunter ist auch der Rastplatz Niedmündung an der A8 bei Rehlingen-Siersburg. Drastische Mängel gab es allgemein vor allem bei den Toilettenanlagen. Teilweise waren sie laut ADAC gesperrt oder es gab kein Toilettenpapier, oft fehlten Seifenspender und die Sauberkeit ließ zu wünschen übrig. Mit der Note gut wurde nicht einmal jeder fünfte Rastplatz bewertet. Sehr gut bekam kein einziger. Nach dem Ruhetag gestern sind die Radprofis bei der Tour de France heute wieder richtig gefordert. Die 10. Etappe von Aurillac nach Le Lioran hat es mit fast 4000 Höhenmetern in sich. Aus dem ARD-Tourteam Holger Gerska.
13: Ja, es beginnt eine sehr abwechslungsreiche zweite Tourwoche. Zunächst steht eine harte Mittelgebirgsetappe auf dem Programm, dann folgen zwei Tage für die Sprinter. Danach geht's in die Vogesen und am Sonntag schon in die Alpen. Auf fast allen Etappen kann also was Vorentscheidendes passieren für die Gesamtwertung. Auf dieser 10. Etappe, die jetzt auf dem Programm steht, geht es quer durchs Zentralmassiv. Die Eckdaten, es sind fast 4000 Höhenmeter, 7 kategorisierte Bergwertungen und es gibt ein permanentes Auf und Ab in einer teilweise spektakulären Landschaft. Und es ist eine sehr interessante Zielankunft. Le Lioran war schon vor 2 Jahren Ziel der Tour de France. Damals hat Jonas Vingegaard einen seiner rar gewordenen Siege gegen Tadej Pogacar gefeiert. Für Florian Lipowitz dagegen ist diese Zielankunft im Zentralmassiv Neuland.
8: Und zum Abschluss kommen wir nochmal ins Saarland. Die Feuerwehr Homburg hat gestern Abend ein Entenküken gerettet. Demnach steckte das Küken in einem Ablaufrohr zwischen dem Schlossweiher und der dortigen Minigolfanlage fest. Die Einsatzkräfte spülten das Küken mit Wasser aus einem tieferen Ablauf und fingen es anschließend mit einem Kescher auf. Nach rund 2 Stunden war der Einsatz beendet. Das Küken ist jetzt wieder bei seiner Mutter im Schlossweiher. Und wir sind dann jetzt wieder bei Frank Hofmann im Studio. Es ist 8.10 Uhr. Das war die SR-Info-Rundschau mit Lea Kielnecker. Guten Morgen.
14: Vom Küken geht's wieder rüber zu mir, Lea. Ich danke dir.
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14: Ist aber auch eine schöne Geschichte, die mit dem Küken. Das Wetter ist eine Hitzegeschichte. Heute auch wieder heiß. Bis zu 35 Grad. Peter Schwarz, drösel uns den Tag doch mal eben auf.
15: Der Vormittag, der Mittag, der Nachmittag wird dann doch recht freundlich mit Sonnenschein. So ganz wolkenlos ist es nicht. Wir merken, dass genug Feuchtigkeit in der Luft. Die Atmosphäre heizt sich auch kräftig auf. Es wird der heißeste Tag der Woche mit 30 bis 35 Grad. Am späten Nachmittag und Abend kommen dann von Nordwesten etwas mehr Quellwolken hinzu. Und vereinzelt sind dann ein paar Gewitter möglich. Die können dann auch mal kräftig ausfallen. Es bleiben aber örtliche Exemplare. Ich sag mal so 70-80% mindestens wird es heute trocken bleiben.
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14: Die A8 Saloy Richtung Pirmasens in Höhe Schwalbach-Schwarzenholz, eine Metallstange auf der Fahrbahn. Die A620 Saloy Richtung Saarbrücken zwischen Völklingen und Gersweiler, die Dauerbaustelle, 5 Kilometer Stau, 20 Minuten sind weg. Unsere neuesten Blitze am Ortsausgang Urexweiler Richtung Marpingen, in Dillingen in der Hüttenbergstraße und am Ortsausgang von Aschbach in Richtung Lebach. Alle Blitze auf sr3.de und in der SR3-App, wenn bei Ihnen auf der Strecke auch noch ein Blitzer auftaucht oder irgendwas nicht so läuft, wie es soll, geben Sie gerne Bescheid. Hier ist die richtige Nummer für Sie, die 0800 700 8000.
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14: Sommerzeit, feste Zeit im Saarland. Wir haben eben schon ganz viele Feste am Wochenende aufgelistet, weil sich wirklich jetzt bald an diesem Wochenende. Und dann hat der Thomas gesagt, Moment, ihr uns hat er aber vergessen.
16: Ja, hallo Frank, hier spricht der Thomas. Ich komme aus Sötern. Wir haben auch an diesem Wochenende Kirmes. Und zwar beginnt es am Freitag mit der Feuerwehrdisco. Am Samstag spielen die Krachleder. Am Sonntag ist Kaffeekuchen. Und am Montag gibt es dann gefüllte Klöße mit Spätsoße und Kartoffelsalat mit Rollbraten.
14: Thomas, viel Spaß bei deinem Spaziergang heute Morgen. Ich bin Frank Hofmann.
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0: SR3 ist hier am 20 nach 8 mit dem besten Verkehrsservice für Saarland. Die A8 Saarlouis Richtung Pirmasens in Höhe Schwalbach-Schwarzenholz. Eine Metallstange auf der Fahrbahn. Bitte vorsichtig ranfahren. 5 Jahre Ahrtal. Wir schauen zurück heute Morgen und wir schauen auch voraus. Die Bilder, die vor 5 Jahren aus dem Ahrtal gekommen sind, die hatte sich wahrscheinlich niemand so vorstellen können. So riesige Wassermassen, die Häuser und Autos mit sich gerissen haben. Straßen und Schienen sind zerstört worden und mindestens 185 Menschen sind ums Leben gekommen. Die Flut hatte auch in Nordrhein-Westfalen gewütet, aber die meisten Opfer, die gab es in Rheinland-Pfalz. Und das ist jetzt eben 5 Jahre her. Claudia Kronen lebt im Ahrtal. Sie hat die Katastrophe damals so weit unbeschadet überstanden. Zumindest hat sie das gedacht.
1: Ich habe einen Menschen im Wasser schreien hören. Und dieser Schrei, der verfolgt mich nachts immer noch. Ich habe das ja am Anfang auch nicht verstanden. Warum bin ich auf einmal nur noch traurig? Warum liege ich nur im Bett? Warum kriege ich meinen Alltag nicht mehr geregelt?
0: Der Grund heißt posttraumatische Belastungsstörung und damit ist sie nicht allein. Im Gegenteil, bei vielen Menschen im Ahrtal bricht das jetzt erst richtig durch. Das sagt unser Kollege Christian Giese-Kessler vom SWR.
2: Als Grund dafür nennt das Traumahilfezentrum vor allem die Situation, wenn die Menschen so ein bisschen rauskommen aus dem Machen. Die erste Welle war da etwa ein halbes Jahr nach der Katastrophe, als der gröbste Schlamm weg war. Und jetzt gerade kommt eben die zweite Welle bei Menschen, die gerade mit dem eigenen Wiederaufbau fertig sind und jetzt zum ersten Mal Zeit haben, sich um sich selbst zu kümmern.
0: Und sie merken oft jetzt erst, dass die Flut vor 5 Jahren ihre vertraute Umgebung komplett zerstört hat. Und das reicht dann schon, um im Innersten richtig erschüttert zu sein. Claudia Kronen hat allerdings Hilfe bekommen in einer Klinik und sie hat dort auch Betroffene kennengelernt. Zu viert haben sie eine Selbsthilfegruppe gegründet und treffen sich jetzt alle 2 Wochen.
1: Ich glaube, das ist mit eines der schönsten Gefühle zu wissen, man ist nicht alleine. Jeder von uns hat ja sein Päckchen zu tragen und von daher bauen wir uns ja auch immer wieder gegenseitig auf. Wenn jetzt einer von uns eine Panikattacke hat, dann wissen wir, wie wir damit umgehen. Das hier macht uns zu einem sicheren Ort für uns.
0: Das klingt schön. 5 Jahre nach der Flutkatastrophe im Ahrtal wird noch viel Hilfe gebraucht. Heute kommt der Bundespräsident, auch der Bundeskanzler kommt, weil es gibt einiges an Gedenkveranstaltungen. SR3 mit Dusty Springfield. Guten Morgen.

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1: 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Ich möchte Ihnen die Uhrzeit singen. Es ist 8.30 Uhr.
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2: Madame Lisa Hut, guten Morgen. Der Saarbahn fehlt nochmal. Der Streik von der Lokführergewerkschaft SRIM. Zwar laufen seit heute Morgen die Zisch von der Saarbahn nochmal, trotzdem sind aber noch Ersatzbussen im Ersatz. Pflegeheime sind ganz schön diagen. Das liegt daran, dass der Eigenanteil 4 Jahre weiter gestiegen ist. Im Schnitt sind es in Deutschland 3.360 Euro. Im Saarland ist es noch mehr, nämlich dicker 3.700 Euro. Mehr junge Männer haben den Kriegsdienst verweigert. Von Januar bis Juni sind Sticker 5.900 Anträge ergangen. Das sehen 2.000 mehr wie im kompletten Vierjahr. Seit dieses Jahr gehen alle noch ihren 18. Geburtstag angeschrieben, für zu wissen, ob sie bei der Bundeswehr dienen wollen. Der Angriffer von Amerika gegen den Iran gehen weiter. Und zwar der Dreadnought Henananam. Denn Iran selber soll Stützpunkte von den Amerikanern in Bahrain ins Visier geholt haben. An der HTW protestieren sie haut wind erhitzt. Haut noch spielen sie in alter Brücke Ventilatoren, Trinkwasserspender und klimatisierte Räume erfordern. Schlechte Note für Raschplätze auf der Autobahn. Ein ADAC hat Sticker 50 Stück in der Sicht. Der Hälfte davon hatte 5 Grad. Dort drinnen ist der Raschplatz an der Niedmündung an der A8 bei Rehlinge-Siersburg. Da war es vor allem im De Klosgang. Und weil ihr behält nochmal der Frank Hofmann. Guten Morgen.
3: Dankeschön, Lisa.
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3: Eine Hitzeschlacht auch heute. Sonne und Wolken am Nachmittag in Richtung Hochwald St. Wendel. Vielleicht hier und da ein kräftiger Schauer, Gewitter, Hagel, Böen, alles mit dabei. Kann, muss aber nicht. Wir schauen mal. Also die meisten werden wahrscheinlich trocken durch den Tag kommen, aber es kann punktuell passieren. Ansonsten also trocken, staubtrocken weiterhin und richtig heiß. 30 Grad im Hochwald bis 35 an der Saar.
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3: Die A8 Saarlouis Richtung Pirmasens in Höhe Schwalbach-Schwarzenholz. Die Metallstange, die da immer noch auf der Fahrbahn liegt. Wir haben die A620, die Dauerbaustelle Saarlouis Richtung Saarbrücken zwischen Völklingen und Gersweiler. 6 Kilometer Stau inzwischen. 20 Minuten dauert es länger. Und unsere neuesten Blitzer auf der A623 Friedrichsthal-Saarbrücken in Höhe Duttweiler in Neuen-Niederkirchen. In Niederkirchen, in der Kuseler Straße unterm Ortsausgang Urexweiler in Richtung Marpingen. Haben Sie eine gute Fahrt? 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
3: Was ja auch, sagen wir mal, so ein bisschen Stress abbaut, ist, wenn man einfach mal so in die Gitarrenseiten so reingreift und so schrubbelt und das mal eine ganze Weile macht und dann geht's einem schon viel besser. Finde ich. Oder einfach nur zuhört, wie andere es machen. Hier beim Middle of the Road, das ist Sacramento. Ich bin Frank Hofmann. Haben Sie einen schönen Dienstag.

0: cooler Song von damals, von Yes, Owner of a Lonely Heart. Hier ist SR3, 20 vor 9. Wir machen Sie bereit für einen neuen Hitzetag. Und Sie machen sich selbst auch bereit, nehmen Sie genügend zu trinken mit. Heute Sonnencreme nicht vergessen. Sonnenhut, auch immer wichtig. Wenn man, so wie ich, oben schon nicht mehr so viele Haare hat, dann kommt die Sonne auch auf die Kopfhaut durch. Also, es wird wieder heiß. Es ist genauso wie die letzten Wochen konstant über 30 Grad. Und da heißt es ja gerade in der vollen Mittagshitze, nicht körperlich anstrengen. Wenn ich das jetzt sage, dann fangen die, die sich's aber nicht aussuchen können, laut an zu lachen. Wenn's zum Beispiel brennt, dann wartet das Feuer ja nicht, bis es abends abkühlt. Ganz im Gegenteil. Jetzt gerade bei diesen Temperaturen und bei diesem Wetter entzünden sich viele trockene Flächen noch viel leichter. Und dann muss die Feuerwehr raus. SR3-Reporterin Isabel Schönfelder ist bei mir im Studio. Isabel, guten Morgen.
1: Guten Morgen.
0: Was bedeutet genau das jetzt für die Einsatzkräfte bei der Feuerwehr?
1: Also das sind schon Extrembedingungen. Daniel Roskos-Himbert von der Feuerwehr Saarbrücken hat mir das noch mal genauer erklärt.
2: Wenn wir in den Einsatz gehen, tragen wir je nach Einsatzart Schutzkleidung, die auch noch mal so 10 bis 15 Kilo wiegt. Wenn dann noch das Ganze unter Atemschutz geht, kommen noch mal 18 Kilo dazu. Das heißt, wir haben allein dadurch schon eine hohe körperliche Belastung und natürlich soll ja auch was gearbeitet werden. Das heißt, das Löschen, das Öffnen von Türen, Retten von Personen ist eine zusätzliche Belastung. Also letztendlich geht das in Richtung Hochleistungssport unter maximal extremen Bedingungen.
1: Und man muss ja sagen, Hitzebelastung gehört ja zu dem Job bei der Feuerwehr alltäglich dazu. Aber im Sommer ist das für die Einsatzkräfte einfach nochmal deutlich heftiger.
2: Die besondere Herausforderung ist, dass die Leute natürlich in dem Moment, wenn sie in den Einsatz gehen, ja schon aufgeheizt sind durch die hohe Außentemperatur und die Einsatzzeit dann entsprechend auch nicht so lang ist, wie sie jetzt im Winter zum Beispiel sein kann.
1: Das heißt also, auch die Einsatzkräfte müssen öfter durchwechseln und die Feuerwehr braucht mehr Personal, eben dann auch aus umliegenden Orten zum Beispiel.
0: Ich verstehe. Jetzt haben wir von diesen Belastungen gehört. Was bedeutet das denn jetzt so genau für den Körper?
1: Der wird da ziemlich an seine Grenzen gebracht, hat mir Laila El-Masri erklärt. Sie ist Hausärztin in Primstal.
3: Das sind Extrembelastungen für das Herz-Kreislauf-System. Wir haben einmal die Hitze von außen und dann aber auch Hitze von innen, dadurch, dass der Körper ja schwere Arbeit verrichtet. Und normalerweise wird dann die Herzfrequenz gesteigert, die Gefäße weitgestellt und der Körper schwitzt. In dieser schweren Schutzkleidung kann die Hitze ja gar nicht weg. Das heißt, das führt unmittelbar zu einem Hitzestau. Und gerade wo der Körper eh schon gegen Hitze reguliert, ohne dass man irgendetwas tut, sind das natürlich ganz extreme Belastungen.
1: Die Feuerwehrleute müssen also extrem viel trinken, auch schon vorher, und topfit und gesund sein, sonst kann es da echt gefährlich werden.
0: Hat die Feuerwehr bei Einsätzen in der Hitze denn irgendwelche Maßnahmen, um die Helfer zu entlasten?
1: Ja, also wie gesagt, zum Beispiel öfter durchtauschen und es sind auch viel mehr Getränke an Bord. Es gibt außerdem extra dünnere Schutzkleidung bei Vegetationsbränden auf Wiesen oder Feldern zum Beispiel. Und manchmal werden laut Feuerwehr Saarbrücken auch dazu klimatisierte Fahrzeuge geholt, wo sich die Einsatzkräfte zwischendrin runterkühlen können. Und in allen Einsätzen mit Atemschutzmasken ist sowieso standardmäßig ein Rettungswagen dabei für die Feuerwehrkräfte. Bei der Hitze ist das also doppelt gute Absicherung.
0: Da muss man einfach sagen, und da bleibt eigentlich nur noch zu sagen, danke an alle Feuerwehrleute. Vielen machen das ja auch ehrenamtlich, dass sie uns auch in der schlimmsten Hitze retten und tun, was ein Feuerwehrmann, eine Feuerwehrfrau so tut. Wahnsinnskraftakt, dafür riesen Respekt. Danke dir, Isabel. Einen schönen guten Morgen mit SR3, es ist 8:43 Uhr. Die Doobie Brothers haben schon losgelegt hier bei uns. Ja.

0: dir.
1: Die spektakuläre Rettung eines Entenkükens. Wir hatten das heute Morgen in unseren Nachrichten schon gehört. Und was ist es für eine schöne Geschichte? Wie haben es die Leute gemacht? Da wurde gespült in einem Abwasserrohr. Das Küken ist dann nochmal ein bisschen freigespült worden. Es kam zum Vorschein. Es wurde dann eingefangen und wieder zurück zu seiner Mutter gebracht. Das geht ans Herz. Die komplette Geschichte erzählt Christian Job nochmal gleich in SR3 am Vormittag. Ich bin Frank Hofmann. Machen Sie es gut. Bis bald. Tschüss.

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0: hier, zwischen den Äpfeln. 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
6: 9 Uhr. Die USA haben in der Nacht weitere Angriffe auf den Iran geflogen. Die iranischen Revolutionsgarden reagierten unter anderem mit Attacken auf zwei Öltanker in der Straße von Hormus. Nach Angaben der Vereinigten Arabischen Emirate wurde dabei mindestens ein Besatzungsmitglied getötet. Für SR Info Nina Amin.
7: Die Schiffe wurden von Marschflugkörpern getroffen, als sie auf der südlichen Schifffahrtsroute innerhalb der omanischen Hoheitsgewässer die Straße von Hormus durchquerten. Auf den Tankern seien Brände ausgebrochen, die aber unter Kontrolle gebracht werden konnten. Die Vereinigten Arabischen Emirate verurteilten den Angriff als einen schwerwiegenden Verstoß und klaren Bruch des Völkerrechts. Man behalte sich vor, auf diese Eskalation zu reagieren. Die Vereinigten Arabischen Emirate sind in der Golfregion ein wichtiger Verbündeter der USA. Immer wieder wurde der Golfstaat zum Ziel iranischer Vergeltungsschläge. In den vergangenen Tagen haben die gegenseitigen Angriffe der USA und dem Iran in der Golfregion wieder zugenommen.
6: In Deutschland verweigern immer mehr junge Männer den Kriegsdienst. Das berichtet das Redaktionsnetzwerk Deutschland und beruft sich auf das zuständige Bundesamt für Familie und zivilgesellschaftliche Aufgaben. Demnach sind von Januar bis Juni fast 5.900 Anträge eingegangen. Das sind 2.000 mehr als im gesamten vergangenen Jahr. Hintergrund für den Anstieg dürfte die angespannte Sicherheitslage und das Gesetz über den neuen Wehrdienst sein. Im Ahrtal wird heute an die Flutkatastrophe vor 5 Jahren erinnert. Wie die rheinland-pfälzische Staatskanzlei mitteilte, werden zu den Gedenkveranstaltungen unter anderem Bundespräsident Steinmeier und Bundeskanzler Merz erwartet. Steinmeier will am Vormittag in Altenahr eine Ausstellung mit Bildern von Flutüberlebenden eröffnen. Merz will sich unter anderem über den Stand des Wiederaufbaus informieren. Bei der Flutkatastrophe im Juli 2021 kamen mehr als 180 Menschen ums Leben, allein 135 im Ahrtal. Kinderchirurgen fordern strengere Regeln für E-Scooter. Sie sprechen sich für ein Verbot für Kinder unter 14 Jahren, eine Helmpflicht und Fahrtrainings aus. Nach Angaben der Gesellschaft für Kinder- und Jugendchirurgie verunglücken jedes Jahr mehr als 2.500 Kinder und Jugendliche mit E-Scootern. Etwa die Hälfte der Unfälle geschehen demnach ohne Fremdeinwirkung, oft weil die Fahrer die E-Scooter unterschätzen. Besonders häufig seien dadurch Kopfverletzungen und Knochenbrüche. Nach dem Ruhetag gestern sind die Radprofis bei der Tour de France heute wieder gefordert. Die 10. Etappe führt von Aurillac nach Le Lioran mit fast 4000 Höhenmetern. Für SR Info Holger Gerska.
8: Ja, es beginnt eine sehr abwechslungsreiche zweite Tourwoche. Zunächst steht eine harte Mittelgebirgsetappe auf dem Programm, dann folgen 2 Tage für die Sprinter. Danach geht's in die Vogesen und am Sonntag schon in die Alpen. Auf fast allen Etappen kann also was Vorentscheidendes passieren für die Gesamtwertung. Auf dieser 10. Etappe, die jetzt auf dem Programm steht, geht es quer durchs Zentralmassiv. Die Eckdaten, es sind fast 4000 Höhenmeter, 7 kategorisierte Bergwertungen und es gibt ein permanentes Auf und Ab in einer teilweise spektakulären Landschaft. Und es ist eine sehr interessante Zielankunft. Le Lioran war schon vor 2 Jahren Ziel der Tour de France. Damals hat Jonas Vingegaard einen seiner rar gewordenen Siege gegen Tadej Pogacar gefeiert. Für Florian Lipowitz dagegen ist diese Zielankunft im Zentralmassiv Neuland.
6: Die Verbraucherorganisation Foodwatch hat die dreisteste Werbelüge des Jahres gekürt. Sie vergab den sogenannten goldenen Windbeutel an ein Nahrungsergänzungsmittel der Marke La Vita. Bei der Online-Abstimmung hatten sich 39% der Teilnehmenden dafür entschieden. Nach Angaben von Foodwatch besteht das Produkt zum größten Teil aus Fruchtsaftkonzentrat und kostet trotzdem rund 100 Euro pro Liter. Der Saft stehe beispielhaft für die Abzocke mit irreführenden Gesundheitsversprechen. Der Hersteller weist die Vorwürfe zurück. Das waren die Nachrichten mit Linda Grothold. 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
10: Jetzt aufgelockert, erst zum Abend zieht sich's wieder zu. Vielleicht streift den Hochwald ein Schauer oder Gewitter und heiß bleibt's. 30 bis 35 Grad. Morgen schafft der trockene Sonne-Wolkenmix nur 27 bis 31 Grad. Am Donnerstag ist es schon wieder heißer.
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10: B51 zwischen Autobahn und Merzig-Schwemlingen. Da wurde Ladung verloren zwischen Völklingen und Gerstweiler. Die Dauerbaustelle auf der A620, eine Viertelstunde länger an 5 Kilometern Stau. Und neue Blitzer, Urexweiler raus nach Marpingen, Neunkirchen die Parallelstraße und Niederkirchen die Kuseler Straße. Kommen Sie gut an, genau 9.05 Uhr.
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10: Es ist Dienstag, im Studio ist Christian Job.

ein Ballettchen bei SR3, der Vormittag am Dienstag. Die Corgis, Everybody's Got to Learn Sometime. Bevor wir ein bisschen Radfahren, Tour de France, das klingt auch wie Radfahren, aber ein bisschen schneller. Glen Campbell, Gentle on My Mind.

0: Peter Maffay, weil es dich geht. Peter ist eher Motorrad-Gang und wir fahren ja jetzt Fahrrad. Die Tour de France heute nach dem Ruhetag, die 10. Etappe. Und ist Ihnen auch aufgefallen bei der Tour de France, ähnlich wie beim Fußball, im Nachwuchs wird nach vorne gedrückt und die Fahrer im Peloton sind immer jünger. Sebastian Krause, guck mal nach.
1: Florian Lipowitz, vergangenes Jahr bei seiner ersten Tour gleich Platz 3 auf dem Podium in Paris.
2: Und jetzt fährt er Sekunde um Sekunde raus.
3: An impressive ride, Lipowitz.
4: Ich hoffe, dass ich noch nicht an meinem Leistungsmaximum bin und mich einfach nochmal weiterentwickeln kann.
1: Lipowitz, 24 Jahre, ist das Vorzeigeprojekt des deutschen Teams Red Bull. Der Rennstall mit Chef Ralf Denk hat aber noch viel mehr und jüngere Talente.
5: Man führt die Weltrangliste in der U23 an, man führt die Weltrangliste in der U19 an. Man hat, das sagen wir mit Stolz, den größten Talentpool in unseren eigenen Reihen.
1: Wie Red Bull investieren inzwischen eigentlich alle World Tour Rennställe gezielt und strukturiert in den Nachwuchs. Haben quasi professionelle Development Teams, die bei internationalen U23 oder U19 Rennen antreten. Im Radsport, sagt Routinier John Degenkolb.
6: Da hat sich wirklich viel verändert. Und wenn man aufs Material eingeht, wenn man auf die Ernährung angeht, wenn man auf die Trainingswissenschaft angeht, das Heat-Training und das Höhentraining. Und das sind alles so Punkte, die haben alle eigentlich dazu geführt, dass die Professionalität wahnsinnig nach oben gegangen ist.
1: Davon profitieren eben auch die Nachwuchsfahrer. Und so kommt es, dass ein 19-jähriges Supertalent wie Paul Sexas so schnell den Sprung zu den Profis schafft. Und bei der Tour jetzt die neue große Hoffnung für Frankreich ist.
7: Nein, sagt er, ich spüre keinen Druck. Wenn, mache ich mir den selbst. Ein Athlet auf meinem Niveau will ja immer das Beste herausholen und besser werden.
1: Lieber in Talente investieren, sie ausbilden und langfristig binden, anstatt für viel Geld fertige Spieler kaufen. Die schon länger verbreitete Mentalität im Profifußball hat sich jetzt also auch im Radsport durchgesetzt. Das Problem auch hier, wenn es ums Gehalt geht, könnten die Ausbildungsteams, wie im Fall Sexas das französische Team Decathlon, irgendwann nicht mehr mithalten. Dem 19-Jährigen sollen schon lukrative Angebote von Top-Teams vorliegen.
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0: ein Feuerzeug-Balletchen, Boybands aus den 90ern, Take That. Und das waren die 70er, die Bay City Rollers. 21:30.
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0: Mit Dominik Holl.
2: Angriffe auf Tanker durch Iran. Bei einem Raketenbeschuss auf zwei Öltanker in der Straße von Hormuz gab es ein Todesopfer und mehrere Verletzte. Laut Verteidigungsministerium der Vereinigten Arabischen Emirate hatte der Iran die Schiffe mit Marschflugkörpern angegriffen. Gedenken an Flutkatastrophe. Zu Veranstaltungen in Erinnerung an die Katastrophe im Ahrtal vor 5 Jahren werden heute unter anderem Bundespräsident Steinmeier und Bundeskanzler Merz erwartet. 2021 waren mindestens 185 Menschen bei der Flut ums Leben gekommen. Pflegeheimkosten steigen. Im Saarland ist der Eigenanteil um fast 300 Euro im Vergleich zum vergangenen Jahr gestiegen. Knapp 3.700 Euro müssen Pflegeheimbewohner für das erste Heimjahr aktuell zuzahlen. Der Bundesschnitt liegt bei rund 3.360 Euro. Und WM-Halbfinale. Die Franzosen treffen heute auf die Spanier im ersten Spiel um den Einzug ins Finale der Fußball-Weltmeisterschaft. Anpfiff ist um 21 Uhr. Das Spiel wird im ZDF übertragen. Morgen Abend spielt dann England gegen Argentinien im zweiten Halbfinale.
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0: Lockert auf und zum Abend zieht sich's wieder zu. Vielleicht streift den Hochwald ein Schauer oder Gewitter. Heiß ist es heute wieder. 30 bis 35 Grad.
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0: Mit aktuellen Blitzermeldungen A620 Richtung Saarbrücken in Höhe Güdingen, Urexweiler raus nach Marpingen und Neunkirchen die Parallelstraße. Kommen Sie gut an.
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0: SR3 am Dienstagvormittag mit Christian Job. Happy

0: Heinz-Rudolf Kunze. Leg nicht auf, schalt nicht ab.
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0: Jetzt mit Thorsten Hoffmann für die katholische Kirche.
2: Die Fußball-WM hat in den vergangenen Wochen schon einige Aufreger gebracht. Aber ein Thema wird besonders heiß diskutiert. Die Hydration Break. Eine Trinkpause in der Halbzeit. Nach etwas mehr als 20 Minuten pfeift der Schiedsrichter erstmals ab. Die Spieler gehen vom Platz und gönnen sich 3 Minuten Erfrischung. Das gleiche dann in Halbzeit 2. Der FIFA geht es wohl nicht nur um das Wohl der Spieler. Die Werbeeinnahmen sind vermutlich genauso wichtig. Und ob das Spiel mit der Pause gewinnt oder ob die Pause stört, da scheiden sich die Geister. Ich bin mir selbst auch nicht sicher, wie ich diese Hydration Break finden soll. Aber eines zeigt sie mir. Auch Profisportler sind keine Maschinen. Auch ein gut trainierter Körper braucht Pausen, um dauerhaft leistungsfähig zu sein. Für mich ist das bei aller Kritik ein gutes Signal. Es geht nicht immer nur um höher, schneller, weiter. Es geht auch um den Menschen, der hinter dem bejubelten Sportler steht. Da ist ein Mensch, der Fehler macht und Schwächen hat. Ein Mensch, der oft übermenschlich wirkt und doch nicht auf Knopfdruck funktioniert. Ein Mensch, der Pausen braucht und Regeneration. So ein Verständnis eines Spitzensportlers ist entlastend. Denn jeder Mensch hat Grenzen. Auch ich kann nicht immer nur funktionieren. Das Gegenteil war kurz vor der WM auch in den USA zu erleben. Enhanced Games hieß das Ganze. Wettkämpfe, bei denen Doping ausdrücklich erlaubt ist, um die Grenzen des Leistbaren auszutesten. Gesundheitliche Folgen für die Sportler? Egal. Fehler und Schwächen? Nicht vorgesehen. Und Pausen? Natürlich auch nicht. Soll so der Mensch der Zukunft aussehen? Da bin ich mir dann plötzlich sicher. Ich finde sie gut, die Trinkpausen bei der WM.

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Gesangsgebiet aus der Oper Porgy und Bess. It ain't necessarily so. Hier Schrummelgitarre, jetzt kommt Knackbass und dann Albert Hammond.

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3: 10 Uhr. Im Ahrtal in Rheinland-Pfalz wird heute an die Flutkatastrophe vor 5 Jahren erinnert. Es finden verschiedene Gedenkveranstaltungen statt. Als Gäste werden unter anderem Bundespräsident Steinmeier und Bundeskanzler Merz erwartet. Für SR Info Christian Giese Kessler.
4: Steinmeier wird bereits am Vormittag um 11 Uhr die Eröffnung einer Fotoausstellung zur Flutkatastrophe in Altenahr besuchen. Anschließend will er einen Kranz für die Opfer auf einem Friedhof in Ahrweiler ablegen. Am Abend um 19 Uhr wird Kanzler Merz sich mit einer Rede bei einer Gedenkveranstaltung in Ahrweiler an die Menschen im Ahrtal wenden. Der Wiederaufbau im Ahrtal ist auch 5 Jahre nach der Flutkatastrophe längst nicht abgeschlossen. Viele Schulen sind immer noch in Containern untergebracht und auch der Hochwasserschutz kommt nur schleppend vor. Positive Signale gibt es aus der Wirtschaft und dem Tourismus. Beide Bereiche haben sich erholt und inzwischen nach Angaben ihrer Verbände teilweise wieder das Vorflutniveau erreicht.
3: Die USA haben in der Nacht erneut Ziele im Iran angegriffen. Lokale Medien berichteten unter anderem von Explosionen auf der Insel Kish am Persischen Golf und in der Hafenstadt Keshem. Der Iran attackierte seinerseits 2 Öltanker der Vereinigten Arabischen Emirate. Dabei wurde ein Besatzungsmitglied getötet. Zudem griff der Iran nach eigenen Angaben US-Einrichtungen in Bahrain an. Die Kosten für Bewohner in Pflegeheimen sind weiter gestiegen. Eine Auswertung des Verbands der Ersatzkassen zeigt, im bundesweiten Schnitt müssen Heimbewohner im ersten Jahr über 3.360 Euro pro Monat aus der eigenen Tasche zahlen. Im Saarland liegen die Preise noch höher. Aus der SR-Nachrichtenredaktion Franziska Hans.
5: Die Unterschiede zwischen den Ländern sind weiter groß. Das Saarland liegt nach wie vor auf Platz 2, was den Eigenanteil für Pflegeheimbewohner angeht. Nur in Bremen ist es noch teurer. Bewohner hierzulande müssen aktuell knapp 3.700 Euro zuzahlen. Das ist ein Plus von 90 Euro im Vergleich zum Januar und fast 300 Euro mehr als vergangenes Jahr. Der Eigenanteil setzt sich aus 3 Komponenten zusammen. Den größten Teil machen die pflegerischen Kosten mit 1.850 Euro aus. Das ist ein Anstieg um 11%. Darüber hinaus sind die Kosten für Unterkunft, Verpflegung und Investitionen für den Bau oder die Instandhaltung der Gebäude ebenfalls gestiegen.
3: Grund für die Preisanstiege sind laut Verband der Ersatzkassen Saar unter anderem die höheren Gehälter von Pflegekräften. Die Stadt Saarlouis feiert heute mit einem deutsch-französischen Freundschaftsfest den Nationalfeiertag des Nachbarlandes. Anlass ist der Empfang des französischen Generalkonsuls im Saarland, Spinoza, der in diesem Jahr in Saarlouis stattfindet. Wie die Stadt mitteilte, werden am Nachmittag 2 Tornados der Bundeswehr die Garnisons- und Europastadt überfliegen. Besuchern wird zudem den ganzen Tag über auf dem Saarlouis Ravelin 5 ein Programm mit Musik, Kulinarik und Mitmachaktionen geboten. Fußballregionalligist FC Homburg hat einen neuen Rechtsverteidiger unter Vertrag genommen. Wie der Verein mitteilte, kommt Johann Torres vom luxemburgischen Club FC Rodange. Der 21-Jährige erhält einen Vertrag bis Juni 2028. Das New Yorker Auktionshaus Sotheby's versteigert heute ein Dinosaurier-Skelett. Der T-Rex mit dem Namen Gus war zu Lebzeiten etwa 12 Meter lang und 4 Meter hoch. Ausgegraben wurden die Knochen auf einer Farm in South Dakota. Wer Dino Gus ersteigern möchte, muss mindestens 19 Millionen US-Dollar bieten. Sotheby's rechnet sogar mit einem Erlös von 30 Millionen. Das waren die Nachrichten mit Linda Grothold. 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
6: Trocken, sonnig und heiß. 30 bis 35 Grad. Zum Abend zieht sich ein bisschen zu. Vielleicht streift den Hochwald ein Schauer oder Gewitter. Morgen schafft die trockene Sonne einen Wolken-Sonne-Mix mit 27 bis 31 Grad. Am Donnerstag wird es noch mal heißer.
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6: Hat aktuelle Blitzer, Saarlouis, die Bahnhofsallee, Urexweiler raus nach Marpingen und Niederkirchen, die Kuseler Straße. Kommen Sie gut an, 10.04 Uhr.
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6: 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Es ist Dienstag, im Studio ist Christian Job.

0: Ich weiß es.
1: Ich weiß es auch noch. Risiko, das war die Spezialfrage bei Wim Tölke in der Große Preis. Anderes Thema. Klatschmarsch.
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1: Kommt von Reinhard Fendrich, der live gerade auf Tour ist und ein Live-Album am Start hat, weil er war schon in der Halle unterwegs. Jetzt sind die Open Airs dran. 45 live, weil 45 Bühnenjahre zählt der Reinhard. Mit diesem ganz frühen Erfolg haben sie Wien schon bei Nacht gesehen. Live.

0: Santana, Black Magic Woman, am Dienstagvormittag bei SR3. Tiervideos im Internet gehen am besten und wir machen jetzt ein Radiotier-Interview. Gestern ein Tierrettungseinsatz bei der Feuerwehr in Homburg und zwar in Jägersburg am Schlossweiher. Daniel Fuchs ist am Telefon von der Feuerwehr und es geht um ein kleines Entlein. Was war da gestern passiert?
1: Gestern Abend so 18:30 rum hat uns ein Spaziergänger am Weiher angerufen. Aufmerksam geworden ist er auf dieses Tier, weil er es quieken gehört hat. Erst in dem Ablaufrohr hat es laut gequiekt und dann hat er mal nachgeschaut. Dann hat er dort so in 3 Meter Tiefe ein Entenküken gesehen und das ist dann nicht mehr von alleine rausgekommen.
0: Also wir haben den Schlossweiher und dann geht's bis zum Jägersburger Weiher immer so ein bisschen tiefer und das Wasser läuft dann runter. Und wie kam das Entlein da rein? Einfach eingesaugt worden, oder?
1: Ja, ich denke mal, dass der Ablauf, der hat dort ja schon ein bisschen Sogwirkung und dann ist es einfach durch das Gitter durchgerutscht und in den Ablauf geraten.
0: Weil es noch so klein ist. So, was habt ihr dann gemacht? Das musste ja irgendwie, man muss ja was tun.
1: Wir haben zuerst mal geschaut, von welcher Stelle man am ehesten an dieses Rohr rankam. Von da, wo es eingesaugt wurde, das Tierchen, da sind wir nicht rangekommen. Und dann haben wir den Kanalabfluss, diesen Ablaufrohr, so ein bisschen verfolgt. Und das mündet dann irgendwann in die Weiher zwischen den Minigolfanlagen. Und von dort sind wir dann so 10, 15 Meter in dieses Ablaufrohr reingekrabbelt. Dafür haben wir extra Schutzanzug.
0: Von welchem Durchmesser reden wir da beim Rohr?
1: Ja, so, ich hätte jetzt mal gesagt, so 80 Zentimeter bis ein Meter. Also es war nur
0: schon
1: gehockt und gekriecht, genau. Ja. Mehr war da nicht. Dann haben wir so ein bisschen mal geschaut und dann konnte ich das Tier auch sehen. Es hat dann so in einem tieferen Ablaufrohr gesessen. Das war so ungefähr 80 bis 100 Zentimeter tiefer als die, wo ich dann war.
0: Also mit dem Arm reinfassen, schwierig.
1: Nee, ging dann auch nicht, weil es auch so 10, 15 Meter oder was in der Tiefe oder in der Länge drin war. Und da haben wir dann dieses Ablaufrohr von der anderen Seite voll mit Wasser geflutet. Erst so ein bisschen langsamer, dass der Wasserspiegel steigt und danach dann ein bisschen mit mehr Druck, um das Tier so in unsere Richtung zu drücken. Das hat dann auch gut funktioniert und dann kam es in meinen Kescher geschwommen und dann konnte ich es aufnehmen und habe es aus dem Rohr geholt.
0: Gut, dass Enten tauchen können. So, und die Mama war dann oben noch am Schlossweiher und hat gewartet.
1: Ja, die hat im Schlossweiher sehnsüchtig gewartet und dann gab es ganz viel Gequieke, als wir das Tierchen dann zurück ins Wasser gesetzt haben und dann waren wir alle doch recht froh und zufrieden, dass wir mit so ein bisschen Aufwand doch so ein schönes Tierleben retten konnten.
0: Das ist schön. Die Schwäne und die Gänse da hat es wahrscheinlich nicht interessiert, aber eine schöne Tiergeschichte. Daniel Fuchs von der Feuerwehr, Dankeschön, tschüss.
1: Tschüss.

0: vor. Vier bei SR3. Es wird 22:30.
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0: Dominik Holl.
2: 5 Jahre Ahrtal-Katastrophe. Bei Gedenkveranstaltungen werden unter anderem Bundespräsident Steinmeier und Bundeskanzler Merz erwartet. Bei der Flut waren mindestens 185 Menschen ums Leben gekommen. Zehntausende verloren ihr Hab und Gut. Streit um Straße von Hormus. Das US-Militär will heute die Blockade iranischer Häfen wieder aufnehmen. Eine erste Blockade bestand bis zum 18. Juni. Nach der Unterzeichnung einer Absichtserklärung für ein Ende der Kämpfe zwischen dem Iran und den USA war diese jedoch aufgehoben worden. Am Wochenende flammten die Kämpfe erneut auf. Verunreinigtes Trinkwasser im Mandelbachtal. Die Gemeinde bittet die Bürger im Ortsteil Erfweiler-Ehlingen, ihr Trinkwasser bis auf Weiteres abzukochen. Bei Routinekontrollen wurde eine bakterielle Verunreinigung festgestellt. Das Leitungsnetz wird aktuell gespült. Und neue Spieler für den FC Homburg. Der Fußballregionalligist hat 2 neue Verpflichtungen bekannt gegeben. Verteidiger Johann Torres kommt vom luxemburgischen Club FC Rodange und Stürmer Jakob Roden vom TSV Schott Mainz.
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0: Aufgelockert bei Schleierwölkchen, zum Abend vielleicht ein Schauer oder Gewitter im Hochwald. Ansonsten heiß, 30 bis 35 Grad.
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0: Hat aktuelle Blitzermeldungen, Saarlouis die Bahnhofsallee und in der Herrenstraße und dann Niederkirchen die Kuseler Straße.
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0: Am Dienstag mit Christian Job, eben das Entlein gerettet. Gleich sind wir im Katzenhaus in Oberwürzbach.

0: das Electric Light Orchestra, Last Train to London. Mensch, das Katzenhaus in Oberwürzbach gibt schon 25 Jahre. Ausgesetzte, abgegebene, herrenlose Katzen werden medizinisch versorgt, aufgepäppelt und dann an ein neues Zuhause vermittelt. Da ist unser rasender Reporter Freaky Jörn mal hin. Und besonders sympathisch macht ihn mir, dass er zu Beginn jetzt die Musik von Aristocats aus dem Disney-Film benutzt hat.
1: So, ich bin angekommen in Oberwürzbach, ein großes hellblaues Haus, gehe ich hier um die Ecke, großes Schild, Katzenhaus Oberwürzbach. Hallo Sandra.
2: Hallo Jörn, schön, dass du da bist.
1: Sag mal, wie kann ich mir das vorstellen? Ist das so ein ganzes Haus voller Katze, so wie bei der Katze-Lady bei The Simpsons? Oder?
2: Wir haben insgesamt 5 Zimmer, die auch nochmal in Gehege unterteilt sind. Eigentlich hätten wir Kapazitäten für 75 Katzen, aber weil wir aktuell auch so viele Kitten haben, gehen wir eben auf 95, aber das ist wirklich das Limit und wir versuchen aktuell Pflegestellen zu akquirieren, wo zum Beispiel trächtige Mütter mit Kitten unterkommen können und wo die Kitten dann auch schön groß werden.
1: Jetzt bin ich im Katzenhaus und habe noch nicht any Katz gesehen. Oh, das sind viele Katzen.
2: Das ist Flöckchen, das ist Edmund.
1: Wer ist denn das da hin?
2: Und die drei heißen Dr. Dre, Shakira und Eminem.
1: Ach so, bevor wir jetzt drin gehen, hätte ich doch erwähnen, dass ich noch eine Tierhaarallergie habe.
2: Oh, okay.
0: So, da gibt's noch einiges zu entdecken in der nächsten Stunde bei SR3.

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Monotonie bei SR3 und rappelt die duppelt die Zapf. Ah, Annette Humpe, was für eine kreative Frau. Ob mit Döf und Kodo, ob mit Humpe und Humpe mit ihrer Schwester Inga, ob als Produzentin und Entdeckerin der Prinzen oder mit Ich und Ich und Adel Tawil. Und dieser entspannte Elektronik-Reggae kam von ihr mit ihrer Band. Ideal. Ideal. Um 10 vor 11. Jetzt noch ein bisschen Tarzan-Musik in einer spanischen Version des Italieners Eros Ramazzotti. Kann man nicht drüber reden, muss man hören. En mi corazón vivirás.

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9: Es ist 11 Uhr. Die deutschen Reedereien kritisieren US-Präsident Trump für seine Ankündigung, eine Art Schutzgebühr für die Durchfahrt durch die Straße von Hormuz zu erheben. Reederverbandspräsident Kröger sagte der Wirtschaftswoche, so etwas wäre rechtlich gar nicht zulässig. Trump hatte zuvor eine Gebühr in Höhe von

0: und 20% des Frachtwerts von allen Schiffen angekündigt, die die Meerenge passieren. Damit macht die US-Regierung eine Kehrtwende. Noch Ende Juni hatte Außenminister Rubio gesagt, kein Land dürfe Mautgebühren für die Straße von Hormus erheben. Die USA würden dies nicht akzeptieren. In der Straße von Hormus haben die iranischen Revolutionsgarden in der Nacht zwei Öltanker angegriffen. Nach Angaben der Vereinigten Arabischen Emirate wurde dabei mindestens ein Besatzungsmitglied getötet. Nina Amin berichtet.
1: Die Schiffe wurden von Marschflugkörpern getroffen, als sie auf der südlichen Schifffahrtsroute innerhalb der omanischen Hoheitsgewässer die Straße von Hormus durchquerten. Auf den Tankern seien Brände ausgebrochen, die aber unter Kontrolle gebracht werden konnten. Die Vereinigten Arabischen Emirate verurteilten den Angriff als einen schwerwiegenden Verstoß und klaren Bruch des Völkerrechts. Man behalte sich vor, auf diese Eskalation zu reagieren. Die Vereinigten Arabischen Emirate sind in der Golfregion ein wichtiger Verbündeter der USA. Immer wieder wurde der Golfstaat zum Ziel iranischer Vergeltungsschläge. In den vergangenen Tagen haben die gegenseitigen Angriffe der USA und dem Iran in der Golfregion wieder zugenommen.
0: Auf die Infrastruktur der Deutschen Bahn ist offenbar schon wieder ein Anschlag verübt worden. Wie die Polizei mitteilte, brannte es in Niedersachsen auf der Strecke zwischen Hamburg und Cuxhaven. Die Ermittler gehen von Brandstiftung aus. Eine Bahnsprecherin sagte, das Feuer in einem Verteilerkasten habe die Schieneninfrastruktur beschädigt. Der Zugverkehr zwischen Hamburg und Buxtehude sei daraufhin eingestellt worden. Erst vergangene Woche hatte es an der Bahnstrecke zwischen Köln und Düsseldorf einen mutmaßlichen Brandanschlag gegeben. Dazu hatte sich eine linksextreme Gruppe bekannt. Nach dem Urteil im Fall des getöteten Zugbegleiters sind mehrere Revisionen eingegangen. Nach Angaben des Landgerichts Zweibrücken stammen diese von zwei Vertretern der Nebenklage sowie der Verteidigung. Bei einer Revision prüft der Bundesgerichtshof das Urteil auf mögliche Rechtsfehler. Vor dem Landgericht war am vergangenen Donnerstag ein 26-Jähriger zu 10 Jahren Haft wegen Körperverletzung mit Todesfolge verurteilt worden. Er hatte einen Schaffner bei einer Ticketkontrolle Anfang Februar so heftig gegen den Kopf geschlagen, dass dieser an den Folgen starb. Im Mandelbachtaler Ortsteil Erfweiler-Ehlingen muss das Trinkwasser abgekocht werden. Nach Angaben der Gemeinde ist es zurzeit mit Bakterien verunreinigt. Ursache sei ein Rohrbruch im Versorgungsnetz. Der Schaden sei inzwischen behoben. Aktuell werde das Leitungsnetz gespült. Die technischen Werke empfehlen, für die Essenszubereitung, zum Zähneputzen oder zum Reinigen offener Wunden nur abgekochtes Wasser zu verwenden. Das New Yorker Auktionshaus Sotheby's versteigert heute ein Dinosaurier-Skelett. Es handelt sich um einen Tyrannosaurus Rex, der zu Lebzeiten etwa 12 Meter lang und 4 Meter hoch war. Damit gehört das Skelett zu den größten T-Rex-Fossilien, die je gefunden wurden. Der Dinosaurier soll vor 67 Millionen Jahren gelebt haben. Die Fossilien waren im US-Bundesstaat South Dakota gefunden worden. Aus New York berichtet Giselle Ucker.
2: Das Startgebot im New Yorker Auktionshaus Sotheby's liegt bei 19 Millionen US-Dollar. Der Wert des Skeletts wird auf bis zu 30 Millionen US-Dollar geschätzt, umgerechnet etwa 26 Millionen Euro. In den USA boomt der Markt mit Dino-Fossilien. Inzwischen erwerben häufig Superreiche die Skelette für ihre private Sammlung. Das treibt den Preis in die Höhe und wird vor allem von Wissenschaftlern kritisiert. Sie wünschen sich uneingeschränkte Zugänglichkeit zu den Ausgrabungen.
0: Und das waren die Nachrichten mit Stefan Eising. 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
4: Ein neuer Hitzetag mit 30 bis 35 Grad. Vielleicht zum Abend streift ein Schauer oder Gewitter eher mal den Hochwald. Morgen auch ein trockener Sonne-Wolken-Mix bis 31 Grad. Am Donnerstag ist es schon wieder heißer.
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4: Aktuelle Blitzer, Fuhrpach raus nach Kohlhof, Wellesweiler raus nach Ludwigsthal und dann noch in Fischbach die Neunkircher Straße. Kommen Sie gut an, 11.04 Uhr.
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4: Mit Christian Job und Mach's nicht kaputt, Carola. Don't kill it, Carol. Manfred Mann und die Earth Band. Don't kill it.

Tata, ein Sommerlied mit Lemo, SR3, der Vormittag am Dienstag. Gleich sind wir nochmal im Katzenhaus in Oberwürzbach. Freaky Jörn sucht einen Freiwilligen. Bis dahin, Michael Bublé und Neil Young.

0: SR3 am Dienstagvormittag. Wir sind im Katzenhaus in Oberwürzbach. Die suchen junge Menschen für ein freiwilliges ökologisches Jahr, um zu helfen bei der Versorgung der Katzen. Freaky Jörn ist für ÖFEJ schon lange zu alt, aber war mal da.
1: Hallo, ich bin Sandra Capella und ich bin die erste Vorsitzende vom Katzenhaus Oberwürzbach.
2: Sandra, ich bin auf euch aufmerksam geworden, weil ich gelesen habe, dass ihr auch freiwillig ökologisches Jahr anbietet.
1: Genau, ist halt für Jugendliche oder gerade welche, die ihr Abi gemacht haben oder ihren Schulabschluss, die halt nach der Schule noch was Sinnvolles machen möchten und nicht direkt in die Ausbildung oder ins Studium starten möchten und vielleicht sogar große Katzenliebhaber sind und deswegen ein Jahr im Katzenhaus verbringen möchten.
2: Was wäre dann da meine Aufgabe?
1: Du hast dann sehr viele Aufgaben. Zum einen natürlich die Versorgung der Katzen, sprich füttern, Katzenklos reinigen, sie entsprechend bespielen.
2: Das hört sich ja jetzt erstmal romantisch an, aber es ist natürlich auch viel Arbeit, ne?
1: Ja klar, also wir haben ja auch unsere Quarantänestation. Ja, man hilft auch als FEJler so ein bisschen im medizinischen Bereich.
2: Wer kann sich bei euch bewerben?
1: Jeder, der Lust aufs Katzenhaus hat, jeder, der tierlieb ist, jeder, der Katzen mag.
2: Und wie bewerbe ich mich?
1: Am besten per E-Mail an info@katzenhaus-oberwürzbach.de.
2: Und Katzenhaarallergie wäre nicht angebracht, oder?
1: Nee, das wäre jetzt nicht so günstig.
2: Oder will sich gerade jemand entscheiden?
3: Ja, genau. Wir haben eigentlich zwei Katzen gehabt. Die eine Katze ist leider abgehauen, also vermisst gemeldet, ist leider nicht mehr gekommen und die andere Katze leidet halt sehr darunter. Deswegen sind wir jetzt auf der Suche nach einer neuen Katze. Aber man muss auch sagen, unsere andere Katze ist jetzt auch erst, wird jetzt erst 2 Jahre alt.
2: Ganz ehrlich, ich könnte mich nicht entscheiden.
3: Ja, sehr viel Auswahl.
2: Ja, traurig eigentlich. Ich drücke euch die Daumen, dass noch fündig wäre, aber ich glaube schon.
3: Danke.
2: Dankeschön. Wo kommen die her? Wer gibt die ab?
1: Ja, aktuell leider ist es Urlaubszeit. Da kommt es dann auch mal vor, dass Tiere abgegeben werden. Dann die Erhöhung der Tierarztkosten, dass sich Leute halt einfach ihre Tiere nicht mehr leisten können. Macht die Katze irgendwelche Probleme und dann muss sie weg.
2: Und dann landet die bei euch.
1: Ja.
2: Schön, dass es euch gibt.
0: Junge Leute gesucht fürs Katzenhaus in Oberwürzbach.

0: Flowerpot Man bei SR3. Es wird 11:30.
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0: Mit Felix Jakobs.
2: Deutsche Reeder kritisieren Trumps Hormuspläne. Sie werfen dem US-Präsidenten Rechtsbruch vor, weil Trump eine Art Schutzgebühr für die Durchfahrt durch die Straße von Hormus erheben will. Reederverbandspräsident Kröger sagte, so eine Maßnahme wäre rechtlich gar nicht zulässig. Immer mehr Kriegsdienstverweigerer in Deutschland. Nach Angaben des Bundesamtes für Familie und zivilgesellschaftliche Aufgaben sind von Januar bis Juni fast 5.900 Einträge auf Verweigerung eingegangen. Das sind 2.000 mehr als im gesamten vergangenen Jahr. Revisionen im Fall des getöteten Zugbegleiters eingegangen. Nun muss der Bundesgerichtshof entscheiden, ob das Urteil überprüft wird. Der 26 Jahre alte Angeklagte war vom Landgericht Zweibrücken zu 10 Jahren Haft wegen Körperverletzung mit Todesfolge verurteilt worden. Trinkwasser in Mandelbachtal muss abgekocht werden. Nach Angaben der Behörden ist das Trinkwasser der Gemeinde derzeit mit Bakterien verunreinigt, wegen eines Rohrbruchs im Versorgungsnetz. Der Schaden wurde inzwischen behoben.
1: 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Das Wetter für das Saarland.
0: Sonne und Wolken im Mix, vielleicht gegen Abend in Richtung Hochwald. Ein Schauer oder Gewitter, heiß wird's, 30 bis 35 Grad.
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0: Vorsicht A620 Richtung Saarlouis zwischen Gersweiler und Klarental. Eine nicht gesicherte Unfallstelle und zwar in der Baustelle. Aktuelle Blitzer gibt's, Fuhrpark raus nach Kohlhof, Saarlouis in der Bahnhofsallee und am Ausgang Wellesweiler nach Ludwigsthal. Kommen Sie gut an!
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0: SR3. Am Dienstag mit Christian Job. Jetzt macht's Boing, Boing und das sind Blondie. The Tide is High.

0: Roxette, It Must Have Been Love, ein Balletchen im SR3-Vormittag. Alex und Alex hätten da was zu besprechen.
1: Ich mach gerade Inkaufszettel fertig. Brauchst du noch etwas außer Duschgel und Deo?
2: Jo, Schokolade ist all.
1: Ajo, ich kauf hier auch keine mehr. Wir wollten uns doch zurückhalle.
2: Du wolltest dich zurückhalle mit dem Siesezeichen, nicht ich, du. Dann kaufst du wenigstens noch ein paar Haribos.
1: Gummibärchen oder was willst du?
2: Nee, lieber die Weingummis.
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1: Wie man schwätze.
2: Heute geht es mal nicht um eine Redensart, sondern um Namen von Firmen oder von deren Produkte. Bei Weingummi liegt die Herkunft auf der Hand. Tatsächlich muss laut einer Richtlinie für Zuckerwaren des Deutschen Lebensmittelverbandes Wein in Weingummis enthalten sein. Wird stattdessen Fruchtsäure verwendet, nennt man das Fruchtgummis. Das war den Marketingleuten aber zu blöd. Sie wollten witzig sein und stellten neben die Weingummis die Lachgummis ins Regal. Bleiben wir noch bei den gummiartigen Süßigkeiten. Der Firmenname Haribo ist ein sogenanntes Akronym. Das heißt, aus einem oder mehreren Anfangsbuchstaben wird ein neues Wort gebildet. So wie bei WM für Weltmeisterschaft steht Haribo für Hans Riegel Bonn. Das verweist auf den Firmengründer und den Ort der Firma. Interessant ist auch der Markenname Sinalco. Erfunden wurde die Limo von Friedrich Eduard Bils und Franz Hartmann. Da sich Fribi oder Fraha aber nicht so gut anhörten, veranstalteten sie ein Preisausschreiben, bei dem Markennamen eingereicht werden sollten. Das Rennen machte Sinalco als Abkürzung für das lateinische Sine Alkohole, was schlicht und einfach nur alkoholfrei bedeutet.

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Am Dienstag klatschen wir jetzt mal Richtung Mittagspause, bestens informiert durch dieselbe mit Kerstin Gallmeier und der Region am Mittag. Das war der Vormittag mit Christian Jung. Tschüss, bis morgen.

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10: Es ist 12 Uhr. Immer mehr junge Männer in Deutschland verweigern den Kriegsdienst. Beim zuständigen Bundesamt für Familie und zivilgesellschaftliche Aufgaben sind von Januar bis Juni fast 5.900 entsprechende Anträge eingegangen. Das sind laut der Behörde 2.000 mehr als im gesamten vergangenen Jahr. Aus Berlin, Katrin Aue.
11: Ihrer Einschätzung nach sind zwei Entwicklungen für die höheren Zahlen verantwortlich. Erstens die aktuelle Weltpolitik. Damit dürfte unter anderem Russlands Krieg gegen die Ukraine gemeint sein. Und zweitens der neu eingeführte freiwillige Wehrdienst und die damit verbundene höhere Aufmerksamkeit für das Thema. Seit Anfang des Jahres verschickt die Bundeswehr Fragebögen an alle 18-Jährigen, um die Bereitschaft zum Wehrdienst abzufragen. Schrittweise sollen noch verpflichtende Musterungen dazukommen. Damit will die Bundeswehr die Zahl der Wehrdienstleistenden erhöhen und letztlich die Zahl der an der Waffe ausgebildeten Personen für den Ernst.

0: Eine Wehrpflicht bleibt weiterhin ausgesetzt. Dennoch gilt nach wie vor das Recht auf Kriegsdienstverweigerung. Im Grundgesetz steht, niemand darf gegen sein Gewissen zum Kriegsdienst mit der Waffe gezwungen werden.
1: Die deutschen Reedereien kritisieren US-Präsident Trump für seine Ankündigung, eine Art Schutzgebühr für die Durchfahrt durch die Straße von Hormuz zu erheben. Reederverbandspräsident Kröger sagte der Wirtschaftswoche, so etwas wäre rechtlich gar nicht zulässig. Trump hatte zuvor eine Gebühr in Höhe von 20% des Frachtwerts für alle Schiffe angekündigt, die die Meerenge passieren. Noch Ende Juni hatte US-Außenminister Rubio gesagt, kein Land dürfe Mautgebühren für die Straße von Hormuz erheben. Die USA würden dies nicht akzeptieren. Im Ahrtal wird heute an die Flutkatastrophe vor 5 Jahren erinnert. Zu den Gedenkveranstaltungen werden unter anderem Bundespräsident Steinmeier und Kanzler Merz erwartet. Steinmeier will am Vormittag in Altenahr eine Ausstellung mit Bildern von Flutüberlebenden eröffnen. Bei der Flutkatastrophe im Juli 2021 kamen mehr als 180 Menschen ums Leben, allein 135 im Ahrtal. Die Kosten für Bewohner in Pflegeheimen sind weiter gestiegen. Eine Auswertung des Verbands der Ersatzkassen zeigt, im bundesweiten Schnitt müssen Heimbewohner im ersten Jahr über 3.300 Euro pro Monat aus der eigenen Tasche zahlen. Im Saarland liegen die Preise noch höher. Aus der SR-Nachrichtenredaktion Franziska Hans.
2: Die Unterschiede zwischen den Ländern sind weiter groß. Das Saarland liegt nach wie vor auf Platz 2, was den Eigenanteil für Pflegeheimbewohner angeht. Nur in Bremen ist es noch teurer. Bewohner hierzulande müssen aktuell knapp 3.700 Euro zuzahlen. Das ist ein Plus von 90 Euro im Vergleich zum Januar und fast 300 Euro mehr als vergangenes Jahr. Der Eigenanteil setzt sich aus 3 Komponenten zusammen. Den größten Teil machen die pflegerischen Kosten mit 1.850 Euro aus. Das ist ein Anstieg um 11%. Darüber hinaus sind die Kosten für Unterkunft, Verpflegung und Investitionen für den Bau oder die Instandhaltung der Gebäude ebenfalls gestiegen.
1: An der Hochschule für Technik und Wirtschaft des Saarlandes protestieren heute Studierende gegen die zunehmende Hitzebelastung. Wie der Allgemeine Studentenausschuss der HTW mitteilte, steht die Aktion unter dem Motto Saunieren statt Studieren. Am Campus Alzerbrücken ist eine symbolische Außensauna geplant. Der AStA und Fachschaften fordern Ventilatoren, Trinkwasserspender und klimatisierte Räume. Langfristig müsste die Hochschule einen Hitzeschutzplan entwickeln und Flächen entsiegeln. Außerdem fordern die Studierenden für Klimaanpassungen Unterstützung vom Land. Die Verbraucherorganisation Foodwatch hat die dreisteste Werbelüge des Jahres gekürt. Sie vergab den sogenannten goldenen Windbeutel an ein Nahrungsergänzungsmittel der Marke Lavita. Bei der Online-Abstimmung hatten sich 39% der Teilnehmenden dafür entschieden. Nach Angaben von Foodwatch besteht das Produkt zum größten Teil aus Fruchtsaftkonzentrat und kostet trotzdem rund 100 Euro pro Liter. Der Saft stehe beispielhaft für die Abzocke mit irreführenden Gesundheitsversprechen. Der Hersteller weist die Vorwürfe zurück. Und das waren die Nachrichten mit Stefan Eising. 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
4: Am Nachmittag gibt's wieder mehr Quellwolken. Vor allem vom Hochwald bis zum St. Wendler Land kommen dann auch ein paar kräftige Schauer oder Gewitter runter. Punktuell auch Starkregen, Hagel und stürmische Böen möglich. Oft bleibt's aber trocken und wir haben eine starke Hitzebelastung nach wie vor. Bis 30 Grad im Schaumberg und bis 35 Grad in Pellnennig. Morgen gibt es dann einen meist trockenen Mix aus Sonne und Wolken bei 27 bis 31 Grad.
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4: Die Straßen sind soweit frei. Hier unsere neuesten Blitzer in Ensdorf am Schwalbacher Berg, in Gersweiler in der Hauptstraße und noch einer am Ortsausgang Fuhrpach Richtung Kohlhof. Alle weiteren Blitzer, wie immer, auf sr3.de. Kommen Sie gut ans Ziel.
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4: Mit Kerstin Gallmeier, hallo und herzlich willkommen. Wir schauen gleich nach Homburg, genauer gesagt ins Talzentrum. Das ist gerade wenig einladend. Es gibt aber Hoffnung, dass sich daran was ändert. Und was genau, das hören wir gleich in der Region am Mittag.
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0: Wenn Sie in der Innenstadt von Homburg unterwegs sind, dann kommen Sie mit hoher Wahrscheinlichkeit auch beim Talzentrum vorbei. Eine andere Frage ist allerdings, ob Sie in die Einkaufspassage dann auch reingehen. Denn einige Leerstände, schlechte Beleuchtung, das Ganze etwas runtergekommen, ist alles nicht so einladend im Moment. Was schade ist, denn das Talzentrum, das war auch mal ein Anziehungspunkt. SR3-Reporterin Lea Kielnecker, du warst in Homburg beim Talzentrum unterwegs. Da könnte sich bald aber was ändern an der Lage, oder?
1: Ja, es gibt Hoffnung fürs Talzentrum in Homburg. Das sagt zumindest Virginia Schwarz. Sie hat ein Brautmodegeschäft in der Passage und ist da auch Eigentümerin.
2: Es wird hier einiges passieren, um einfach das Talzentrum nochmal aufzuwerten. Dies wird in den nächsten 1-2 Monaten schon angefangen umzusetzen von unserer Seite her. Zum Beispiel die Dachreinigung, die findet jetzt schon ganz bald statt.
1: Und es sind wohl auch noch weitere Sachen zur Verschönerung geplant, aber darüber muss die Eigentümerversammlung erst noch abstimmen.
0: Ja, und ziehen die da alle an einem Strang, was die Zukunft des Talzentrums angeht?
1: Ja, das ist eine wichtige Frage, weil die Eigentümer sind ja auch der entscheidende Akteur. Die entscheiden ja zum Beispiel darüber, ob und welcher Mieter in den Laden reinkommt oder ob der einfach leer stehen bleibt. Im Talzentrum gibt es über 150 Eigentümer. Und Virginia Schwarz, die haben wir gerade gehört, ist auch Beiratsvorsitzende der Eigentümer. Und sie sagt, sie wären sehr motiviert, was zu machen. Was meine Recherche aber auch ergeben hat, dass es offenbar mit dem Haupteigentümer ein bisschen schwierig ist. Das ist eine Erbengemeinschaft, der gehören auch mehrere Ladenlokale, die aktuell leer stehen. Und mit denen hätte ich auch gern drüber gesprochen, wie die Situation sehen, was die da auch vorhaben. Aber die haben auf meine Anfragen nicht reagiert.
0: Also da müssen, wie wir von dir gehört haben, viele Parteien an einem Strang ziehen. Und das sind ja noch gar nicht alle. Denn ein Player ist ja auch die Stadt Homburg. Stichwort Beleuchtung und Sauberkeit. Bringt sich die Stadt denn da ein?
1: Wo sie kann, ja. Das sagt zumindest Bürgermeister Manfred Rippel.
3: Die Tiefgarage wird neu abgedichtet. Obendrauf wird es auch eine neue Begrünung geben. Und dann gehen wir ins Talzentrum rein. Also wir werden die Beleuchtung dort verändern. Wir werden Reinigungsmaßnahmen regelmäßig treffen mit der Stadtverwaltung und mit den Hauseigentümern. Also da sind wir in Abstimmung und beide Parteien sind sich einig, es muss was passieren.
1: Und ein großes Thema im Talzentrum ist auch Sicherheit. Auch da soll was passieren. Die Ortspolizei soll da zusätzlich einen Stützpunkt mit Personal vor Ort bekommen.
0: Das klingt so, als könnte man da vorsichtig optimistisch sein, dass sich die Lage im Talzentrum doch ja merklich verbessert. Oder wie schätzt du das ein? Kann das Talzentrum nochmal zu alter Größe zurückkehren?
1: Ja, das wäre natürlich schön für die Innenstadt, aber das Konzept Einkaufspassage funktioniert heutzutage auch einfach nicht mehr so wie früher, wegen Onlinehandel, wegen schwierigen wirtschaftlichen Rahmenbedingungen. Das sieht man ja auch in anderen Passagen im Saarland, in der Diskonto-Passage in Saarbrücken zum Beispiel. Und beim Talzentrum kommt noch dazu, das ist einfach in die Jahre gekommen. Also ein Mieter hat mir erzählt, bei ihm im Laden ist die Heizung kaputt. Andere berichten von Wasserschäden. Also da müssten die Eigentümer einfach auch mal Geld in die Hand nehmen und sanieren. Wenn die das machen und auch sonst die geplanten Maßnahmen jetzt zügig umgesetzt werden, dann wäre ich aber zumindest mal optimistisch. Zu alter Größe weiß ich jetzt nicht, aber dass die Situation sich dort zumindest wieder verbessern kann.
0: Wie geht's weiter im Talzentrum in Homburg? SR3-Reporterin Lea Kielnecker hat es sich angeschaut und hat die Infos für uns. Danke dir.
1: Sehr gern.
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0: Andreas Burani haben wir da gerade gehört in der SR3-Region am Mittag. 14 Jahre ist es her, da wurde im Saarland die letzte Kohlegrube geschlossen. 2012 war das. 6 Jahre später war im Ruhrgebiet Schicht im Schacht. In Polen, unserem Nachbarland dagegen, wird immer noch Bergbau unter Tage betrieben. Doch auch Polen ist im Wandel und deshalb wollte sich eine Delegation aus dem polnischen Energieministerium bei einem Besuch hier im Saarland über gemeinsame Herausforderungen austauschen. SR3-Wirtschaftsreporter Jimmy Both war dabei.
1: Der Schacht 4 in Göttelborn. 90 Meter ragt der weiße Förderturm in die Luft. Zu seinen Bauzeiten in den 90er Jahren galt er als das höchste Fördergerüst der Welt. Für Marian Smarzur ist es ein vertrautes Bild. Der polnische Vize-Energieminister arbeitete selbst jahrzehntelang als Bergbauingenieur in Schlesien unter Tage. Bei seinem Besuch im Saarland ging es unter anderem darum, wie der Wandel vom Kohlebergbau zu anderen Energieträgern gelingen kann. Den hat das Saarland schon hinter sich. Anders in Polen. Dort wird immer noch Steinkohle abgebaut, aber nur noch als Übergangsenergieträger.
2: Wir haben jedoch auch die Situation, dass Kohle nach wie vor ein sehr wichtiger Brennstoff im Energiemix ist, solange wir noch keine anderen Energiequellen gefunden haben, die weder vom Wetter noch von der Jahreszeit abhängig sind.
1: Der 52-jährige Smarzur ist seit Oktober vergangenen Jahres im Amt. Er stammt aus Oberschlesien, einem traditionsreichen Bergbaurevier, in dem auch die Wurzeln vieler ehemaliger Bergleute und Angehöriger aus dem Saarland und dem Ruhrgebiet liegen. In Polen sind noch weniger als 20 Steinkohlenbergwerke aktiv.
2: Die Arbeiter verlassen den Bergbau. Wir bieten gewisse soziale Absicherungen an und fördern die Umschulung sowie die Suche nach neuen Beschäftigungsmöglichkeiten in anderen Wirtschaftsbereichen. Dieser Prozess ist weit fortgeschritten und wir möchten von Ihren Erfahrungen, von Ihren Informationen und Ihrem Wissen profitieren.
1: Sagt der polnische Vizeminister für Energie Marian Smarzur. Empfangen wurde die polnische Delegation auch in der Staatskanzlei in Saarbrücken. Die saarländische Ministerpräsidentin Anke Rehlinger sieht Polen als einen der wichtigsten Partner innerhalb der EU, nicht nur, aber auch im Energiesektor.
3: Ich bin ja selbst auch schon mehrmals in Polen unterwegs gewesen und sehe, wie man die Dinge in Polen anpackt, wie ich insgesamt der Auffassung bin, dass Deutschland und Polen und im besten Fall auch noch mit Frankreich zusammen, als das Weimarer Dreieck auch die Herzkammer Europas ist. Und da geht es ja dann auch um europäische Energiepolitik, nicht nur um nationale, sondern um die Frage, wie wir uns in Europa insgesamt, im Übrigen vor allem auch sicherer und unabhängiger von Energiequellen, wie zum Beispiel dem russischen Gas, für die Zukunft aufstellen können.
1: In Göttelborn konnte sich der polnische Vize-Energieminister auch ansehen, was beim Kohleausstieg schieflaufen kann. Denn die moderne Förderanlage wurde nicht lange genutzt. Inbetriebnahme 1994, Stilllegung 2000. Ein Denkmal, neu und fast unbenutzt.
0: Polen hat aber auch schon einen Plan für die Zeit nach dem Ausstieg aus der Kohle. Da will das Land auf Atomkraftwerke setzen.

0: Sie hören die SR3 Region am Mittag. Wir haben es kurz vor 12:30.
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0: Mit Felix Jakobs.
2: Immer mehr Kriegsdienstverweigerer. Nach Angaben des Bundesamts für Familie und zivilgesellschaftliche Aufgaben sind von Januar bis Juni fast 5.900 Anträge auf Verweigerung eingegangen. Das sind 2.000 mehr als im gesamten vergangenen Jahr. Deutsche Reeder kritisieren Trumps Hormuspläne. Sie werfen dem US-Präsident Rechtsbruch vor, weil Trump eine Art Schutzgebühr für die Durchfahrt durch die Straße von Hormus erheben will. Reederverbandspräsident Kröger sagte, so eine Maßnahme sei rechtlich gar nicht zulässig. Kosten für Pflegeheimplätze steigen weiter. Im Saarland müssen Heimbewohner aktuell etwa 3.700 Euro pro Monat zuzahlen und damit 300 Euro mehr als im vergangenen Jahr. Das geht aus einer Auswertung des Verbandes der Ersatzkassen hervor. Bundesweit ist der Eigenanteil nur in Bremen höher. Hitzeprotest an der HTW. Die Aktion steht unter dem Motto Saunieren statt Studieren. Der AStA der Saarbrücker Hochschule für Technik und Wirtschaft fordert Ventilatoren, Trinkwasserspender und klimatisierte Räume.
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0: Am Nachmittag gibt es wieder mehr Quellwolken. Vor allem vom Hochwald bis zum St. Wendeler Land kommen ein paar kräftige Schauer oder Gewitter. Punktuell sind auch Starkregen, Hagel und auch mal die ein oder andere stürmische Böe drin. Es bleibt aber oft trocken mit weiterhin starker Hitzebelastung, 30 bis 35 Grad maximal. Morgen gibt es einen meist trockenen Mix aus Sonne und Wolken, etwas kühler bei 27 bis 31 Grad.
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0: Gute Nachricht von den Straßen, die sind weiterhin frei soweit. Hier noch die neuesten Blitzer, die Sie uns gemeldet haben. Vielen Dank dafür. In Ensdorf am Schwalbacher Berg, in Gersweiler in der Hauptstraße und noch einer am Ortsausgang Fuhrpach Richtung Kohlhof. Wenn Ihnen noch was auffällt, melden Sie es gern kostenlos dem SR3 Verkehrsservice unter der 0800 700 8000. Kommen Sie gut ans Ziel.
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0: 5 Jahre ist die Flutkatastrophe im Ahrtal und an anderen Orten her. Mehr als 180 Menschen kamen damals ums Leben und enorm viel Infrastruktur wurde zerstört. Wir schauen gleich, wie es mit dem Wiederaufbau aussieht. Ich bin Kerstin Gallmeier, hallo nochmal.
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0: 5 Jahre ist es her. Da kam es in der Nacht vom 14. auf den 15. Juli nach Starkregen im Ahrtal, in Rheinland-Pfalz und auch in Nordrhein-Westfalen zu einer verheerenden Sturzflut. 185 Menschen starben insgesamt dabei. Dazu wurden tausende Häuser weggerissen, Schulen beschädigt, zahllose Straßen, Brücken und Stromleitungen zerstört. Auch 5 Jahre nach der Flutkatastrophe ist der Wiederaufbau in vielen Bereichen noch nicht abgeschlossen. Christian Giese-Kessler hat einen Überblick für uns zum Wiederaufbau im Ahrtal.
1: Ein Bagger bei Walpotsheim in der Nähe von Bad Neuenahr-Ahrweiler gräbt das Flussbett der Ahr aus. Er baggert allerdings nicht in die Tiefe, sondern in die Breite, erklärt der Leiter der Stabsstelle Hochwasserschutz Markus Göbel.
2: Möglichst auf beiden Seiten, wenn auf einer Seite die Topografie es nicht zulässt, zum Beispiel durch Fels, wie hier, dann nur auf einer Seite. Aber Ziel ist es, dass die Ahr im Falle eines Meerwassers die Chance hat, dieses erst in die Seiten zu bringen, bevor es in die Höhe bringt.
1: 25 solcher Projekte entlang der Ahr sind geplant, gerade mal 5 sind fertiggestellt. Vor allem, weil sich die Besitzverhältnisse entlang der Ahr kompliziert darstellen und mit allen Eigentümern einzeln verhandelt werden muss. 5 von 25, ein Schnitt, von dem der Wiederaufbau der Schulen weit entfernt ist, weiß auch Landrätin Cornelia Weigand. Bis auf wenige Ausnahmen bleibt es noch lange bei Containerlösungen.
3: Wir sind jetzt so weit, dass wir bei den allermeisten Schulen tatsächlich in die Bautätigkeit einsteigen, also die Planungsphase abgeschlossen ist. So sind die Signale mal, dass da jetzt die positive Entscheidung ansteht.
1: Ein großes Problem ist und bleibt im Ahrtal auch nach 5 Jahren die psychologische Belastung. Über 8000 Menschen sind oder waren bereits in psychologischer Behandlung, heißt es vom Traumahilfezentrum in Ahrweiler. Aber es kommen praktisch täglich neue hinzu, sagt die Leiterin Katharina Scharping.
4: Jetzt gibt es die Menschen, die mit dem Hausbau so gerade fertig geworden sind, wo jetzt man aus dem Funktionieren so ein bisschen raus ist und anfängt zu spüren, wie es ist. Oder eben die, die einfach durch 5 Jahre wieder aufbauen, es ist immer noch nicht fertig. Irgendwann ist halt jeder erschöpft und kann nicht mehr.
1: Deutlich positiver ist die Bilanz aus der Wirtschaft. Die Zahl der Handwerksbetriebe hat sich laut Handwerkskammer sogar erhöht. Auch große Betriebe wie der Autoteilezulieferer ZF oder das Apollinariswerk, das inzwischen zu Coca-Cola gehört, spüren nach eigenen Angaben nichts mehr von der Flut. Und auch der Tourismus, wichtige Säule und Zugpferd im Ahrtal, zeigt sich laut Andreas Lambeck, Chef des Ahrtal-Tourismusvereins, wieder richtig stabil.
5: Es investieren sehr viele hier, neue Hotels entstehen, Infrastruktur wird weiterentwickelt, Wanderwege werden neu implementiert. Also es passiert eine ganze Menge. Der Tagestourismus ist sogar fast wieder auf Vorflutniveau und wir können uns nicht beklagen mit der Entwicklung.
0: Der Wiederaufbau im Ahrtal läuft 5 Jahre nach der Flutkatastrophe, aber von Normalität kann man hier noch lange nicht sprechen. Haben Sie gehört, hier bei uns auf SR3.

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1: Unsere Nachbarn in Frankreich, die feiern ja heute Nationalfeiertag und da schauen wir gern mal wieder über die Grenze, was man da so Schönes machen kann. Und jetzt geht's hoch oben über die Stadt Metz in dem kleinen Örtchen namens Lessy. Da gibt es nämlich eine außergewöhnliche Kirche. Für meine SR3-Kollegin Lisa Huth war es, sagt sie, als sei sie in Südfrankreich gelandet.
2: Palme, Oliven, Feigen und ein Lorbeerbaum. Eine Bank lädt zum Sitzen ein. Wer in diese vom warmen, gelben Sandstein der Region beleuchtete Welt eintaucht, glaubt sich sehr viel weiter südlich. Das habe die Pfarrei mit Absicht so eingerichtet, sagt Pascal Schwan, der Vorsitzende der Pfarrgemeinde.
3: Toutes des espèces d'arbres qui se sont parfaitement acclimatées.
2: Der Garten liegt nämlich so geschützt, dass die Bäume des Südens hier gut über den lothringischen Winter kommen. Das Örtchen selbst ist wie aus einem Bilderbuch für Italien geschnitten. Enge, sehr enge Gassen, die steil nach oben führen. Wer dann ganz oben an dem Kirchlein vorbeifährt, der stutzt. Das ist doch keine normale Kirche. Irgendwas ist anders. Das ist ein Wehrturm über drei Etagen aus dem 12. Jahrhundert, erläutert Schwan. Es gibt keine Fenster, nur Schießscharten und hervorstehende Öffnungen, um heißes Wasser auf die Feinde herunterzugießen. Dieser Wehrturm diente den Bewohnern bei Angriffen als Fluchtmöglichkeit. Eine Leiter führte hoch zur untersten von drei Etagen. Einmal hochgezogen und die Luke zu, da kam keiner mehr rein. Darum gibt es oben auch keinen Glockenturm, aber ganze drei Sonnenuhren. Die erste ging fürchterlich falsch. Da haben die Bewohner des Ortes eine zweite höher daneben ausgerichtet. Leider ging sie immer noch nicht richtig. Die dritte endlich zeigte die Zeit ungefähr fast genau an. Das musste dann vor Hunderten von Jahren genügen. Irgendwann beschlossen die Bewohner von Lessy, den kleinen Raum unterhalb der Luke des Wehrturms zu nutzen. Sie bauten eine kleine Kapelle hinein. Heute sind außen an den meterdicken Ausbuchtungen blau-bunte Glasfenster angebracht, die den Raum in ein geheimnisvolles Licht tauchen. Ein paar Stühle, ein kleines Gewölbe, ein Taufbecken und ein rot bemalter Hostienschrein laden zum Verweilen und Beten ein. Oder zum Nachdenken. Oder zum Chillen, je nach Bedarf. Einen gelasseneren und ruhigeren Ort wird man nirgendwo finden. In der Zeit danach wurde an zwei Seiten des Turms ein gotisches Kirchlein hochgezogen, das auch heute noch für Messen und etwa Konzertveranstaltungen genutzt wird. Auch hier eine himmlische Stille. Tiefer Frieden liegt über diesem Ort.
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Mit dem Titel hatte Bonnie Tyler tatsächlich ihren Durchbruch, Lost in France. Vergangene Woche ist sie ja verstorben im Alter von 75 Jahren. Und diesen Titel, den kennen Sie auch. Rain in May. Max Werner hier auf SR3 in der Region am Mittag.

0: Die Saarländer setzen offenbar mehr und mehr auf E-Autos. Jedenfalls waren die Zulassungen im Juni auf einem Höchststand. Ist gleich Thema um eins in der SR-Info-Rundschau mit meiner Kollegin Barbara Grech. Ich bin Kerstin Gallmeier. Kurz nach vier hören wir uns wieder in der SR3 Region am Nachmittag. Bis dahin.
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11: Es ist 13 Uhr, im Studio ist Barbara Grech und das sind die Themen der Rundschau. So viel Elektroautos wie noch nie. Zulassungszahlen im Saarland steigen. So viele Menschen wie noch nie. EU-Demografiebericht meldet, dass mehr als 450 Millionen Menschen in Europa leben. Und so viel Täuschung wie selten. Foodwatch vergibt goldenen Windbeutel. Und das Wetter für den Nachmittag, es wird wolkiger und vor allem im Hochwald und im St. Wendeler Land kann es am Nachmittag kräftige Schauer und Gewitter geben. Heiß ist es trotzdem noch bei 30 bis 35 Grad. Im Saarland sind im Juni so viele Elektroautos neu zugelassen worden wie noch nie. Das hat das Kraftfahrtbundesamt bekannt gegeben. Damit setzt sich der Trend zum Elektrofahrzeug fort. SR-Reporterin Isabel Schönfelder mit den Einzelheiten.
12: Insgesamt wurden im Juni mehr als 3000 neue Autos zugelassen. Mehr als jedes dritte davon war ein E-Auto. Das sind mehr als doppelt so viele wie im Juni vergangenen Jahres. Der saarländische Kfz-Verband führt den Anstieg vor allem auf die staatliche Förderung zurück. Es gebe eine Richtung zu mehr E-Mobilität, sagte Geschäftsführer Niklas Burmeister dem SR. Anders sieht es dementsprechend bei den Verbrennern aus. Dieselfahrzeuge haben zwar minimal zugelegt, Neuzulassungen von Benzinern gingen allerdings deutlich zurück. Angesichts der aktuellen Spritpreisentwicklung könnte sich auch dieser Abwärtstrend weiter fortsetzen, heißt es vom Kfz-Verband. Besonders Privatkunden greifen demnach immer häufiger zum Elektroauto.
11: Auf die Infrastruktur der deutschen

0: Bahn ist offenbar schon wieder ein Anschlag verübt worden. Wie die Polizei mitteilte, brannte es in Niedersachsen auf der Strecke zwischen Hamburg und Cuxhaven. Die Ermittler gehen von Brandstiftung aus. Eine Bahnsprecherin sagte, das Feuer in einem Verteilerkasten habe die Schieneninfrastruktur beschädigt. Der Zugverkehr zwischen Hamburg und Buxtehude sei daraufhin eingestellt worden. Erst vergangene Woche hatte es an der Bahnstrecke zwischen Düsseldorf und Köln einen mutmaßlichen Brandanschlag gegeben. Dazu hatte sich eine linksextreme Gruppe bekannt. Nach dem Urteil im Fall des getöteten Zugbegleiters sind mehrere Revisionen eingegangen. Nach Angaben des Landgerichts Zweibrücken stammen diese von zwei Vertretern der Nebenklage sowie der Verteidigung. Bei einer Revision prüft der Bundesgerichtshof das Urteil auf mögliche Rechtsfehler. Vor dem Landgericht war am vergangenen Donnerstag ein 26-Jähriger zu 10 Jahren Haft wegen Körperverletzung mit Todesfolge verurteilt worden. Er hatte einen Schaffner bei einer Ticketkontrolle Anfang Februar so heftig gegen den Kopf geschlagen, dass dieser an den Folgen starb. Der Krieg ist in den letzten Jahren näher an Deutschland gerückt. Stichwort Ukraine. Das hat auch Auswirkungen auf die Kriegsdienstverweigerung. Nach wie vor ist zwar die Wehrpflicht ausgesetzt, doch die Zahl der Anträge auf Kriegsdienstverweigerung ist deutlich gestiegen.
1: Ich verweigere den Kriegsdienst. Einen solchen Antrag haben im ersten Halbjahr dieses Jahres schon mehr als 5.800 Personen bei der Bundeswehr eingereicht. Im ganzen letzten Jahr seien es gut 3.800 gewesen, sagt eine Sprecherin des Bundesamts für Familie und zivilgesellschaftliche Aufgaben, BAFZA. Die Behörde entscheidet über die Anträge. Ihrer Einschätzung nach sind zwei Entwicklungen für die höheren Zahlen verantwortlich. Erstens die aktuelle Weltpolitik. Damit dürfte unter anderem Russlands Krieg gegen die Ukraine gemeint sein. Und zweitens der neu eingeführte freiwillige Wehrdienst und die damit verbundene höhere Aufmerksamkeit für das Thema. Seit Anfang des Jahres verschickt die Bundeswehr Fragebögen an alle 18-Jährigen, um die Bereitschaft zum Wehrdienst abzufragen. Schrittweise sollen noch verpflichtende Musterungen dazukommen. Damit will die Bundeswehr die Zahl der Wehrdienstleistenden erhöhen und letztlich die Zahl der an der Waffe ausgebildeten Personen für den Ernstfall. Eine Wehrpflicht bleibt weiterhin ausgesetzt. Dennoch gilt nach wie vor das Recht auf Kriegsdienstverweigerung. Im Grundgesetz steht, niemand darf gegen sein Gewissen zum Kriegsdienst mit der Waffe gezwungen werden. Katrin Aue, Berlin.
0: Die deutschen Reedereien kritisieren US-Präsident Trump für seine Ankündigung, eine Art Schutzgebühr für die Durchfahrt durch die Straße von Hormuz zu erheben. Reederverbandspräsident Kröger sagte der Wirtschaftswoche, so etwas wäre rechtlich gar nicht zulässig. Trump hatte zuvor eine Gebühr in Höhe von 20% des Frachtwerts von allen Schiffen angekündigt, die die Meerenge passieren. Damit macht die US-Regierung eine Kehrtwende. Noch Ende Juni hatte Außenminister Rubio gesagt, kein Land dürfe Mautgebühren für die Straße von Hormuz erheben. Die USA würden dies nicht akzeptieren. Noch nie haben in der Europäischen Union so viele Menschen gelebt wie heute. Es sind über 450 Millionen. Das besagt der neue EU-Demografiebericht.
2: Der Trend geht aber nach unten. Laut dem Bericht wird erwartet, dass bis 2050 rund 5 Millionen Menschen weniger in der EU leben. Das trifft vor allem auch den Arbeitsmarkt, denn die EU-Bevölkerung wird immer älter. Während heute jeder Fünfte über 64 Jahre alt ist, soll es bis 2050 mehr als jeder Dritte sein. Aus Sicht der EU-Kommission ein Problem, das neben dem Arbeitsmarkt zum Beispiel auch Gesundheits- und Pflegesysteme und die öffentlichen Finanzen belasten könnte. Ziel der EU-Kommission sei es deshalb, mehr Menschen in Arbeit zu bekommen. Dazu gehören zum Beispiel auch mehr Frauen und junge Menschen. Außerdem soll es attraktiver werden, auch im Alter noch zu arbeiten, und die EU will auf produktiveres Arbeiten mithilfe von KI setzen. Niklas Fortmann, Brüssel.
0: Die EU-Kommission hat weitere deutsche Staatshilfen für die Produktion von Halbleitern genehmigt. Bund und Länder dürfen demnach 4 Standorte in Nordrhein-Westfalen, Schleswig-Holstein, Hessen und Bayern fördern mit insgesamt knapp 660 Millionen Euro. Fallen die Gewinne der neuen Produktionsstätten höher aus als erwartet, muss ein Teil der Gelder zurück an den Staat fließen. Mehr als die Hälfte der genehmigten Mittel ist für den Neubau einer Halbleiterfabrik im Raum Aachen vorgesehen. Die EU erlaubt solche Staatshilfen nur, wenn sie einem übergeordneten Ziel dienen, in diesem Fall dem Aufbau einer europäischen Halbleiterindustrie. Zum 5. Jahrestag der Flugkatastrophe im Ahrtal hat der rheinland-pfälzische Landtagspräsident Lammert an die Opfer erinnert. Der CDU-Politiker versicherte den Angehörigen sein Mitgefühl und erklärte, die Katastrophe habe das Leben vieler Menschen für immer verändert. In einer Videobotschaft erklärte Lammert, das Hochwasser vor 5 Jahren habe unermessliches Leid, Verlust und Zerstörung verursacht. Zugleich habe es danach aber eine beeindruckende Zusammenarbeit gegeben. Er kündigte weitere Anstrengungen beim Wiederaufbau der Region an. Bei der Flutkatastrophe im Juli 2021 kamen über 180 Menschen ums Leben, 135 allein im Ahrtal. 1 Liter Fruchtsaft für 100 Euro. Kein Witz, das gibt es. Man setzt einfach ein paar Vitamine und Nährstoffe dazu und schon wird aus dem Saft ein Wundergetränk. Dafür gibt's jetzt von der Verbraucherorganisation Foodwatch den goldenen Windbeutel.
3: Man habe die Investitionsquote im saarländischen Landeshaushalt in den letzten Jahren deutlich angehoben und auf einem Niveau von rund 10% verstetigt, sagte von Weizsäcker. Solange das so bleibe, seien alle weiteren Ausgaben in die Infrastruktur tatsächlich zusätzliche Ausgaben. Das gelte ebenso für die Mittel, die das Saarland vom Bund über das Infrastruktursondervermögen erhält, als auch für die Gelder aus dem landeseigenen, zu großen Teilen kreditfinanzierten Transformationsfonds. Es brauche insgesamt noch deutlich mehr Investitionen, sowohl im Land als auch im Bund, sagte von Weizsäcker. Das könne aber nicht der Staat alleine leisten, sondern dazu brauche es hauptsächlich private Investitionen. Diese flössen aus Deutschland zu häufig ins Ausland ab.
0: Im Mandelbachtaler Ortsteil Erfweiler-Ehlingen muss das Trinkwasser abgekocht werden. Nach Angaben der Gemeinde ist es zurzeit mit Bakterien verunreinigt. Ursache sei ein Rohrbruch im Versorgungsnetz. Der Schaden sei inzwischen behoben. Aktuell werde das Leitungsnetz gespült. Die technischen Werke Mandelbachtal empfehlen, für die Essenszubereitung, zum Zähneputzen oder zum Reinigen offener Wunden nur abgekochtes Wasser zu verwenden. In wenigen Minuten beginnt die 10. Etappe der Tour de France. Die Strecke führt im Zentralmassiv von Aurillac nach Lyon. Die Radprofis müssen dabei 4000 Höhenmeter überwinden. Im gelben Trikot des Gesamtführenden fährt der Slowene Tadej Pogacar. Und das war die Rundschau. Es ist jetzt 13.09 Uhr und Frank Hoffmann macht weiter mit dem Kiosk.
4: Das mache ich gern. Dankeschön.
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4: Es wird heute Nachmittag zunehmend schwüler, ungemütlicher. Besonders vom Hochwald bis rüber ins St. Wendler Land kann es scheppern. Kräftige Gewitter, Starkregen, Hagel ist möglich, muss aber nicht. Meistens bleibt es nämlich trocken und es ist heiß. Wir erreichen 30 bis 35 Grad, die Spitzenwerte zum Beispiel in Perlnennig. In der kommenden Nacht verziehen sich die Gewitter, es wird dann sternklar, es bleibt mit 15 bis 20 Grad recht lau. Der Mittwoch, das ist ein Tag zum Durchatmen, Sonne und Wolken bei maximal 31 Grad. Donnerstag bleibt es nochmal heiß und Freitag sind Unwetter möglich. Am Wochenende dann kühlt es spürbar ab, am Sonntag haben wir angenehme 21 bis 25 Grad.
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4: In Neunkirchen im Kreuzungsbereich Steinwaldstraße, Zweibrücker Straße, Behinderungen nach einem Unfall. Und unsere neuesten Blitzer in Ensdorf am Schwalbacher Berg, in Gersweiler in der Hauptstraße und in Saarlouis in der Bahnhofstraße. Wenn Sie einen Blitzer entdecken irgendwo auf Ihrer Strecke, dann geben Sie gerne Bescheid. Hier ist die richtige Nummer dafür. Das ist die 0800 700 8000. Alle Blitzer auf sr3.de und in der SR3-App.
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4: 1971 beim Kino Charlie und die Schokoladenfabrik. Da hat der Schauspieler gesungen und danach hat Sammy Davis Jr. seine Coverversion gemacht. Er mochte den Song erst gar nicht, aber es ist seine einzige Nummer 1 in den amerikanischen Billboard-Charts geworden. The Candyman. Ich bin Frank Hofmann.
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1: Ein früher Titel ihrer Karriere. Yvonne Katterfeld hier bei uns auf SR3 im Kiosk. Was machen wir heute Nachmittag bis um vier? Wir schauen auf die Spiele der deutschen, ne, das wäre schön, auf die Spiele der Fußball-Weltmeisterschaft. Ohne Deutschland natürlich. Heute Frankreich gegen Spanien und morgen gibt es das Spiel Argentinien gegen England. Da werden wir einmal einen genauen Blick drauf werfen auf diese zwei Begegnungen und auf das, was in Saint-Louis passiert. Da wird das deutsch-französische Freundschaftsfest gefeiert. Bis heute Abend um 8 im Saint-Louis Stadtpark ist man da ganz genau richtig. Und da ist heute Nachmittag auch so ein Überflug geplant, ein feierlicher Militärüberflug zu Ehren des französischen Nationalfeiertags. Da sind nämlich zwei Tornados der Luftwaffe unterwegs, die da in niedriger Höhe über Saint-Louis fliegen. Also nicht erschrecken, ist nichts Schlimmes, ist einfach nur ein Zeichen der Anerkennung, ein Freundschaftszeichen soll es sein. Unser Reporter ist dort und wird Ihnen schildern, was genau dort wann passiert. Und Graf Drakeli, unsere Comedy auch im Programm von SR3 im Kiosk.

Lainey Wilson war das hier, Country-Sängerin aus den USA, hat schon mehrere Grammys und das ist hier im Programm von SR3 neuer Song von ihr. Schöner Country-Pop, Phone Keys Wallet, so heißt das Ganze. Zusammen mit John Mayer hat sie das Ganze gemacht. Der hat sie auf seiner Gitarre begleitet und im Hintergrund ihr auch seine Stimme geliehen. Hier ist SR3 mit dem Kiosk. Es ist 4:04. Unsere Kurznachrichten gleich nach Arby Graves, Take a Letter, Maria.

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1: Barbara Greich ist im Studio.
2: Saarländer setzen immer mehr auf E-Autos. Im Juni wurde hierzulande so viel Elektroautos zugelassen wie noch nie. Von den mehr als 3000 Neuzulassungen war mehr als jedes dritte ein E-Auto. Das sind mehr als doppelt so viele wie im Juni vergangenen Jahres. Erinnerung an die Flutkatastrophe vor 5 Jahren. In Altenahr wurde eine Freiluftausstellung eröffnet mit den Porträts von über 60 Menschen, die überlebt, aber große Verluste erlitten haben. Vor 5 Jahren waren allein im Ahrtal 135 Menschen ums Leben gekommen. Staatshilfen für Produktion von Halbleitern genehmigt. Die EU-Kommission erlaubt, dass Bund und Länder 4 Standorte in Nordrhein-Westfalen, Schleswig-Holstein, Hessen und Bayern fördern dürfen, mit insgesamt 660 Millionen Euro. Militärparade in Paris. Zu den Ehrengästen am französischen Nationalfeiertag gehörten Bundeskanzler Merz und der ukrainische Präsident Zelensky. An der Spitze der Parade marschierten 500 Soldaten aus Ländern, die die Ukraine unterstützen.
1: Barbara, vielen Dank.
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1: Heute Nachmittag zunehmend schwüler, ungemütlicher. Vom Hochwald bis über St. Wendler Land, da kann es scheppern. Kräftige Gewitter, Starkregen, Hagel kann sein, muss nicht. Und wenn, ist es lokal sehr begrenzt. Es bleibt also meistens trocken heute und nochmal heiß. 30 bis 35 Grad, das sind die Spitzenwerte. Die erreichen wir unter anderem in Pernennig.
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1: 13:30, 13:30, ganz genau in Neunkirchen. Im Kreuzungsbereich Steinwaldstraße, Zweibrücker Straße hat es einen Unfall gegeben. Fahren Sie dort bitte vorsichtig ran. Und hier unsere neuesten Blitzer in Ensdorf am Schwalbacher Berg, in Gersweiler in der Hauptstraße und in Saarlouis in der Bahnhofsallee. Und was ist auf Ihrer Strecke? Seien Sie so freundlich. Geben Sie uns eine kurze Nachricht unter dieser Nummer. Das ist die richtige 0800 700 8000. Eine gute Fahrt, alle Blitzer auf sr3.de und in der SR3-App.
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1: Ein Musiker macht eine kleine Tournee, ist so ein bisschen planlos, hat oft nicht so viel Glück mit seiner Musik im Leben und strandet in der Provinz, in einem kleinen Ort namens Lodi in Kalifornien. Und darüber gibt es einen Song von CCR, die B-Seite damals von Bad Moon Rising. Jetzt hören wir diese B-Seite, jetzt drehen wir das mal um und hören das, was auf der Rückseite ist. Das ist ja oft auch gutes Material. Ich bin Frank Hofmann.
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0: Das ist mein Lieblingssong von Alphaville, weil der so opulent ist am Anfang, weil es da so hoch hergeht. SR3 um 13:38. Jetzt geht's bei der Weltmeisterschaft um den Einzug ins Endspiel. Jetzt wird's richtig spannend. Im ersten Halbfinale ab 21 Uhr heute Abend, da spielen Frankreich und Italien. Und morgen gibt's das Spiel Argentinien gegen England. Damit sind vier Mannschaften im Halbfinale, die viele auf ihrem Tippzettel hatten. Anne van Eickels erzählt, worauf wir uns freuen können.
1: Ja, das sind schon die Fab Four, die fantastischen Vier und das Beste, was der Fußball derzeit zu bieten hat. Es spielen die Top 4 der FIFA-Weltrangliste in diesem Halbfinale und das gab es so noch nie bei einer Weltmeisterschaft. Und beim Spiel Frankreich gegen Spanien bedeutet das dann zugespitzt Kylian Mbappé gegen Lamine Yamal, französische Offensivpower gegen spanische Defensivkunst, Vize-Weltmeister gegen Europameister. Also darüber geht nicht mehr viel und so sagt dann auch der spanische Superstar Lamine Yamal vor diesem Spiel.
2: Seit Beginn der WM haben wohl alle auf dieses Spiel gewartet. Wir freuen uns, denn ich glaube, jetzt treffen die beiden besten Mannschaften aufeinander. Aber wir haben keine Angst. Ich glaube, wenn jemand Frankreich schlagen kann, dann sind wir das.
0: Und da ist eine Prognose abzugeben extrem schwer. Eine Prognose, wer denn ins Finale kommt.
1: Also ich kann und will mich da nicht auf einen Sieger festlegen und das gilt auch für das andere Halbfinale zwischen Argentinien und England mit dem deutschen Trainer, mit Thomas Tuchel. Das sind für mich zwei Teams auf Augenhöhe mit ihren Stars Harry Kane und Lionel Messi. Also wir können uns auf große Namen und hoffentlich ebenso große Spiele freuen.
0: Frankreich, Spanien heute Abend 21 Uhr, das ZDF überträgt. Und raten Sie mal, wer vorm Fernseher sitzt, obwohl er morgen früh ganz früh raus muss. Das wird eine kurze Nacht. SR3 ist hier.
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1: Sie sind noch nicht zu spät. 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

0: SR3 spielt Maywood. Das ist ja lustig. Vor ganz genau 11 Jahren hat Ed Sheeran seine jetzige Frau auf einer Party von Taylor Swift kennengelernt. Und jetzt, 11 Jahre danach, waren sie auf Taylor Swifts Hochzeit. Hat ihm gut gefallen, hat er gesagt. Ed Sheeran jetzt hier auf SR3. Das ist Thinking Out Loud.
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11: Es ist 14 Uhr. In der EU leben so viele Menschen wie noch nie. Rund 450 Millionen sind es aktuell laut dem neuen EU-Demografiebericht. Im Jahr 2029 erwarten die Bevölkerungsforscher einen Höhepunkt von gut 453 Millionen Menschen. Danach geht der Trend nach unten mit Auswirkungen auf Wirtschaft und Gesundheitssysteme. Aus Brüssel, Niklas Fortmann.
12: Laut dem Bericht wird erwartet, dass bis 2050 rund 5 Millionen Menschen weniger in der EU leben. Das trifft vor allem auch den Arbeitsmarkt, denn die EU-Bevölkerung wird immer älter. Während heute jeder Fünfte über 64 Jahre alt ist, soll es bis 2050 mehr als jeder Dritte sein. Aus Sicht der EU-Kommission ein Problem, das neben dem Arbeitsmarkt zum Beispiel auch Gesundheits- und Pflegesysteme und die öffentlichen Finanzen belasten könnte. Ziel der EU-Kommission sei es deshalb, mehr Menschen in Arbeit zu bekommen. Dazu gehören zum Beispiel auch mehr Frauen und junge Menschen. Außerdem soll es attraktiver werden, auch im Alter noch zu arbeiten, und die EU will auf produktiveres Arbeiten mithilfe von KI setzen.
11: Die EU-Kommission hat weitere deutsche Staatshilfen für die Produktion von Halbleitern genehmigt. Bund und Länder dürfen demnach 4 Standorte in Nordrhein-Westfalen, Schleswig-Holstein, Hessen und Bayern fördern, mit insgesamt knapp 660 Millionen Euro. Fallen die Gewinne der neuen Produktionsstätten höher aus als erwartet, muss ein Teil der Gelder zurück an den Staat fließen. Mehr als die Hälfte der genehmigten Mittel ist für den Neubau einer Halbleiterfabrik im Raum Aachen vorgesehen. Die EU erlaubt solche Staatshilfen nur, wenn sie einem übergeordneten Ziel dienen, in diesem Fall dem Aufbau einer europäischen Halbleiterindustrie. Zum zweiten Mal innerhalb einer Woche haben Agenten der US-Einwanderungsbehörde ICE einen Zivilisten erschossen. Der jüngste Fall ereignete sich in einer Kleinstadt im US-Bundesstaat Maine an der Ostküste. Bei dem Einsatz sollte eine Abschiebung durchgesetzt werden, als der vermeintlich Gesuchte versuchte, mit seinem Auto zu fliehen und dabei in Richtung eines Agenten fuhr, schoss dieser auf den Mann. Der Getötete, ein 26-jähriger Kolumbianer, hatte Hilfsorganisationen zufolge eine Aufenthaltserlaubnis. Er war von den ICE-Agenten verwechselt worden. Das hat ein US-Senator unter Berufung auf das Heimatschutz

0: Bundesverfassungsschutzministerium bestätigt. Der Schütze wurde vom Dienst suspendiert, das FBI ermittelt. Bundespräsident Steinmeier hat am Mittag in Altenahr eine Fotoausstellung zur Flutkatastrophe besucht. Heute ist der 5. Jahrestag des verheerenden Hochwassers mit 135 Toten allein im Ahrtal. Von dort berichtet Christian Giese-Kessler.
1: Die Fotoausstellung zeigt Porträtaufnahmen von Betroffenen der Flutkatastrophe, die entweder Angehörige oder Häuser verloren haben oder die andere schlimme Erfahrungen aus der Flutnacht teilen wollen. Am Abend wird auch Bundeskanzler Friedrich Merz in Ahrweiler erwartet. Er will sich im Rahmen einer Gedenkveranstaltung an die Menschen im Ahrtal wenden. Es ist das erste Mal, dass Merz als Bundeskanzler ins Ahrtal reist. Die Flutkatastrophe vor 5 Jahren hat nicht nur das Ahrtal hart getroffen. Insgesamt sind in Rheinland-Pfalz und Nordrhein-Westfalen über 180 Menschen gestorben. Der Wiederaufbau in den betroffenen Kommunen ist noch lange nicht abgeschlossen und wird teilweise noch Jahrzehnte dauern.
0: Nach dem Tod eines 79-jährigen Mannes in einem Saarbrücker Parkhaus ermittelt die Staatsanwaltschaft nun wegen Diebstahl und unterlassener Hilfeleistung. Mittlerweile wird gegen einen 49-Jährigen ermittelt, das teilte die Staatsanwaltschaft auf SR-Anfrage mit. Der ursprüngliche Anfangsverdacht des Raubes habe sich nicht erhärtet. Der 79-Jährige wurde am 3. Juni Opfer eines Vorfalls in dem Parkhaus, bei dem zunächst seine Geldbörse entwendet wurde. Laut ersten Ermittlungen hatte der Mann den Täter offenbar verfolgt und war dabei selbst zu Fall gekommen. 2 Wochen später erlag er seinen Verletzungen im Zusammenhang mit einer Vorerkrankung. Und das waren die Nachrichten mit Stefan Eising. 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
3: Einiges kann, nichts muss. Es ist im Angebot Starkregen, Gewitter, Hagel. Das könnte passieren vom Hochwald bis ins St. Wendler Land, aber muss auch nicht. Man weiß es nicht. Und wenn es passiert, ist es örtlich sehr begrenzt. Das heißt, vor der einen Haustüre kommt was runter und vor der anderen ist es trocken. Also jetzt ein bisschen überspitzt ausgedrückt. Es wird ungemütlicher zum Nachmittag hin. Man merkt das, dass die Schwüle in der Luft zunimmt und dann kann es hier und da ein bisschen krachen bei heißen Temperaturen zwischen 30 und 35. Grad.
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3: Keine Meldungen über Verkehrsstörungen. Hier sind unsere neuesten Blitzer in Saarlouis in der Bahnhofallee auf der A623, Friedrichsthal-Saarbrücken in Höhe Duttweiler und in Wellesweiler in der Eifelstraße. 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
3: Das kalifornische Lebensgefühl, das ist für viele der American Dream. Und da hat ein Titel auch seinen Anteil daran, dass wir das so gleichsetzen, dass das so unser Gefühl ist. Nämlich Surfin' USA, dieses Stückchen Musik von den Beach Boys aus 1963. Kommt jetzt, ich bin Frank Hofmann.
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0: anhaltend hohe Beliebtheitswerte hier auf SR3 für einen, der eigentlich gar nicht beliebt sein will.
1: 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Graf Dracoli. Pass auf, ich weiß dich. Pass auf, ich weiß.
2: Scherer?
3: So, weil Hanni ist nämlich verwitscht. Weil wer sich nämlich wert ist. Es muss ihr Jungs sein. Da ist der Graf Dracoli. Kennst du mich nicht?
2: Nee, was ist dann?
3: Ey, es muss ihr Jungs sein und noch andere Jungen. Es muss etwas sein wie ihr Mutprobe. Drei, vier Mal sind sie mal nachts schon bis ans Schloss kommen. Für sie lohnen, ob sie sich da trauen. Und wenn ich dann Fenster rauslohne, dann laufen sie. Immer hatte ich vergessen, in den Keller zu sperren, da wurden sie mal bis in den Keller rein. Und nachher steht dann der Keller dir auf und wenn drehen, dann haben echte Schmaddel im Keller. Ich hatte sie daher wollen bitten, mal eine Erziehung durchzuführen, dass das Lohn nicht mehr viel kommt. Ich bin auch ein Mensch. Ich habe auch eine Privatheit. Und wenn wie heißt denn der Junge? Wie heißt der Junge?
2: Jonathan hat Lohn gemacht.
3: Was?
2: Jonathan. Ich glaube nicht, dass das Jonathan
3: ist. Jonathan.
2: Ja.
3: Oh, dir Kinder. Ey, da los, dann nutzt das ja auch nicht mehr.

SR3 ist hier mit dem besten Verkehrsservice für Saarland im Regionalverband in Riegelsberg in der Saarbrücker Straße Behinderungen durch einen Feuerwehreinsatz. Und dort ist auch viel Rauch unterwegs. Rauchniederschlag heißt das bei der Polizei. Also es stinkt dort. Bitte Fenster und Tür geschlossen halten, wenn Sie da in dieser Gegend wohnen. Und wenn Sie mit dem Auto drüber fahren, auch gern die Lüftung erstmal ausschalten, damit da nichts in den Innenraum kommt. Also nochmal in Riegelsberg in der Saarbrücker Straße Behinderungen durch einen Feuerwehreinsatz. Da brennt es. Wer dort wohnt, bitte Fenster und Türen geschlossen halten. Und wer mit dem Auto unterwegs ist, auch mal gerne in diesem Bereich die Lüftung ausschalten, bis man durch ist. 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Da hören Sie jetzt, Sie sehen es auch in der Musikanzeige, und hören jetzt Alison Moyet mit Invisible.

0: Wir alle im Saarland ächzen unter der Hitze und ich bin davon überzeugt, dass wir am Sonntag bei moderaten Temperaturen, am Sonntag bei Werten zwischen 21 und 25 Grad und das wohlgemerkt sind dann auch die Spitzenwerte, dass wir dann aufatmen, durchatmen, durchlüften. Das ist ja so eine typisch deutsche Angewohnheit, dass man dann durchlüften muss. Und dann sagen wir, boah, das Leben ist doch schön. Kosmos jetzt hier bei uns. Mit einem Song, der genauso heißt, und die singen das sogar bei 35 Grad, der Kiosk hier auf SR3.
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5: 14.31 Uhr, kurz nach halb drei.
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5: Kerstin Gallmeier ist da.
7: Gedenken an Opfer der Flutkatastrophe. Bundespräsident Steinmeier sagte bei seinem Besuch im Ahrtal, 5 Jahre nach der Katastrophe in Rheinland-Pfalz und in Nordrhein-Westfalen sei das Leid nicht vergessen. Menschen aus nah und fern hätten damals mitgeholfen, Schutt wegzuräumen und Häuser wieder bewohnbar zu machen. EU-Bevölkerung erreicht Rekordstand. In der Europäischen Union leben derzeit rund 450 Millionen Menschen, so viele wie noch nie. Ab 2029 rechnen Experten allerdings mit einem Rückgang der Bevölkerung. EU genehmigt Staatshilfen für Halbleiter. In Deutschland darf die Produktion an 4 Standorten mit insgesamt 660 Millionen Euro gefördert werden. Mehr als die Hälfte der Mittel ist für den Neubau einer Halbleiterfabrik im Raum Aachen vorgesehen. Und neue Erkenntnisse im Fall des 79-Jährigen, der Anfang Juni in einem Saarbrücker Parkhaus zu Fall gekommen und später gestorben ist, ermittelt die Polizei jetzt wegen Diebstahl und unterlassener Hilfeleistung. Das Opfer hatte wohl die Verfolgung des Diebs seiner Geldbörse aufgenommen und war dabei gestürzt.
5: Kerstin, danke dir.
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5: Heute Nachmittag kann es, muss nicht, aber es kann. Vom Hochwald bis in St. Wendler Land heftige Gewitter geben, Starkregen, Hagel, muss nicht jeden treffen. Zu 70-80% bleibt es trocken heute und heiß. Die Temperaturen 30 bis 35 Grad. Die Spitzenwerte erreichen wir heute in Perl-Nennig.
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5: Im Regionalverband in Riegelsberg, haben wir eben schon kurz genannt, in der Saarbrücker Straße Behinderungen durch einen Feuerwehreinsatz. Bitte schließen Sie Fenster und Türen und schalten Sie Lüftungen und Klimaanlagen aus in diesem Bereich. Unsere neuesten Blitzer in Saarlouis in der Bahnhofstraße auf der A623, Friedrichsthal-Saarbrücken in Höhe Duttweiler und in Wellesweiler in der Eifelstraße. Alle Blitzer auf sr3.de und in der SR3-App. Und wenn Sie noch einen neuen entdecken oder einen entdecken, der da vielleicht umgezogen ist, dann sagen Sie gerne Bescheid unter 0800 700 8000. Vielen Dank.
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5: Man könnte meinen, The Long Run von den Eagles, das ist ein Liebeslied. Das wäre auch nicht falsch, aber Don Henley und Glenn Frey haben damals sich schon auch ein bisschen mehr dabei gedacht, weil sie haben später mal gesagt, in einem Interview so Ende der 70er, da war auf einmal so eine andere Musik unterwegs. Da war die Disco-Welle, der Punkrock und so. Und dann gab es auch viel Kritik an den Eagles. Da hat man oft gesagt, das ist eine Band von gestern. Die hatten selbst nämlich ein bisschen Schiss, dass das mit der Band nicht mehr so lange geht. Und deswegen ist das Lied auch als solches zu verstehen. The Long Run, die Eagles jetzt hier auf SR3. Ich bin Frank Hofmann.
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SR3 spielt Lethal Dean, das ist alles anders hier im Kiosk. Die Lotto-Leute, die haben mal geschaut, wie es im ersten Halbjahr gelaufen ist mit den Gewinnern, wer wo wie viel gewonnen hat im Saarland, und die haben die Großgewinne über 100.000 Euro mal zusammengezählt. Und da ist dann rausgekommen, dass 3 dieser Großgewinne über 100.000 Euro in den Regionalverband Saarbrücken gegangen sind, je 2 in die Landkreise Neunkirchen und Saarlouis und 1 in den Landkreis Merzig-Wadern, je 1 St. Wendel und in den Saar-Pfalz-Kreis. Also im Regionalverband wohnen die meisten Lotto-Großgewinner im ersten Halbjahr 2026. Dann gab es noch so ein Großgewinn über einen gewerblichen Spielevermittler. Da ist natürlich kein Wohnort mit dabei. Ach Mensch, sollen wir mal wieder spielen oder dann doch nicht? Das ist immer so die Frage, ne? Ich habe jahrelang gespielt, ist nichts bei rumgekommen. Aber bei solchen Momenten, da zweifle ich dann auch. 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

0: Wir bei uns im Saarland, in Deutschland, wir sagen Vetternwirtschaft, wenn wir so ein Filz meinen. Und in Österreich, da sagen es die Freundalwirtschaft. Aber im Grunde genommen ist es dasselbe.
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0: Und Reinhard Fendrich hat ein Lied dazu gemacht, zu dieser Freundalwirtschaft, nämlich Tango Corrupti, 1989 rausgekommen und ist auch Bestandteil seines neuen Albums 45 Jahre live. Die haben das bei zwei Konzerten, die er gespielt hat, aufgenommen und haben die Stücke, die so ein bisschen die Bandbreite seiner Karriere und das, was über die 45 Jahre so an Hits rausgekommen ist, spiegelt. Die haben die besten rausgesucht und dann auf dieses Album gepackt. Unser Album der Woche, Infos auf sr3.de. Und der Tango Corrupti live jetzt für Sie im Kiosk. 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

Nehmen Schluck von ihrem Staatsgehalt. Sie sollten sich einmal was leisten, so wie die meisten, vielleicht am Porsche-Bahn.

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8: Es ist 15 Uhr. Im Saarland sind im Juni so viele Elektroautos neu zugelassen worden wie noch nie. Das hat das Kraftfahrtbundesamt mitgeteilt. Damit setzt sich der Trend zum Elektrofahrzeug fort. SR-Reporterin Isabel Schönfelder.
9: Insgesamt wurden im Juni mehr als 3000 neue Autos zugelassen. Mehr als jedes dritte davon war ein E-Auto. Das sind mehr als doppelt so viele wie im Juni vergangenen Jahres. Der saarländische Kfz-Verband führt den Anstieg vor allem auf die staatliche Förderung zurück. Es gebe eine Richtung zu mehr E-Mobilität, sagte Geschäftsführer Niklas Burmeester dem SR. Anders sieht es dementsprechend bei den Verbrennern aus. Dieselfahrzeuge haben zwar minimal zugelegt, Neuzulassungen von Benzinern gingen allerdings deutlich zurück. Angesichts der aktuellen Spritpreisentwicklung könnte sich auch dieser Abwärtstrend weiter fortsetzen, heißt es vom Kfz-Verband. Besonders Privatkunden greifen demnach immer häufiger zum Elektroauto.
8: Zum 5. Jahrestag der Flutkatastrophe im Ahrtal hat der rheinland-pfälzische Landtagspräsident Matthias Lammert an die Opfer erinnert. Der CDU-Politiker versicherte den Angehörigen sein Mitgefühl und sagte, die Katastrophe habe das Leben vieler Menschen für immer verändert. In einer Videobotschaft erklärte Lammert, das Hochwasser vor 5 Jahren habe unermessliches Leid, Verlust und Zerstörung verursacht. Zugleich habe es danach aber eine beeindruckende Zusammenarbeit gegeben. Bundespräsident Steinmeier legte zusammen mit dem Rheinland pfälzischen Ministerpräsidenten Gordon Schnieder in Bad Neuenahr-Ahrweiler einen Kranz nieder. Bei der Flutkatastrophe im Juli 2021 kamen über 180 Menschen ums Leben, 135 allein im Ahrtal. In Riegelsberg kommt es rund um die Saarbrücker Straße zu einer Geruchsbelästigung und einem Rauchniederschlag. Nach Angaben der Gemeinde Riegelsberg ist ein Dachstuhlbrand der Auslöser. 2 Feuerwehrleute seien leicht verletzt worden. Der Brand sei unter Kontrolle, die Löscharbeiten dauern aber noch an. Die Brandursache und die Schadenshöhe sind noch unklar. In der EU leben so viele Menschen wie noch nie. Rund 450 Millionen sind es aktuell laut dem neuen EU-Demografiebericht. Im Jahr 2029 erwarten die Bevölkerungsforscher einen Höhepunkt von gut 453 Millionen Menschen. Danach geht der Trend nach unten. Bis 2050 dürfte die Einwohnerzahl der EU den Angaben nach um 5 Millionen gesunken sein, mit Auswirkungen auf den Arbeitsmarkt, weil die Bevölkerung auch immer älter wird. Die EU-Kommission will deshalb mehr Menschen in Arbeit bekommen, vor allem Frauen und junge Leute. Die Verbraucherorganisation Foodwatch hat den sogenannten goldenen Windbeutel für die dreisteste Werbelüge des Jahres vergeben. Der Negativpreis ging an ein Nahrungsergänzungsmittel der Marke

0: La Vita. Nach Angaben von Foodwatch besteht das Produkt zum größten Teil aus Fruchtsaftkonzentrat und kostet trotzdem rund 100 Euro pro Liter. Für SR Info Sabine Schütze.
1: Der maßlos überteuerte Fruchtsaft verspricht, fit fürs Leben zu machen, kassiere aber Verbraucherinnen mit dem Wunsch nach Gesundheit kräftig ab, meint Alina Nitsche von Foodwatch und fordert eine besser ausgestattete Lebensmittelüberwachung, um Verbrauchertäuschung zu stoppen. Neben den irreführenden Aussagen sind einige der zugesetzten Vitamine und Nährstoffe überdosiert. Das kann unter anderem für Menschen, die Blutverdünner einnehmen, problematisch werden. Auf den zweiten Platz kam ein Backpulver von Dr. Oetker, das speziell für den Airfryer ausgelobt ist. Doch es backt genau wie normales Backpulver, kostet aber das Dreifache.
0: Die SV Elversberg hat den Vertrag mit Stürmer Mohamed Mahmoud aufgelöst. Wie der Fußballverein mitteilte, wechselt der 21-jährige Stürmer zum Zweitligisten Austria Salzburg in Österreich. Mahmoud hatte eigentlich noch einen Vertrag bis Sommer 2027. Der Angreifer war vor 2 Jahren von der U19 des VfL Bochum ins Saarland gewechselt. Zwischenzeitlich war er an den FC Zürich in die Schweiz verliehen worden. Und das waren die Nachrichten mit Stefan Eising. 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
3: Es wird schwüler und unangenehmer, was die Luftfeuchtigkeit angeht. Und es kann hier und da zu einem Gewitter kommen mit Starkregen und Hagel. Vor allem vom Hochwald bis rüber das ins St. Wendler Land. Das Ganze bei heißen Temperaturen zwischen 30 und 35 Grad.
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3: Im Regionalverband in Riegelsberg, wir haben es gerade gehört, ist dieser Brücker Straße in Höhe Weipershofer Straße gesperrt wegen eines Feuerwehreinsatzes. Hier unsere neuesten Blitzer in Saarlouis in der Bahnhofstraße auf der A623, Friedrichsthal-Saarbrücken in Höhe Dudweiler und in Wellesweiler in der Eifelstraße. 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
3: Im Landkreis Saarlouis, so rund um Saarlouis, dort, wo heute das deutsch-französische Freundschaftsfest gefeiert wird, im Stadtpark, da kann man so gegen 15:30, also nicht mehr eine halbe Stunde, einfach mal so hochgucken, wenn man nicht im Auto unterwegs ist oder zu Fuß irgendwo Gefahr läuft, ranzuschlagen, wenn man den Blick nicht auf den Boden richtet. Einfach mal hoch an den Himmel gucken, denn als grüßen dort 2 Tornado-Kampfjets der Luftwaffe, des Luftwaffengeschwaders 33 aus Büchel. Die fliegen da drüber in geringer Höhe und die fliegen, soweit wir das wissen, nicht nur einmal, sondern machen das öfter und man kann es nicht nur in Saarlouis direkt sehen, sondern auch in den, ja, im Umland. Also 15:30, wer will und wer in der Nähe ist, kann da einfach mal hochgucken, ob er da was sieht. Die Bundeswehr-Tornados. Ich bin Frank Hofmann, ich wünsche Ihnen einen schönen Dienstag.
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Der tropische Fisch aus den 80ern, das war ihr Style. Cyndi Lauper, und auch heute noch ist sie, naja, sie fällt auf, sagen wir es mal so. Cyndi Lauper, damals mal mit ihrer Musik und mit ihrem Äußeren. Girls Just Want to Have Fun, das war neu in den 80ern. SR3 mit einer Geschichte, die wieder einmal zeigt, es ist ganz wichtig, zur richtigen Zeit am richtigen Ort zu sein, und dann kann in einem kleinen Studio ganz Großes entstehen. Neil Diamond in den späten 70ern war ein bisschen auf der Suche nach einem neuen Sound und war in Musikstudios in L.A. unterwegs, weil er wusste, dort sind die Leute, die großen Namen, die sich die Klinke in die Hand geben, und hat für eine Zusammenarbeit James Taylor und Linda Ronstadt organisieren können. Die waren dort und sie waren verfügbar und haben dann in diesem Lied Let Me Take You In My Arms Again im Hintergrund gesungen, die sogenannten Backing Vocals gemacht. Linda Ronstadt feiert morgen übrigens ihren 80. Geburtstag. Also, die drei, Neil Diamond, Linda Ronstadt und James Taylor, jetzt in einem Song auf SR3 im Kiosk.

Ich habe den Ruhetag gestern bei der Tour de France mitgemacht und heute bin ich selbst mit dem Rad gefahren, aber nicht wie die Profifahrer bei der Tour, sondern mit dem E-Bike und auch keine 166,6 Kilometer. So lang ist die heutige Etappe. Die 3800 Höhenmeter habe ich mir auch geschenkt. Aber ich habe so ein bisschen mitgemacht und heute um 16:45, so ist der Plan, sollen die ersten Fahrer der heutigen 10. Etappe dann im Ziel in Aurillac in Lioran, Le Lioran ankommen. Von Aurillac dorthin ging es nämlich heute. Und diese Zielreportage gibt es dann hier bei uns im Programm. 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SR3 ist hier. Jetzt kommt Chicago hier. Und zwar mit schönem, sanften, gitarrenlastigen Rock. Hier im Kiosk ist das Feeling Stronger Every Day.

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0: Es ist kurz nach halb drei, 15.32 Uhr.
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0: Kerstin Gallmeier ist da.
2: 5 Jahre nach der Flutkatastrophe. Bei seinem Besuch im Ahrtal hat Bundespräsident Steinmeier an die Opfer und ihre Angehörigen erinnert. Steinmeier würdigte außerdem den Einsatz der vielen freiwilligen Helfer. Bei der Flutkatastrophe im Juli 2021 waren in Rheinland-Pfalz und Nordrhein-Westfalen 185 Menschen ums Leben gekommen. EU-Bevölkerung erreicht neuen Höchststand. In der Europäischen Union leben derzeit rund 450 Millionen Menschen, so viele wie noch nie. Ab 2029 rechnen Experten allerdings mit einem Rückgang der Bevölkerung. Rekord an E-Auto-Zulassungen. Nach Angaben des Kraftfahrtbundesamts wurden im Juni rund 1.000 Elektroautos im Saarland neu zugelassen. Das waren mehr als doppelt so viele wie im Juni vergangenen Jahres. Und Elversberg trennt sich von Mohammad Mahmoud. Laut SVE wechselt der 21-jährige Stürmer zum österreichischen Zweitligisten Austria Salzburg. Mahmoud hatte eigentlich noch einen Vertrag bis Sommer 2027.
0: Kerstin, danke dir.
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0: Es kann heute Nachmittag krachen, es muss aber auch nichts. Vor allem vom Hochwald bis rüber ins St. Wendlerland könnte es sein, dass heftige Gewitter runterkommen, Starkregen, Hagel. Es kann aber auch trocken bleiben. Es ist mit 30 bis 35 Grad wieder richtig heiß heute, zum Beispiel die Spitzenwerte in Perlnennig.
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0: Im Regionalverband, wir haben es in den Nachrichten eben gehört, in Riegelsberg ist die Saarbrücker Straße in Höhe Weipershofer Straße gesperrt wegen eines Feuerwehreinsatzes, der da aktuell läuft. Und unsere neuesten Blitzer in Wiebelskirchen, in der Schillerstraße, in Saarlouis, in der Bahnhofsallee und auf der A623 Friedrichsthal-Saarbrücken in Höhe Dudweiler. 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
0: In Frankreich ist der Nationalfeiertag und die deutsch-französische Freundschaft wird auch in Saarlouis gefeiert. Zwei Kampfjets sind unterwegs, die tun nichts, die wollen nur drüber fliegen und einmal grüßen. Die Jets fliegen in Büchel im Landkreis Cochem in Rheinland-Pfalz los, dann von Norden über Saarlouis Richtung Saarpolygon, dann drehen die da, fliegen dann von Osten nochmal über Saarlouis zur Teufelsburg, drehen nochmal und dann geht es nochmal von Süden über Saarlouis zurück, dann nach Büchel. Das können mehr als nur alle Saarlouier sehen, die Route. Die hat mein Kollege Max Zettler im Blick. Er ist vor Ort, meldet sich gleich und sagt dann, wie er dieses Spektakel erlebt hat. Ich bin Frank Hofmann.
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0: zu den SR3, der Kiosk an diesem Dienstag. Falls Sie im Landkreis Saarlouis wohnen, dann haben Sie bestimmt gesehen oder auch zumindest gehört, was da los ist. Zwei Tornado-Kampfjets von der deutschen Luftwaffe. Das erste Mal in der Geschichte des Saarlandes, dass es so einen Überflug gegeben hat. Mittendrin auf dem deutsch-französischen Freundschaftsfest. Dafür ist das Ganze nämlich gedacht, so als Gruß, ist SR3-Reporter Max Zettler und ist uns live zugeschaltet. Wie hast du das erlebt, was eben passiert ist?
1: Ja, die Jets sind jetzt gerade viermal hier drüber geflogen. Also nicht nur einmal, sondern gleich viermal sind die auch super niedrig über uns hergeflogen. Mir wurde gerade noch gesagt, oder es wurde gerade auf der Bühne noch gesagt, dass sie vielleicht noch ein fünftes Mal kommen. Also während dieser Schalte könnte es vielleicht nochmal so werden. Ich stand, wie gesagt, mitten auf dem Ravelin und habe den ersten Überflug aufgezeichnet. Das war nicht die Aufnahme. Das war gerade der fünfte Überflug. Das war gerade live. Aber auf jeden Fall, dann brauche ich die Aufnahme auch gar nicht mehr zeigen. Der Mann von der Bundeswehr, der das alles vorhin moderiert hat, der war auch auf jeden Fall dolle begeistert. Und auch die Menschen haben applaudiert. Gerade eben wurde hier auch auf dem Platz nochmal applaudiert. Es standen hier, oder stehen hier jetzt immer noch so um die 500 Leute auf dem ganzen Festungsgelände. Manche auf dem Hügel, manche auf dem Ravelin-Platz. Die lassen sich dann auch ordentlich bräunen in der Sonne. Wie gesagt, die Jets sind sehr, sehr niedrig geflogen. 150 Meter über dem Boden, so um die 700 km/h. Du hast die Flugroute auch nochmal eben gesagt, Frank. Ich dachte, ich wiederhole nochmal kurz. Die sind in Büchel gestartet, dann von Norden über Saarlouis Richtung Liesdorf und Ensdorf, also Saarpolygon. Da haben sie gedreht, über Saarlouis nochmal von Osten Richtung Teufelsburg. Dann haben sie da nochmal gedreht und sind quasi die komplette Route nochmal zurückgeflogen und fliegen jetzt wieder nach Büchel zurück. Das ist das erste Mal, dass ein Jetüberflug in der Geschichte des Saarlandes stattfindet. Und diese Energie hat man hier auf jeden Fall auch gespürt, gerade eben.
0: Interessante Kulisse, auf jeden Fall. Dankeschön für deine Eindrücke, geschildert aus Saarlouis, vom deutsch-französischen Freundschaftsfest mit einem ganz besonderen Gruß, nämlich mit diesen Tornado-Kampfjets der Bundeswehr, die da einmal, mehrmals sogar drüber geflogen sind, wie wir das eben sehr eindrücklich gehört haben. SR3-Reporter Max Zettler.

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0: Das ist neu im Programm von SR3. Ein Duett, Paul McCartney und Ringo Starr, in diesem Jahr rausgekommen. Home to Us heißt das Ganze. Frisch und neu auf SR3. Ich bin Frank Hofmann. Ich wünsche noch einen schönen Nachmittag. Kerstin Gallmeier kommt gleich zurück mit der Region am Nachmittag. Machen Sie es gut. Bis bald. Tschüss.
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10: Es ist 16 Uhr. Bundespräsident Steinmeier hat bei seinem Besuch im Ahrtal weitere Solidarität zugesichert. Auch 5 Jahre nach der Flutkatastrophe sei der Bund in der Verantwortung, den Wiederaufbau in den betroffenen Regionen zu unterstützen. Christian Giese-Kessler berichtet.
11: Er wolle mit seinem Besuch auch ein Zeichen setzen, dass die Bundesregierung die Menschen im Ahrtal nicht vergesse, so Steinmeier. Bei der Veranstaltung war auch der rheinland-pfälzische Ministerpräsident Gordon Schnieder zu Gast. Er betonte, dass das Ahrtal auch bei der neuen CDU-geführten Landesregierung einen hohen Stellenwert hat. Die Landrätin des Kreises Ahrweiler, Cornelia Weigand, nutzte den prominenten Besuch, um eine ihrer Kernforderungen der letzten Wochen erneut zu platzieren. Ihrer Ansicht nach muss der Bund den Wiederaufbaufonds auch für überregionale Projekte wie große Regenrückhaltebecken öffnen, denn nur so sei langfristig ein ausreichender Schutz vor einer neuen Flut realistisch. Heute Abend wird noch Bundeskanzler Merz im Ahrtal erwartet.
10: Vor der Küste des Omans ist erneut ein Tanker angegriffen worden. Es handelt sich nach Angaben der niederländischen Reederei um einen Chemikalien- und Öltanker. Auf dem Schiff habe sich in der Nacht eine Explosion ereignet, die von einem nicht identifizierten externen Mittel verursacht worden sei. Im Maschinenraum sei ein Feuer ausgebrochen, die Besatzung sei aber wohl auf. Ebenfalls in der Nacht hatte das iranische Militär 2 emiratische Tanker mit Marschflugkörpern angegriffen. Dabei wurde laut dem Verteidigungsministerium der Emirate ein Besatzungsmitglied getötet. Zum zweiten Mal innerhalb einer Woche haben Agenten der US-Einwanderungsbehörde ICE einen Zivilisten erschossen. Der jüngste Fall ereignete sich in einer Kleinstadt im US-Bundesstaat Maine an der Ostküste. Bei dem Einsatz sollte eine Abschiebung durchgesetzt werden. Als der vermeintlich Gesuchte versuchte, mit seinem Auto zu fliehen und dabei in Richtung eines Agenten fuhr, schoss dieser auf den Mann. Der Getötete, ein 26-jähriger Kolumbianer, hatte Hilfsorganisationen zufolge eine Aufenthaltserlaubnis. Er war von den ICE-Agenten verwechselt worden. Das hat ein US-Senator unter Berufung auf das Heimatschutzministerium bestätigt. Der Schütze wurde vom Dienst suspendiert, das FBI ermittelt. Im Saarland sind bisher fast 50 Projekte aus dem Transformationsfonds gefördert worden. Das teilte Finanzminister von Weizsäcker mit. Aus dem fast 3 Milliarden Euro schweren Fonds seien inzwischen fast 2,5 Milliarden bewilligt worden. Der Fonds war 2022 geschaffen worden, um den Strukturwandel voranzutreiben. Der Fonds ist zum Großteil schuldenfinanziert. Im Saarland sind im Juni so viele Elektroautos zugelassen worden wie noch nie. Wie das Kraftfahrtbundesamt mitteilte, waren es 920 E-Autos. Das sind mehr als doppelt so viele wie im Juni vergangenes Jahr. Der Vorsitzende des saarländischen Kfz-Verbandes, Bitsch, erklärte, die staatliche Förderung für den Kauf von Elektrofahrzeugen zeige Wirkung. Auch bei den Hybriden gab es einen deutlichen Anstieg. Bei den Benzinern waren die Zahlen hingegen rückläufig. Hier seien 687 Neuwagen zugelassen worden. Bei der Fußball-Weltmeisterschaft beginnt heute Abend die heiße Phase des Turniers. In Dallas in den USA treffen Vize-Weltmeister Frankreich und Europameister Spanien aufeinander. Aus dem ARD-WM-Team Stefanie Batschik.
5: Bei dieser WM präsentieren sich beide Mannschaften

0: Mannschaften bislang extrem stark in der Defensive. Die Franzosen haben 2, die Spanier nur 1 Tor kassiert. In der Offensive glänzen sie. Alleine Kylian Mbappé hat für die Franzosen schon 8-mal getroffen bei diesem Turnier. Er sei fit und bereit, sagt sein Coach Didier Deschamps, nachdem Mbappé im Viertelfinale gegen Marokko noch ausgewechselt werden musste. Die Spanier ihrerseits setzen auf Ballbesitzfußball und hoffen auf Lamine Yamal. Der Flügelspieler und Shootingstar der EM24 ist am Tag vor dem Duell gerade 19 Jahre alt geworden. Sein Trainer Luis de la Fuente traut ihm die Rolle des Matchwinners zu, obwohl sich der junge Mann vom FC Barcelona bei dieser Fußball-Weltmeisterschaft eher schwer tut.
1: Und das waren die Nachrichten mit Stefan Eising. 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
3: Viel Sonnenschein, dazu sind örtlich Schauer und Gewitter möglich, auch mit Starkregen, Hagel und stärkeren Böen, bis 35 Grad heute. In der kommenden Nacht nur lockere Wolken, da sinken die Temperaturen ab auf 20 Grad in Losheim, 18 Grad in Merzig und 15 Grad in Kirkel. Morgen dann einzelne Wärmegewitter durchaus drin, meist bleibt es aber trocken mit 27 bis 31 Grad maximal.
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3: Im Regionalverband Saarbrücken ist in Riegelsberg die Saarbrücker Straße in Höhe Walpershofer Straße wegen eines Feuerwehreinsatzes gesperrt. Und hier die 3 neuesten Blitzer. In Wiebelskirchen steht einer in der Schillerstraße, in Saarlouis in der Bahnhofsallee und auf der A623 Friedrichsthal Richtung Saarbrücken in Höhe Duttweiler. Alle weiteren Blitzer, wie immer, auf sr3.de. Kommen Sie gut ans Ziel.
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3: Mit Kerstin Gallmeier, hi und herzlich willkommen. Gelbe Tonnen, die seit Tagen in der Hitze draußen stehen und nicht geleert werden. Das ist in Saarbrücken gerade ein Problem. Woran das liegt und ob die Tonnen dann doch bald mal abgeholt werden, das hören Sie gleich bei uns.
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0: In mehreren Stadtteilen in Saarbrücken, da quillt's gerade über und zwar vorm Haus in der gelben Tonne. Eigentlich hätten die gelben Tonnen schon letzte Woche geleert werden sollen, aber bis jetzt kam die Müllabfuhr zum Teil immer noch nicht. Na, bei diesen Temperaturen natürlich nicht so lecker, wenn da Joghurtbecher, Butterfolie, leere Tierfutterverpackungen oder Milchtüten drin liegen. Bei uns haben sich auf jeden Fall mehrere Menschen gemeldet, die überhaupt nicht wissen, was da los ist. Und SR3-Reporterin Isabel Schönfelder, die hat nachgehakt. Isabel, was ist denn da gerade Sache?
1: Also zuständig für die gelben Tonnen ist in Saarbrücken der Entsorger ASS. Das ist eine Tochterfirma der Stadt. Und die hat bestätigt, dass sie letzte Woche nicht alles abholen konnten. Betroffen waren vor allem die Stadtteile am Homburg, Rothenbühl, Ensheim und Vechingen, die Innenstadt, Duttweiler Süd und Herrensohr. Also schon eine ganze Menge. Und die ASS sagt, bei ihnen kam da einfach einiges zusammen. Zum einen kurzfristig fehlendes Personal durch Krankheit, Urlaubszeit und dann auch noch Fahrzeuge, die ausgefallen sind. Und jetzt bitten sie um Entschuldigung, dass die Bürger gerade eben auf ihrem Müll sitzen bleiben.
0: Also ich habe tatsächlich heute Morgen einen Müllwagen gesehen, der gelbe Tonnen geleert hat. Das war in der Innenstadt, aber wahrscheinlich war der noch nicht überall. Wann können denn die Bürgerinnen und Bürger damit rechnen, dass auch die restlichen Tonnen abgeholt werden?
1: Also die ASS hat mir da gesagt, dass sie seit Anfang dieser Woche die Situation bei sich langsam so in den Griff bekommen. Und jetzt wollen sie die restlichen vollen gelben Tonnen bis spätestens Samstag endlich alle leeren. Das ist dann anderthalb Wochen nach dem eigentlichen Termin. Aber für Duttweiler und Herrensohr gilt das nicht. Da sagt die ASS, dass die gelben Tonnen sowieso regulär am nächsten Montag oder Dienstag wieder geleert werden würden. Das machen sie dann alles gleich zusammen und fahren nicht nochmal vorher die ganzen aufgestauten Säcke weg.
0: Also wenn bei Ihnen noch die vollen gelben Tonnen vorm Haus stehen, dann ist auf jeden Fall berechtigte Hoffnung da, dass die bald geleert werden. Haben Sie gerade gehört von SR3-Reporterin Isabel Schönfelder.
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0: Revolvers.
1: Singt Revolverheld. Seit Tagen haben wir hier schon wieder über 30 Grad im Saarland und diese anhaltende Hitze, die stresst nicht nur uns Menschen, sondern auch die Tiere, insbesondere die Bienen. Dauert nämlich die Hitze zu lang an, kann das Volk Schaden nehmen. Aber so wie wir uns zu Hause oder bei der Arbeit mit einer Klimaanlage oder einem Ventilator helfen, da haben die Bienen selbst ein ausgeklügeltes System, wenn sich ihre Wohnung, also der Bienenstock, zu sehr aufheizt. Das hat sich unsere Reporterin Bettina Rau erklären lassen.
2: Sie fächern sich mit ihren Flügeln Luft zu. Bienen haben bei Hitze eigene Ventilatoren. Forstwirt Thomas Rothenberg unterhält den Bienenstock im Wald, nahe des Forsthaus Neuhaus. Klettern die Temperaturen draußen, kommen die Bienen zunehmend raus aus ihrem Stock und bilden sogenannte Trauben, erzählt Thomas Rothenberg vom Saarländischen Imkerverband.
3: Als die heißen Tage waren, war hier eine Anzahl von mehreren tausend Bienen vor dem Flugloch. Und die haben natürlich sich erstens abgekühlt, aber auch dafür gesorgt, die schlechte Luft aus dem Stock zu bekommen. Und wenn man sich da genähert hatte, zu diesem Zeitpunkt, hat man fast wie einen Ventilator vor sich gehabt.
2: Im Bienenstock sollte immer eine Temperatur von 35, 36 Grad herrschen, so Forstwirt Rothenberg. Wird es heißer, müssen die Bienen kühlen.
3: Gefährlich wird es, wenn die Außentemperatur längere Zeit auf 40 Grad ansteigt. Dann kriegen die Bienen etwas Stress, weil dann müssen sie reichlich die heiße Luft, die sich von draußen, die wollen sie nicht haben, müssen sie raustreiben mit Hilfe der Flügel oder halt sehr viel Wasser eintragen, um durch die Verdunstung des Wassers Kühle zu erzeugen.
2: Der Imker unterstützt die Bienen mit einer ehemaligen Futtertränke für Tiere. Die Bienen trinken nicht, sondern transportieren das Wasser in den Stock und sorgen dort für Abkühlung. Einfach Wassergläser für Bienen hinzustellen, bringt also nichts.
3: Man sieht ja hier, da ist altes Gras drin, da sind Hölzer drin, die als Schwimmhilfe dienen. Denn wenn man genau schaut, kann man sehen, Wespe und Biene sitzen auf einem Holz, weil sie ja molekular nur das Wasser aufnehmen können. Sie trinken ja nicht direkt an der Wasserfläche, sondern sie nehmen die Feuchtigkeit auf.
2: Die Königinnen, die hier gezogen werden, legen bei Temperaturen um 35 Grad noch ihre Eier. Klettert das Thermometer aber weiter, gibt es noch ein ganz anderes Problem für die Tiere.
3: Die Waben sind ja aus Bienenwachs und Bienenwachs fängt bei solchen hohen Temperaturen an zu schmelzen und das Kartenhaus würde zusammenfallen. Deswegen entsteht auch in der Bienenbeute ein gewisser Stress bei zu langer Zeit mit hohen Temperaturen.
2: Temperaturen von über 35 Grad bergen also für Bienen reale Gefahren. Den Tieren hilft es da, dass der Stock von Thomas Rothenberg im Halbschatten liegt.

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6: Und gleich haben wir es 16:30.
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6: Mit Barbara Grech.
8: 5 Jahre nach der Flutkatastrophe. Bei seinem Besuch im Ahrtal hat Bundespräsident Steinmeier an die Opfer und ihre Angehörigen erinnert. Steinmeier würdigte außerdem den Einsatz der vielen freiwilligen Helfer. Bei der Flutkatastrophe im Juli 2021 waren in Rheinland-Pfalz und Nordrhein-Westfalen 185 Menschen ums Leben gekommen. Wieder Angriff auf Tanker. Nach Angaben einer niederländischen Reederei hat sich auf einem Chemikalien- und Öltanker vor der Küste Omans eine Explosion ereignet. Sie sei durch ein noch nicht identifiziertes Objekt verursacht worden. Rund 50 Transformationsprojekte im Saarland gefördert. Laut Finanzminister von Weizsäcker wurden dafür bisher 2,5 Milliarden des 3 Milliarden Euro schweren Transformationsfonds bewilligt. Der Fonds war 2022 geschaffen worden, um den Strukturwandel im Saarland voranzutreiben. Rekord an E-Auto-Zulassungen. Nach Angaben des Kraftfahrbundesamtes wurden im Juni rund 1000 Elektroautos im Saarland neu zugelassen. Das waren mehr als doppelt so viele wie im Juni vergangenen Jahres.
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6: Viel Sonnenschein heute, dazu sind örtlich Schauer und Gewitter möglich, zum Teil auch mit Starkregen, Hagel und stärkeren Böen bei maximal 35 Grad heute. In der kommenden Nacht nur lockere Wolken und die Temperaturen sinken da ab auf 20 bis 15 Grad. Noch kurz der Blick auf morgen, da sind einzelne Wärmegewitter möglich, meist bleibt es aber trocken. Etwas kühler als heute, 27 bis 31 Grad maximal.
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6: Auf der A620 Saarbrücken Richtung Saarlouis, da gibt es zwischen Saarbrücken-Westspangenbrücke und Saarbrücken-Gersweiler Stau an einer Dauerbaustelle, dauert da etwa 20 Minuten länger. Im Regionalverband Saarbrücken in Riegelsberg ist die Saarbrücker Straße in Höhe Walpershofer Straße wegen eines Feuerwehreinsatzes gesperrt. In Saarbrücken in Duttweiler in der Schalterstraße gibt es ebenfalls Behinderungen durch einen Feuerwehreinsatz. Und hier noch die neuesten Blitzer in Wiebelskirchen in der Schillerstraße, in Saarlouis in der Bahnhofsallee und auf der A623 Friedrichsthal Richtung Saarbrücken in Höhe Duttweiler. Wenn Ihnen noch was auffällt, melden Sie es gern kostenlos dem SR3 Verkehrsservice unter der 0800 700 8000. Kommen Sie gut ans Ziel.
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6: Eigentlich kann man ja nur Geld ausgeben, das man auch hat. Das lernen wir ja schon als Kinder, ne? Aber man kann natürlich Schulden machen und die in sinnvolle Dinge investieren. Und wie das Saarland gerade investiert aus Schulden, die Bund und Länder aufnehmen, das hören wir in den nächsten Minuten. Ich bin Kerstin Gallmeier. Hi!
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0: SR3 ist hier mit der Region am Dienstagnachmittag. Das Saarland leidet ja eigentlich chronisch unter Geldmangel, weil es zu wenig einnimmt, um seine Ausgaben zu decken. Und trotzdem hat das Land im Moment so viel Geld für Investitionen zur Verfügung wie eigentlich kaum jemals zuvor. Und das kommt durch das Sondervermögen. Da nehmen Bund und auch Land Schulden, hohe Schulden auf, um damit in Brücken, Straßen und andere Infrastruktur etc. zu investieren. Es gibt aber Kritik, dass damit auch Projekte finanziert werden, für die das Geld eigentlich aus dem laufenden Haushalt kommen sollte. Saarfinanzminister von Weizsäcker hat dazu heute im traditionellen Sommergespräch mit Journalisten Stellung bezogen. SR3-Politikreporter Christian Leistenschneider, was hat Minister von Weizsäcker denn gesagt?
1: Ja, er hat gesagt, dass zumindest die Mittel, die dem Land zur Verfügung stehen, tatsächlich in zusätzliche Investitionen weitergereicht und nicht mit dem Kernhaushalt verrechnet werden sollen. Das heißt aber nicht automatisch, dass damit auch wirklich neue Projekte finanziert werden. Im Saarland fließt beispielsweise ein großer Teil des Geldes vom Bund in einen neuen Bau der Uniklinik in Homburg. Und der wäre wohl auch ohne diese Finanzspritze entstanden. Nur hätte man dann vielleicht an der einen oder anderen Stelle auf die Sanierung einer Straße oder Brücke verzichten müssen.
0: Ein Großteil dieser maroden Brücken und Straßen befindet sich ja in den saarländischen Kommunen. Die bekommen entsprechend auch den Löwenanteil des Geldes. Aber passiert es da noch nicht so viel, oder? Woran liegt das?
1: Der Finanzminister erklärt das unter anderem mit rechtlichen Unsicherheiten, die aber inzwischen ausgeräumt seien. Bislang war es nämlich so, dass man für solche Bauprojekte nicht zwei Fördertöpfe gleichzeitig anzapfen durfte. Man musste einen Teil des Geldes aus eigener Tasche zahlen und das hat viele notorisch klamme Kommunen im Saarland vor Probleme gestellt. Extra für diese Infrastrukturprojekte wurde diese Regel aber gekippt.
0: Das Saarland hat ja auch einen eigenen Transformationsfonds, aus dem unter anderem 350 Millionen Euro für einen Neubau des CISPA-Helmholtz-Zentrums für Informationssicherheit in St. Ingbert gezahlt werden sollen. Das CISPA war zuletzt ja wegen Vorwürfen von möglicher Spionage durch chinesische Wissenschaftler, die dort arbeiten, in die Schlagzeilen geraten. Der Gründungsdirektor Backes, der ist im Moment freigestellt bis zum Abschluss einer Sonderprüfung. Wie hat sich denn Minister von Weizsäcker, der ja auch Wissenschaftsminister ist, dazu positioniert?
1: Also er hat sich auf jeden Fall hinter das CISPA gestellt und gesagt, die versprochenen Gelder seien wegen der Probleme nicht gefährdet. In den Neubau seien bislang schon 62 Millionen Euro geflossen und da gehe es auch gut voran. Die Vorwürfe müssen man natürlich rückhaltlos aufklären, sagte von Weizsäcker, aber es dürfe auch keine Vorverurteilung geben. Man bewege sich sowieso insgesamt in einem Spannungsfeld, dass man die Wissenschaft einerseits so offen wie möglich hält, andererseits aber auch sicherheitsrelevante Informationen schützt. Da dürfe man nicht naiv sein. Das sei aber ein allgemeines Problem, für das man etwa auch im Bund nach Lösungen suchen muss.
0: Vielen Dank dir, Christian. Infos waren das zu Investitionen, die das Land gerade tätigt. Saar-Finanzminister von Weizsäcker hat dazu heute Stellung bezogen. Jetzt Slate auf SR3.

0: Heute Abend, da werde sogar ich wahrscheinlich, sehr wahrscheinlich Fußball gucken. Da läuft das erste Halbfinale bei der Fußball-Weltmeisterschaft in den USA. Vize-Weltmeister Frankreich trifft auf den amtierenden Europameister Spanien. Fast schon ein Finale. ARD-Sportkommentator Tom Bartels hat sich da wohl nicht so viele Gedanken machen müssen, wer für ihn da der große Favorit ist, oder Tom?
1: Frankreich, Spanien, ja gut, das ist für mich, Frankreich ist der WM-Favorit gewesen, für mich schon vorm Turnier, und das hat sich komplett bestätigt. Sie haben einfach hinten die Situation, dass sie zwar nicht den besten Torwart haben, aber eine Top-Abwehr und sind in allen Mannschaftsteilen super. Vorne haben sie Unterschiedsspieler, die andere nicht haben, und zwar in einer Masse, die man sich nur wünschen kann. Die hatte auch Deutschland bei diesem Turnier nicht, deswegen bleibt Frankreich mein Turnierfavorit. Spanien ist sicherlich ein Team, was sie sehr ärgern kann, technisch am besten ausgebildet, aber ob sich Spanien mit dem Spielstil durchsetzen kann gegen Frankreich, das war ich zu bezweifeln. Mein Favorit bleibt Frankreich.
0: Also heute Abend 21 Uhr ist Anstoß in Dallas. Im ZDF können Sie das Halbfinale live verfolgen. Frankreich, Spanien.
2: Du

Die Etappe am französischen Nationalfeiertag bei der Tour de France, die ist ja immer was Besonderes, vor allem natürlich für die französischen Fahrer. Heute ging es quer durch das Zentralmassiv und jetzt sind noch gut 14 Kilometer zu fahren bis zum heutigen Etappenziel Le Lioran. Wer gleich als erstes ankommt, das erfahren Sie nach 5 bei meinem Kollegen Oliver Hottung im SR3 Feierabend. Ich bin Kerstin Gallmeier, ich wünsche Ihnen einen schönen Abend. Wir hören uns morgen wieder in der Region am Mittag, kurz nach 12 Uhr.

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7: Es ist 17 Uhr. Voraussichtlich 2029 soll im Euroraum der digitale Euro als zusätzliches bargeldloses Zahlungsmittel eingeführt werden. Jetzt hat die Europäische Zentralbank 36 Zahlungsdienstleister für die Teilnahme an dem Projekt ausgewählt. Darunter sind die Deutsche Bank, die DZ Bank oder die Helaba, aber auch Zahlungsdienstleister wie PayOne. Ursula Mayer für SR Info.
8: Sie decken nach Ansicht der Zentralbank ein breites Spektrum an Geschäftsmodellen ab. Insgesamt seien über 50 Bewerbungen bei der EZB eingegangen. Das Pilotprojekt soll nächstes Jahr losgehen und 12 Monate dauern. Dabei sollen Zentralbanker und Händler die Funktionen des digitalen Euro testen, etwa indem damit in Cafés und Restaurants bezahlt wird. Offiziell dürfte der digitale Euro frühestens 2029 eingeführt werden. Er soll das Euro-Bargeld ergänzen und die Europäer unabhängiger machen von US-amerikanischen Zahlungsunternehmen wie PayPal oder Visa.
7: Nach der Gewalttat an einem Gymnasium in Oberbayern vergangene Woche sehen die Ermittler Hinweise auf ein extremistisches Motiv. Zuvor war von einem Amoklauf ausgegangen worden. Nun hat die Bayerische Zentralstelle zur Bekämpfung von Extremismus und Terrorismus den Fall übernommen. Die Behörden ermitteln gegen einen 16-jährigen Ex-Schüler des Gymnasiums, unter anderem wegen versuchten Mordes und gefährlicher Körperverletzung. Genaue Details, um welchen extremistischen Hintergrund es sich handelt, nannten die Ermittler nicht. Medienberichten zufolge hatte der Tatverdächtige aber ein Manifest verfasst, in dem er sich unter anderem abwertend über Frauen, Muslime und Homosexuelle äußert. Der große Waldbrand bei Fontainebleau südlich von Paris ist noch immer nicht unter Kontrolle. Wie die Behörden mitteilten, sind bisher mehr als 2000 Hektar Wald abgebrannt. 4 Löschflugzeuge und mehr als 800 Feuerwehrleute sind im Einsatz. Rund 1000 Menschen wurden in Sicherheit gebracht. Die Polizei hat inzwischen 2 mutmaßliche Brandstifter festgenommen. Das Feuer im Wald von Fontainebleau war am Sonntag ausgebrochen. Wegen der Hitze sind die Vegetation und die Böden stark ausgetrocknet. Das saarländische Finanzministerium hat vor gefälschten E-Mails gewarnt. Laut Ministerium erwecken die Mails den Eindruck, von einer offiziellen E-Mail-Adresse der Finanzverwaltung zu stammen. Es handle sich bei den Mails aber um Fälschungen. Im Betreff der Mail steht so wörtlich Prüfungsanordnung gemäß § 193 AO. Das Ministerium warnt davor, den PDF-Anhang zu öffnen oder Links anzuklicken. Auch sollte die Mail nicht beantwortet werden. An der Hochschule für Technik und Wirtschaft des Saarlandes haben heute Studierende gegen die zunehmende Hitzebelastung protestiert. Zu der Aktion Saunieren statt Studieren am Campus Alzerbrücken aufgerufen hatten Alt-Asta und Fachschaften. Aus der SR-Nachrichtenredaktion Ute Mühlbauer.
9: Mit Wasserpistolen, Planschbecken und Badetüchern wollten die angehenden Akademiker zeigen, dass bei den gegenwärtigen Temperaturen das Studieren kaum noch möglich ist. Aktuelle Messungen der Studenten mit einer Wärmebildkamera zeigen vor der Mensa Temperaturen über 60 Grad. In einzelnen Hörsälen konnten über 36 Grad nachgewiesen werden. Der AStA und die Fachschaften fordern deshalb mehr Hitzeschutz. Dazu gehören Ventilatoren, klimatisierte Räume und Trinkwasserspender. Langfristig müssten die Gebäude so angepasst werden, dass auch in Hitzeperioden studieren möglich sei.
7: Die Hochschule unterstützt die Aktion der Studierenden und hofft auf Hilfe vom Land, um bauliche Maßnahmen umzusetzen. Der FC Homburg hat Jan-Erik Eichhorn verpflichtet. Wie der Fußballregionalligist mitteilt, kommt der 24-jährige Linksverteidiger vom FSV Frankfurt zu den Grün-Weißen. Insgesamt spielte Eichhorn bisher fast 100 Partien in der Regionalliga. Und das waren die Nachrichten.

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2: Wenn Sie das Donnerwetter heute Abend erreicht haben sollte oder erreichen wird, in der Nacht klingt das alles erstmal ab und bei klarem Himmel sinken die Temperaturen auf 20 bis 15 Grad. Morgen dann wieder Sonne und dicke Wolken im Wechsel. Ab Nachmittag sind dann wieder heftige Wärmegewitter möglich. Wärme heißt in diesem Fall 27 bis 31 Grad.
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2: A26 Saarbrücken Richtung Saarlouis. Zwischen der Mahlstatter Brücke in Saarbrücken und Gersweiler staut sich an der berühmten Dauerbaustelle mit einem Zeitverlust von 15 Minuten. In Riegelsberg ist die Saarbrücker Straße in Höhe Walpershofer Straße wegen eines Feuerwehreinsatzes gesperrt. Und das sind die neuesten Blitzer, die Sie uns gemeldet haben. In Wiebelskirchen, in der Schillerstraße, in Saarlouis, in der Bahnhofsallee und auf der A623 Friedrichsthal Richtung Saarbrücken in Höhe Dudweiler.
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2: Ja, sommerlich frisch oder dann doch gewitterig, klären wir gleich hier im Live-Gespräch mit unserem Wetterexperten. Mein Name ist Oliver Hottong. Schönen guten Abend, hallo.
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1: Mit Stefan Schiebelhut, hallo.
2: Hallo Oliver.
1: Also ich habe mir sagen lassen, heute wäre der schlimmste Tag. Ich fand den aber wirklich schlimm. Oh, schwül und gibt es irgendwie noch Gewitter wahrscheinlich. Wie geht das jetzt weiter mit diesem Sommer?
2: Genau, ja genau. In dieser schwülen Luft, da entwickeln sich jetzt noch Schauer und Gewitter. Da kann es auch Starkregen, Hagel und starke bis stürmische Böen geben. Aber die treffen natürlich nicht jeden. Die ziehen einmal durch hier übers Saarland hinweg und in der Nacht, da lassen sie auch schon wieder nach. Aber wie gesagt, vorher sollte man schon ein bisschen aufpassen. Es kann auch kräftig schütten. An vielen Orten, wie gesagt, bleibt es aber auch trocken und das heute Nacht dann bei Tiefstwerten von 20 bis 15 Grad. Also es geht dann auch wieder runter mit den Temperaturen, sodass man durchlüften kann. Da, wo es die 20 Grad sind, na, da ist es nicht ganz so einfach. Morgen wird es dann einen Wechsel von Sonne und Wolken geben. Und am Nachmittag sind dann wieder verbreiteter Schauer und Gewitter möglich. Auch wieder kräftiger bei 27 bis 31 Grad.
1: Wird das nochmal irgendwann luftiger diese Woche?
2: Das wird luftiger. Am Donnerstag noch nicht. Da ändert sich kaum was, da wird es auch wieder am Nachmittag Schauer und Hitzegewitter geben, ansonsten tagsüber sonnig oder nur locker bewölkt bei 29 bis 33 Grad, aber am Freitag, da stellt sich die Wetterlage dann um, da ziehen erst kräftige Gewitter durch, dahinter fließt dann kühle Luft aus Nordwesten zu uns, vorher nochmal ja, sommerlich warme, schwülwarme, 24 bis 29 Grad, aber wie gesagt, das wird vor den Gewittern sein, danach deutlich kühler und am Samstag sind es dann nur noch 23 bis 27, Sonntag sogar nur noch 21 bis 25 Grad.
1: Und das ist ja das Wochenende, nicht schlecht. Von daher, Dankeschön bis dahin, tschüss bis morgen, Stefan Schiebelhut, ciao.
2: Tschüss.

0: zu sehen.
1: Robbie Williams hier im Feierabend auf SR3. Der spielt nicht nächste Woche auf der Sommeralm. Ich habe mir gesagt, das wäre so ganz kurz davor gewesen. Aber die hier, die können Sie nächste Woche hören. Die Frontman, Lucky Lips, ab nächste Woche auch auf der SR3 Sommeralm. 22. geht's los.

0: gerade eben war Zielerlauf.
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0: Gestartet sind sie in Aurillac, angekommen sind sie in Le Lioran und live für uns dabei war Holger Gersker. Hier seine Zusammenfassung.
2: Es war ein Triumph mit Ansage. Tadej Pogacar revanchierte sich für die an gleicher Stelle erlittene Niederlage gegen Jonas Vingegaard mit einem spektakulär herausgefahrenen Etappensieg. Reichlich 15 Kilometer vor dem Ziel attackierte der Slowene aus einer kleinen Favoritengruppe heraus, überholte den bis dahin führenden Olympiasieger von Tokio, Richard Carapaz aus Ecuador, und gewann mit großem Vorsprung wieder einmal als Solist. Dahinter überzeugte auch der Olympiasieger Remco Evenepoel. Der Belgier hatte zwar schon den Anschluss an die Favoritengruppe verpasst, schloss aber in der Abfahrt wieder auf und sprintete zum zweiten Tagesplatz, verbesserte sich damit in der Gesamtwertung auf Platz 3. In seinem Windschatten war aber auch Florian Lipovic stark, besser am Berg als der Belgier, im Ziel auf dem Tagesrang 4. In der Gesamtwertung liegt Florian Lipovic jetzt auf Platz 6, reichlich 30 Sekunden hinter dem Dritten.

0: Uiuiui, es ist 17.30 Uhr.
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0: Mit Kerstin Gallmeier.
2: Vorbereitung für den digitalen Euro. Die Europäische Zentralbank hat 36 Zahlungsdienstleister für einen Testlauf ausgewählt, darunter die Deutsche Bank und den Zahlungsdienstleister PayOne. Der digitale Euro soll 2029 als zusätzliches bargeldloses Zahlungsmittel eingeführt werden. Waldbrand bei Paris wütet weiter. Nach Angaben der französischen Behörden sind in der Nähe der Stadt Fontainebleau bislang über 2000 Hektar Wald abgebrannt. Die Polizei hat inzwischen 2 mutmaßliche Brandstifter festgenommen. Gefälschte E-Mails im Umlauf. Das saarländische Finanzministerium warnt derzeit vor E-Mails, die scheinbar von einer offiziellen Adresse der Finanzverwaltung stammen. Im Betreff dieser Nachrichten ist von einer Prüfungsanordnung die Rede. Anhänge dieser E-Mails sollten nicht geöffnet werden. Und Tour de France. Die 10. Etappe im Zentralmassiv von Aurillac nach Le Lioran hat soeben der Slowene Tadej Pogacar gewonnen. Er bleibt damit weiter im gelben Trikot des Gesamtführenden.
0: Dankeschön, Kerstin.
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0: Heute Abend kann es erstmal noch Donnerwetter geben. In der Nacht klingt das alles ab. Und bei klarem Himmel sinken die Temperaturen auf 20 bis hoffentlich angenehme 15 Grad. Morgen wieder Sonne und dicke Wolken im Wechsel. Ab dem Nachmittag sind dann auch wieder heftige Wärmegewitter möglich bei 27 bis 31 Grad.
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0: A26 Saarbrücken Richtung Saarlouis zwischen dem Messegelände und Völklingen Ost staut sich an der berühmten Dauerbaustelle. Die wird mir fehlen, wenn sie nicht mehr da ist. Zeitverlust circa 10 Minuten. Nein, sie wird mir nicht fehlen. In Riegelsberg ist die Saarbrücker Straße in Höhe der Walpershofer Straße wegen eines Feuerwehreinsatzes gesperrt und Blitzer haben sie uns gemeldet. Die neuesten stehen in Bibelskirchen in der Schillerstraße, in Saarlouis in der Bahnhofsallee und auf der A623 Friedrichsthal Richtung Saarbrücken in Ruhe Dudweiler. Wenn Sie sonst was sehen, gerne anrufen unter 0800 700 8000.
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0: 17:30. Eine gute Zeit, um mit Ihnen gleich auf Tour de Kultur zu gehen. Mein Name ist Oliver Hottong. Schönen guten Abend, hallo.
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0: Spice Girls, To Become One, ist der Feierabend. Hier ist SR3, heute am 14. Juli, am 14. Juillet.
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0: Heute am französischen Nationalfeiertag schauen wir doch gerne mal in der Tour de Kultur auch über die Grenze. Heute geht es hoch oben über Metz in den kleinen Ort namens Lessy. Da gibt es eine außergewöhnliche Kirche. Was daran so außergewöhnlich ist, das sagt uns jetzt meine Kollegin Lisa Huth.
2: Palme, Oliven, Feigen und ein Lorbeerbaum. Eine Bank lädt zum Sitzen ein. Wer in diese vom warmen, gelben Sandstein der Region beleuchtete Welt eintaucht, glaubt sich sehr viel weiter südlich. Das habe die Pfarrei mit Absicht so eingerichtet, sagt Pascal Schwan, der Vorsitzende der Pfarrgemeinde.
3: Toutes des espèces d'arbres qui se sont parfaitement acclimatées.
2: Der Garten liegt nämlich so geschützt, dass die Bäume des Südens hier gut über den lothringischen Winter kommen. Das Örtchen selbst ist wie aus einem Bilderbuch für Italien geschnitten. Enge, sehr enge Gassen, die steil nach oben führen. Wer dann ganz oben an dem Kirchlein vorbeifährt, der stutzt. Das ist doch keine normale Kirche. Irgendwas ist anders. Das ist ein Wehrturm über 3 Etagen aus dem 12. Jahrhundert, erläutert Schwan. Es gibt keine Fenster, nur Schießscharten und hervorstehende Öffnungen, um heißes Wasser auf die Feinde herunterzugießen. Dieser Wehrturm diente den Bewohnern bei Angriffen als Fluchtmöglichkeit. Eine Leiter führte hoch zur untersten von 3 Etagen. Einmal hochgezogen und die Luke zu, da kam keiner mehr rein. Darum gibt es oben auch keinen Glockenturm, aber ganze 3 Sonnenuhren. Die erste ging fürchterlich falsch. Da haben die Bewohner des Ortes eine zweite höher daneben ausgerichtet. Leider ging sie immer noch nicht richtig. Die dritte endlich zeigte die Zeit ungefähr fast genau an. Das musste dann vor Hunderten von Jahren genügen. Irgendwann beschlossen die Bewohner von Lessy, den kleinen Raum unterhalb der Luke des Wehrturms zu nutzen. Sie bauten eine kleine Kapelle hinein. Heute sind außen an den meterdicken Ausbuchtungen blau-bunte Glasfenster angebracht, die den Raum in ein geheimnisvolles Licht tauchen. Ein paar Stühle, ein kleines Gewölbe, ein Taufbecken und ein rot bemalter Hostienschrein laden zum Verweilen und Beten ein. Oder zum Nachdenken. Oder zum Chillen, je nach Bedarf. Einen gelasseneren und ruhigeren Ort wird man nirgendwo finden. In der Zeit danach wurde an 2 Seiten des Turms ein gotisches Kirchlein hochgezogen, das auch heute noch für Messen und etwa Konzertveranstaltungen genutzt wird. Auch hier eine himmlische Stille. Tiefer Frieden liegt über diesem Ort.
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0: Und ich habe eine aktuelle Verkehrsmeldung vor sich. Auf der A6er Brücken Richtung Mannheim zwischen der Talbrücke Fechingen und der Talbrücke Bischmisheim. Gefahr durch eine Plane auf der linken Spur.

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4: Es ist 18 Uhr, im Studio begrüßt sie Barbara Grech und hier ein Themenüberblick. 5 Jahre ist es her, das Ahrtal gedenkt der Opfer der Fluten. Bundespräsident Steinmeier war dort zu Besuch.
5: 5 Jahre nach der verheerenden Hochwasserkatastrophe hier im Ahrtal sind wir gemeinsam hier, um zu erinnern. 5 Jahre später ist der Schmerz und das Leid nicht vergessen.
4: Zu heiß zum Studieren. HTW-Studierende protestieren gegen Hitze im Hochschulgebäude. Und nach der Lungentransplantation. Norwegens Kronprinzessin Mette-Marit ist wieder zu Hause. Und jetzt noch der Blick auf das Wetter für den Abend und die Nacht. Da und dort, vor allem im Hochwald und rund um St. Wendel, kann es Gewitter oder Schauer geben. Aber selbst dort ist es heiß, auf dem Schaumberg rund 30 Grad. In der Nacht dann trocken und die Temperaturen sinken auf 20 bis 15 Grad. 5 Jahre ist es her, da wurde das Ahrtal überflutet. 135 Menschen starben dort in den Wassermengen. Heute nun gab es einen Gedenktag. Zu Besuch war auch Bundespräsident Frank-Walter Steinmeier.
6: Bei einem Besuch im Ahrtal in Rheinland-Pfalz hat Bundespräsident Frank-Walter Steinmeier heute Mittag den Menschen seine weitere Solidarität zugesichert. Auch 5 Jahre nach der Flutkatastrophe sei der Bund in der Verantwortung, den Wiederaufbau in den betroffenen Regionen zu unterstützen. Er wolle mit seinem Besuch auch ein Zeichen setzen, dass die Bundesregierung die Menschen im Ahrtal nicht vergesse, so Steinmeier. Bei der Veranstaltung war auch der rheinland-pfälzische Ministerpräsident Gordon Schnieder zu Gast. Er betonte, dass das Ahrtal auch bei der neuen CDU-geführten Landesregierung einen hohen Stellenwert hat. Die Landrätin des Kreises Ahrweiler, Cornelia Weigand, nutzte den prominenten Besuch, um eine ihrer Kernforderungen der letzten Wochen erneut zu platzieren. Ihrer Ansicht nach muss der Bund den Wiederaufbaufonds auch für überregionale Projekte wie große Regenrückhaltebecken öffnen, denn nur so sei langfristig ein ausreichender Schutz vor einer neuen Flut realistisch. Heute Abend wird noch Bundeskanzler Merz im Ahrtal erwartet. Aus Bad Neuenahr-Ahrweiler, Christian Giese Kessler.
4: Der große Waldbrand bei Fontainebleau südlich von Paris ist noch immer nicht unter Kontrolle. Wie die Behörden mitteilten, sind bisher mehr als 2000 Hektar Wald abgebrannt. 4 Löschflugzeuge und mehr als 800 Feuerwehrleute sind im Einsatz. Rund 1000 Menschen wurden in Sicherheit gebracht. Die Polizei hat inzwischen 2 mutmaßliche Brandstifter festgenommen. Das Feuer im Wald von Fontainebleau war am Sonntag ausgebrochen. Wegen der Hitze sind die Vegetation und die Böden stark ausgetrocknet. Bei einem Brand auf einer Baustelle in Brüssel sind mindestens 5 Arbeiter ums Leben gekommen. Das teilte die Staatsanwaltschaft mit. Eine Person werde noch vermisst. Die Ursache für das Feuer beim Umbau eines großen Gebäudes ist noch unklar. Die Feuerwehr konnte die Flammen zwar schnell löschen, der Rauch hatte sich aber durch das Lüftungssystem ausgebreitet, offenbar auch in einem Aufzug. Darin entdeckten die Rettungskräfte mehrere leblosen Menschen, deren Bergung schwierig war. Beim Thema Hitze sind Kitas und Altenheime häufig die Orte, die einem einfallen. Doch auch Universitäten oder Hochschulen kämpfen momentan mit Temperaturen in Richtung 40 Grad. Darauf haben heute der AStA und die Fachschaften der HTW in einer besonderen Aktion aufmerksam gemacht. Ute Mühlbauer berichtet.
7: Mit Wasserpistolen, Planschbecken und Badetüchern wollten die angehenden Akademiker zeigen, dass bei den gegenwärtigen Temperaturen das Studieren kaum noch möglich ist. Aktuelle Messungen der Studenten mit einer Wärmebildkamera zeigen vor der Mensa Temperaturen über 60 Grad. In einzelnen Hörsälen konnten über 36 Grad nachgewiesen werden. Der AStA und die Fachschaften fordern deshalb mehr Hitzeschutz. Dazu gehören Ventilatoren, klimatisierte Räume und Trinkwasserspender. Langfristig müssten die Gebäude so angepasst werden, dass auch in Hitzeperioden Studieren möglich sei. Die Hochschule unterstützt die Studentenaktion und hofft auf entsprechende Hilfe durch das Land, um bauliche Maßnahmen umzusetzen. Kurzfristig möchte man eine 3-stellige Zahl Ventilatoren anschaffen. Gleichzeitig soll ein Maßnahmenkatalog entstehen, der prüft, wo man beispielsweise kühle Räume schaffen könnte.
4: US-Präsident Trump hat seine Ankündigung zurückgenommen, künftig eine Gebühr für ein sicheres Geleit durch die Straße von Hormuz zu

0: zu verlangen. Trump erklärte auf seiner Online-Plattform, die Gebühr werde durch Handels- und Investitionsabkommen ersetzt, die mit verschiedenen Golfstaaten vereinbart worden seien. Mit welchen Staaten, sagte er nicht. Zuvor hatte der US-Präsident erklärt, künftig müssten Schiffe für ihren Schutz bei der Fahrt durch die Meerenge eine Gebühr zahlen, in Höhe von 20% des Wertes ihrer Ladung. Die Regierung in Luxemburg prüft Gegenmaßnahmen gegen die geplante belgische Pkw-Maut. Wie das Luxemburger Wort berichtet, hat das Transportministerin Backes angekündigt. Sie bezweifelt, dass das Vorhaben mit EU-Recht vereinbar ist. Weiter erklärte sie, Luxemburg stehe mit Deutschland, Frankreich und den Niederlanden in Kontakt, um eventuell gemeinsam gegen die Mautpläne vorzugehen. Belgische Politiker hatten erklärt, dass inländische Autofahrer nicht belastet werden sollen durch eine Reform der Kfz-Steuer. Ähnliche Pläne in Deutschland hatte der Europäische Gerichtshof 2019 gestoppt. In mehreren Saarbrücker Stadtteilen stapelt sich seit Tagen der Verpackungsmüll. Die gelben Tonnen hätten eigentlich schon vergangene Woche geleert werden sollen. Vielerorts stehen sie aber immer noch voll auf der Straße. Unmögliche Zustände also. Zu den Hintergründen SR3-Reporterin Isabel Schönfelder.
1: Der zuständige Entsorger ASS begründet auf SR-Anfrage die nicht abgeholten Tonnen mit kurzfristigen Ausfällen bei Personal und Fahrzeugen. Betroffen sind vor allem die Stadtteile Am Homburg, Rothenbühl, Ensheim, Vechingen, Innenstadt, Duttweiler Süd und Herrensohr. Die meisten stehen gebliebenen gelben Tonnen sollen bis spätestens Samstag geleert werden, heißt es vom Entsorger. Für Duttweiler und Herrensohr gilt das allerdings nicht. Dort kommt die ASS erst wieder zur regulären nächsten Abholung Anfang kommender Woche.
0: Nach der Gewalttat an einem Gymnasium in Oberbayern vergangene Woche sehen die Ermittler Hinweise auf ein extremistisches Motiv. Zuvor war von einem Amoklauf ausgegangen worden. Nun hat die Bayerische Zentralstelle zur Bekämpfung von Extremismus und Terrorismus den Fall übernommen. Die Behörden ermitteln gegen einen 16-jährigen Ex-Schüler des Gymnasiums, unter anderem wegen versuchten Mordes und gefährlicher Körperverletzung. Genaue Details, um welchen extremistischen Hintergrund es sich handelt, nannten die Ermittler nicht. Medienberichten zufolge hatte der Tatverdächtige aber ein Manifest verfasst, in dem er sich unter anderem abwertend über Frauen, Muslime und Homosexuelle äußerte. In Saarlouis hat es heute zum ersten Mal in der Geschichte des Saarlandes einen Überflug zweier Kampfjets gegeben. Die Stadtverwaltung hatte die Jets für ihr erstes deutsch-französisches Freundschaftsfest umleiten lassen. Aus Saarlouis berichtet Max Zettler.
2: Über 500 Menschen sind allein für den Überflug der zwei Tornado-Kampfjets auf die Vauban-Insel in der Saarlouier Innenstadt gekommen. Insgesamt 5-mal sind die beiden Flugzeuge über das Stadtgebiet geflogen. Zeitweise mit einer Flughöhe von 150 Metern und Geschwindigkeiten zwischen 500 und 700 Kilometern pro Stunde. Start- und Endpunkt war der Flieger Horst Büchel in Rheinland-Pfalz. Nach Angaben der Saarlouier Stadtverwaltung sei es eine Übung der deutschen Luftwaffe gewesen, die sie für die Feierlichkeiten auf dem Ravelin-Sank umgeleitet hätten. Zum ersten Mal findet dort heute das deutsch-französische Freundschaftsfest statt. Anlass ist der Nationalfeiertag in Frankreich. Neben einer Buhlanlage und diversen Ständen mit deutschen und französischen Speisen und Getränken hat die Stadtverwaltung eine Theatergruppe, einen DJ und eine Akrobatikshow organisiert. Das Fest geht noch bis 21 Uhr und kostet keinen Eintritt.
0: Nach dem Tod eines 79-jährigen Mannes in einem Saarbrücker Parkhaus ermittelt die Staatsanwaltschaft nun wegen Diebstahl und unterlassener Hilfeleistung. Mittlerweile wird gegen einen 49-Jährigen ermittelt. Das teilte die Staatsanwaltschaft auf SR-Anfrage mit. Der ursprüngliche Anfangsverdacht des Raubes habe sich nicht erhärtet. Der 79-Jährige wurde am 3. Juni Opfer eines Vorfalls in dem Parkhaus, bei dem zunächst seine Geldbörse entwendet wurde. Laut ersten Ermittlungen hatte der Mann den Täter offenbar verfolgt und war dabei selbst zu Fall gekommen. 2 Wochen später erlag er seinen Verletzungen im Zusammenhang mit einer Vorerkrankung. Das saarländische Finanzministerium hat vor gefälschten E-Mails gewarnt. Laut Ministerium erwecken die Mails den Eindruck, von einer offiziellen E-Mail-Adresse der Finanzverwaltung zu stammen. Es handele sich bei den Mails aber um Fälschungen. Im Betreff der Mail steht so wörtlich Prüfungsanordnung gemäß § 193 AO. Das Ministerium warnt davor, den PDF-Anhang zu öffnen oder Links anzuklicken. Auch sollte die Mail nicht beantwortet werden. Die norwegische Kronprinzessin Mette Marit ist nach ihrer Lungentransplantation aus dem Krankenhaus entlassen worden und wieder zu Hause.
3: Das hat das norwegische Königshaus mitgeteilt. Mette Marit hat sich bei der Familie des Organspenders sowie den Ärzten und Pflegekräften für ihre Unterstützung bedankt. Die 52-Jährige hatte die Spenderlunge vor rund einem Monat bekommen. Nach Angaben der Ärzte ist die Operation gut verlaufen. Jetzt soll sich die Kronprinzessin auf dem Landsitz Skaugum bei Oslo weiter erholen. Sie wird deshalb auch in nächster Zeit keine öffentlichen Termine wahrnehmen können. Mette Marit hatte eine unheilbare Lungenkrankheit und bekam immer schlechter Luft. Norwegens Kronprinzessin stand zuletzt heftig unter Druck wegen ihrer früheren Freundschaft zum US-Sexualstraftäter Jeffrey Epstein und dem Urteil gegen ihren Sohn aus einer früheren Beziehung, Marius Borg-Høiby, wegen Vergewaltigung. Der darf die Untersuchungshaft bis zu seinem Berufungsverfahren zu Hause bei seiner Mutter mit einer elektronischen Fußfessel verbringen. Anne Bartram, Stockholm.
0: Und soweit die Rundschau. Es ist jetzt 18.10 Uhr und es folgt die Sendung Aus dem Leben.
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5: Kann immer noch Gewitter und Hitzegewitter heute Nachmittag geben oder heute Abend. In der Nacht klingt das aber alles erstmal ab und bei klarem Himmel sinken die Temperaturen auf 20 bis 15 Grad. Morgen wieder Sonne und dicke Wolken im Wechsel. Ab dem Nachmittag sind dann auch wieder heftige Wärmegewitter möglich. Temperaturen morgen 27 bis 31 Grad. Der Donnerstag soll dann wieder etwas ruhiger werden, bis am Freitag die Unwetter wieder zurückkehren.
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5: In Riegelsberg ist die Saarbrücker Straße in Höhe Walpershofer Straße wegen eines Feuerwehreinsatzes gesperrt. Und das sind die neuesten Blitzer, die sie uns gemeldet haben. In Rieschweiler-Mühlbach in der Hauptstraße, in Saarlouis in der Bahnhofsallee und auf der A623 Friedrichsthal Richtung Saarbrücken in Höhe Dudweiler. 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
5: Gemeinsam mit dem Neurowissenschaftler und Psychiater Volker Busch hat Uwe Jäger vor einiger Zeit eine Reise durch unser Gehirn gemacht. Dabei haben sich die beiden darüber unterhalten, wie wir der ständigen Reizüberflutung und dem aktuellen Stress entkommen können. Also machen Sie sich jetzt keinen Stress, freuen Sie sich auf einen spannenden und entspannenden Radioabend, den wir wiederholen heute, denn das Gespräch der beiden war es auf jeden Fall wert.
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0: Hallo und herzlich willkommen bei SR3 aus dem Leben. Heute mit Volker Busch, einer meiner Lieblingsfolgen. Darin hat uns der Neurowissenschaftler, Psychiater und Bestsellerautor vor einiger Zeit erklärt, wie wir besser mit den zahlreichen Krisen klarkommen, die seit langem die Schlagzeilen beherrschen und vielen von uns Stress bereiten. In seinem Buch Kopf hoch und bei uns bei SR3 aus dem Leben hat Volker Busch erklärt, wie wir uns in diesen unruhigen Zeiten wieder sicher und besser fühlen können. Hallo Herr Busch, schön, dass Sie da sind.
1: Vielen Dank für die Einladung.
0: Sie sind, Herr Busch, an der Universität Regensburg Facharzt für Neurologie, Psychiatrie und Psychotherapie und erforschen seit fast 20 Jahren ja die Zusammenhänge, wenn es um Stress, Schmerzen und Emotionen geht. Vor allem aber begleiten Sie auch Menschen in schweren Situationen. Was erleben Sie im Moment in Ihrem Praxisalltag? Wie geht es den Menschen und was macht Ihnen vor allen Dingen mental zu schaffen?
1: Also was ich tatsächlich beobachte, ist, dass zu den Rucksäcken, die jeder sowieso schon im Leben mit sich rumträgt, also vielleicht Probleme in der Partnerschaft oder Probleme im Job, vielleicht auch eine gesundheitliche Sorge, noch zusätzlich etwas hinzukommt, was mit den Weltverhältnissen zu tun hat, denen wir gerade ausgesetzt sind. Also eine Inflation, Wegbrechen politischer Stabilitäten, unsichere Zukunftsgedanken, all das, was da draußen gerade vorgeht, belastet die Menschen zusätzlich und ist noch in ihren Rucksäcken mit drin. Und insgesamt ist das Traggewicht dadurch schon bei vielen sehr hoch. Und das merken sie daran, dass sie oft abends nicht mehr abschalten können und so eine Art Kopfkino haben, ne? Oder nicht mehr zur Ruhe kommen, Schlafstörungen berichten, machen sich Sorgen, blicken pessimistischer in die Zukunft. Oder, und das finde ich auch ganz spannend, sind reizbarer geworden, dünnhäutiger, empfindlicher. Also salopp gesagt, die Zündschnur ist bei vielen so kurz. Das hat auch damit zu tun. Das merkt man schon, finde ich auch, im Alltag. Ja.
0: Jetzt ist es ja eigentlich kein neues Phänomen. Es gab schon immer solche Krisen und auch ja, Zeiten, wo es viele Veränderungen gab. Trotzdem, Sie haben es gesagt, aus Ihrer Erfahrung macht es im Moment vielen zu schaffen. Was passiert da in unserem Hirn, wenn wir da quasi im Krisenmodus sind?
1: Ich glaube, der Unterschied ist, dass wir erstens viel mehr von Krisen erfahren als früher. Wenn es in den 70er, 80er Jahren Krisen gab, dann haben wir sie allenfalls erfahren, wenn wir die Tageszeitung lasen oder im Fernsehen mal Nachrichtensendungen schauten. Aber dann war es auch wieder gut und wir haben mit unserem normalen Leben weitergemacht. Heute tragen wir die Welt in unseren Hosentaschen oder Handtaschen mit uns herum.
0: Das Handy.
1: Ja, genau. Und diese Dinge erreichen uns rund um die Uhr, am Schreibtisch, auf der Couch, auch im Schlafzimmer, im Bett, kurz vor dem Löschen des Lichts. Dadurch ist die Alltagsnähe eine viel höhere. Das ist der eine Faktor. Und der andere Faktor ist, dass die Dinge, die da draußen momentan passieren, sich auch einfach noch stärker auf unseren Alltag auswirken. Eine Ölkrise hat man vielleicht allenfalls an gestiegenen Preisen gesehen, aber die Migrationskrise sehen wir, wenn wir die Augen aufmachen in der Stadt und in den ländlichen Gegenden. Wir sehen die Inflation an den gestiegenen Preisen im Supermarkt und wir sehen viele Dinge, die da draußen passieren, in unseren Alltag näher kommen als vielleicht früher der Fall war. Und zusammen wird das dann schon relativ relevant für viele.
0: Und all diese Dinge zusammen zu den Rucksäcken, die ja jeder von uns in seinem Leben mit sich rumschleppt, können die uns wirklich stark belasten oder im schlimmsten Fall auch krank machen?
1: Also tatsächlich ist das so und es gibt einen unglaublich spannenden Forschungszweig, der sich mit historischen Transformationen oder Veränderungen von Ländern und Kulturen beschäftigt. Und dort sehen wir, dass immer dann, wenn Gesellschaften sich veränderten, es auch zu einem Anstieg psychosomatischer Beschwerden kam. Ich will mal ein Beispiel geben. Wir erinnern uns an den arabischen Frühling, ne, wo viele Menschen in den nordafrikanischen Ländern sich gegen die Diktaturen oder gegen ihre Regierungen auflehnten.
0: Das ist mehr als 10 Jahre her.
1: Sowas, richtig, ganz genau. So lange ist es noch gar nicht her. Da gab es auch einen Anstieg von Schlafstörungen, Kopfschmerzen und anderen körperlichen Beschwerden. Etwas Ähnliches haben wir erlebt bei der Wiedervereinigung 89-90, also in unserem Land. Auch da kam es zu einer Zunahme verschiedener körperlicher Beschwerden, die auch Ausdruck waren einer Veränderung, die einen psychisch belasten kann. Und so etwas Ähnliches sehen wir jetzt auch. Da ist was im Umbruch, künstliche Intelligenz kommt. Die Leute fragen sich, wo bleibe ich? Was wird mit meinem Job? Was wird mit mir? Die unklaren Verhältnisse, die Machtachsen verschieben sich. Russland, China, Amerika. Das sind Dinge, die einen Impact haben, die relevant sind. Mhm. Und das macht dann auch was mit unserer Seele und mit unseren körperlichen Symptomen.
0: Und warum einige besser als andere mit den vielen Krisen umgehen können, darüber unterhalten wir uns nach 6:30 weiter mit dem Neurologen Volker Busch bei SR3 aus dem Leben.

0: Horse with No Name, das namenlose Pferd, Klassiker von America, hier im Feierabend auf SR3. Und wir haben halb, Sie wissen, was das heißt, es gibt bei uns jetzt nicht Bright Eyes, die wollen wir gerade mal aus der Spielliste rauswerfen, sondern es gibt jetzt das hier.
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0: Mit Andreas Kindl.
2: Trump rudert zurück. Der US-Präsident will für die Durchfahrt durch die Straße von Hormuz nun doch keine Gebühren verlangen. Auf seiner Internetplattform True Social erklärte er, er setze nun auf ein finanzielles Engagement der Golfstaaten. Trump hatte zunächst eine Gebühr verlangt, um die US-Kosten für die Sicherheit in der Meerenge zu decken. Steinmeier erinnert an die Opfer der Ahrtal-Flut. Der Bundespräsident sagte bei einer Gedenkstunde zum 5. Jahrestag der Hochwasserkatastrophe im Düsseldorfer Landtag, die große Lehre seien mehr Anstrengungen für den Klimaschutz. Bei den Überschwemmungen im Juli 2021 waren mindestens 184 Menschen ums Leben gekommen. Hitzeprotest an der HTW. Studenten haben heute unter dem Motto Saunieren statt Studieren für mehr Hitzeschutz an ihrer Hochschule in Saarbrücken demonstriert. In einzelnen Hörsälen seien schon Temperaturen von mehr als 36 Grad gemessen worden. Und Tour de France, die 10. Etappe im Zentralmassiv von Aurillac nach Le Liron, hat heute der Slowene Tadej Pogacar gewonnen. Er bleibt damit weiter im gelben Trikot des Gesamtführenden.
0: Dankeschön, Andreas Kindl.
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0: Heute Abend kann es immer noch schwere Gewitter geben, kann es, muss es aber nicht. In der Nacht klingt das alles erstmal ab und bei klarem Himmel sinken die Temperaturen auf 20 bis 15 Grad. Morgen wieder Sonne und dicke Wolken im Wechsel. Ab dem Nachmittag sind dann auch wieder heftige Wärmegewitter möglich. Das Ganze bei 27 bis 31 Grad.
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0: In Riegelsberg ist nach wie vor die Saarbrücker Straße in Höhe Walpershofer Straße wegen eines Feuerwehreinsatzes gesperrt. Und die neuesten Blitzer, die Sie uns gemeldet haben, stehen in Rieschweiler-Mühlbach in der Hauptstraße, in Saarlouis in der Bahnhofstraße und auf der A623 Friedrichsthal Richtung Saarbrücken in Höhe Dudweiler. Wenn Sie sonst was beobachten, gerne anrufen unter 0800 700 8000.
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0: Ja, wir haben es eben gehört, dank unserer Smartphones können wir inzwischen rund um die Uhr fast überall online sein, unsere Mails checken oder im Netz surfen. Das kostet uns aber nicht nur Konzentration, sondern oft auch die Leichtigkeit und die Lebensfreude. Wie wir die wieder zurückgewinnen, darüber hat sich vor einiger Zeit Uwe Jäger mit dem Neurologen Volker Busch unterhalten. Wir wiederholen das Gespräch heute hier in dieser Sendung.
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1: Sie haben es gesagt, wir haben ja heute quasi die Welt mit unseren Smartphones in der Hosentasche fast überall dabei. Ja. Wie kriegen wir das hin, dass wir da ja möglichst gesund die ganzen Nachrichten konsumieren und vielleicht auch mehr das Gute und weniger das Schlechte sehen?
2: Es gibt ja Menschen, die sagen, keine Nachrichten konsumieren. Das halte ich für blödsinnig. Denn wir haben ja ein Recht auf Informationen und Informationen sind etwas ganz Wertvolles. Also eine komplette Enthaltsamkeit ist keine Lösung. Aber man sollte es einschränken, denn die Dosis ist einfach zu hoch. Und was ich da empfehle ist, auch das ist durch Studien gut gezeigt, wenn Menschen Nachrichten am Stück konsumieren und den Rest des Tages dann wieder mit ihrem ganz normalen Leben weitermachen, ist es leichter, als wenn sie die Nachrichten immer wieder so häppchenartig zwischendurch, also so on the fly, würde man jetzt neudeutsch sagen, konsumieren. Also in der Straßenbahn, zwischen zwei Stationen, in einem Café, wenn man gerade auf jemanden wartet oder bei einer Zigarettenpause. Also wenn wir Nachrichten so schnipselartig konsumieren, dann belasten wir unser Gehirn praktisch rund um die Uhr. Wenn wir uns dagegen abends eine Stunde hinsetzen, eine gute Tageszeitung lesen, die ein bisschen Hintergründe liefert, dann können wir das besser in einen Kontext einordnen. Unser Gehirn kann das besser verarbeiten. Und dann belastet das nicht so stark. Also Informationen am Stück genießen und auch bewusst sich aussetzen, aber mit mehr Hintergrund und danach mit seinem normalen Leben weitermachen. Das wäre eine Strategie. Und was ich auch empfehlen möchte, und das können vielleicht viele unserer Zuhörerinnen und Zuhörer auch sofort konkret umsetzen, den Tag immer mit etwas Positivem beenden. Das halte ich für extrem wichtig. Irgendwas Schönes. Ja, sei es nur ein Fotoalbum, ein Reiseprospekt, weil man sich auf einen Urlaub freut, ein Telefonat mit einem Menschen, den man total mag, von mir aus auch eine leichte, lockere Literatur, aber eben nicht Dinge über das Weltgeschehen, die einen ganz schlecht schlafen lassen. Denn es gibt Studien, die uns sehr eindeutig zeigen, das Gehirn nimmt vor allem das mit in die Nacht, was am Schluss des Tages kommt. Und wenn es Videos auf TikTok über Palästina und Israel sind, dann sind es eben solche Dinge. Und wenn es ein Reiseprospekt ist über einen Urlaub, auf den wir uns freuen, dann ist es eben das. Und das können wir ein bisschen beeinflussen.
1: Machen Sie das auch so, dass Sie sich am Ende des Tages was Schönes gönnen?
2: Ja, absolut. Das mache ich sogar nicht nur am Abend, weil ich habe in meinem Job, ich mache meinen Job sehr gerne, aber ich habe dadurch, dass ich Psychiater bin, sehr viel mit Krisen und Schicksalen zu tun. Und manchmal, das gebe ich ganz offen zu, fehlt mir auch manchmal so die gute Laune am Ende des Tages. Und ich würde meinen Job gar nicht machen können, würde ich mich nicht selber dran halten. Also jeden Tag gibt es irgendetwas Schönes. Was ich zum Beispiel momentan mache, ist, ich baue etwas aus Lego. vielleicht nicht mehr meinem Alter entspricht, aber das freut mich. Es ist nämlich ein Auto einer Kinoserie, vielleicht kennen die ein oder andere Zurück in die Zukunft. Das ist der berühmte DeLorean mit dem Fluxkompensator. Den baue ich gerade. Das macht mir große Freude und das ist, mag kindlich wirken, aber es hat eben trotzdem einen Effekt. Es lässt mich zur Ruhe kommen.
0: Wir unterhalten uns gleich weiter hier bei SR3 aus dem Leben.

0: Wie können wir wieder festen Boden unter die Füße bekommen in einer Welt, in der einiges ins Wanken geraten ist? Darüber habe ich mich vor einiger Zeit bei SR3 aus dem Leben mit dem Neurologen und Arzt Volker Busch unterhalten. Herr Busch, warum können einige von uns besser und andere eher schlechter mit den aktuellen Krisen weltweit umgehen und ja auch den Unsicherheiten, die damit verbunden sind?
1: Also wir alle lassen uns ein Stück weit von den Stimmungen anstecken, die da draußen herrschen. Manche können sich etwas besser schützen, weil sie sehr, sehr schnell wieder in ihr Leben zurückfinden und sich auf das beschränken, was sie gut können, was gut ist, was relevant ist. Und manche können es nicht so gut und bleiben dann so in so einer schlechten Stimmung stecken. Und deswegen empfehle ich immer, sich an solchen Menschen zu orientieren und auch ein Vorbild zu nehmen. Was macht der oder diejenige, dass sie es schaffen, sich von den Schlechtigkeiten, dem Pessimismus etwas zu distanzieren und wieder ins Positive, ins Leben zurückzufinden. Und wenn wir solche Menschen beobachten, dann finden wir ganz oft, dass es vor allen Dingen das Handeln ist. Mhm. Also das beste Mittel, das sage ich als Psychiater allen meinen Patienten, versuche mich auch selber dran zu halten, ist Handeln gegen Hadern.
0: Ja? Das heißt?
1: Wir sind für so viel Denken einfach nicht gemacht, sondern als Menschen sind wir Wesen, die etwas tun wollen, mit ihren Händen etwas aufbauen, gestalten, schaffen, sei es von mir aus auch nur Lego oder den Garten umgraben oder irgendetwas machen. Und das gibt uns das Gefühl, dass wir etwas können, dass wir etwas, eine sinnvolle Aufgabe haben. Und das ist das Bestmittel gegen Ängste. Es gibt Studien, die zeigen, in dem Moment, wo wir rausgehen und etwas tun, seien es auch noch so Kleinigkeiten, werden unsere Angstzentren im Gehirn kleiner. Wenn wir dagegen nicht handeln, bleiben passiv und bleiben im Denken verhaftet, werden diese Angstzentren fast immer größer. Und der Fehler, den viele machen, ist, dass sie versuchen, das Denken irgendwie abzuschalten. Und das ist leichter gesagt als getan, das kann man so gar nicht. Ich empfehle stattdessen, ins Handeln zu kommen, etwas zu tun, wieder zu erleben, wie schön es ist, wenn man mit seinen Händen was schafft. Das kann ein Regal abschleifen sein, einen Tisch zusammenhämmern, das kann Gartenarbeit sein, was immer einem Freude macht, etwas malen, etwas basteln, am Motorrad rumschrauben. Aber wenn wir etwas tun und sehen, die Früchte unserer Arbeit vor uns liegen, dann hat das etwas unheimlich Heilsames und Wirksames auf unsere Seele. Es beruhigt. Ich selber muss mich immer wieder an meine eigenen Worte halten, weil ich eher ein Mensch bin, der sehr viel am Schreibtisch sitzt, sehr viel intellektuelle Arbeit macht, sehr viel redet und schreibt. Und ich muss mich da vielleicht noch mehr dran halten als manche Menschen, die vom Handwerk kommen und das sowieso schon beherzigen.
0: Ist es auch ein Stück weit so, Sie haben ja vorhin schon gesagt, Krisen gab es schon immer, aber nicht so gehäuft und so stark. Haben wir es ein Stück weit vielleicht auch verlernt, mit dieser Ungewissheit und dieser Unsicherheit umzugehen?
1: Das glaube ich absolut und bin auch nicht der Einzige, der davon überzeugt ist, denn wir hatten ja das große Glück, dass wir in den letzten, ich sag mal so roundabout 40 Jahren weitestgehende Sicherheiten hatten. Und zwar nicht nur politisch, sondern auch wirtschaftlich und gesellschaftlich. Im Prinzip war alles auf Wachstum ausgerichtet und natürlich gab es immer einzelne Krisen und viele Menschen in unserem Land hatten es auch schwer, also man muss sich davor Pauschalen hüten, aber insgesamt ging es uns als Gesellschaft sehr gut und die Rente war gesichert, wie es immer so schön hieß, und die meisten Dinge auch. Und aus diesen dicken, fetten Rettungsringen, die um unsere Bäuche lagen, sind jetzt bei vielen etwas die Luft entwichen, hat man das Gefühl. In vielerlei Hinsicht, und das merke ich, wenn ich mich mit meinen lieben Patienten unterhalte, ist für viele nicht mehr ganz klar, wie es weitergeht. Und jetzt müssen wir erstmal schwimmen lernen. Vorher konnten wir es uns erlauben, irgendwie mit unseren Rettungsringen im Wasser vor sich hinzutreiben. Und jetzt müssen wir schwimmen lernen. Und das Wasser ist sehr kalt. Und das ist natürlich eine Herausforderung, die muss auch erstmal gelingen. Und deswegen ist auch immer ein Teil meiner Arbeit, Menschen Mut zu machen, ins Leben rauszuschubsen, sie zu befähigen, ihr Schicksal nicht so sehr von Politikern abhängig zu machen oder von Wissenschaftlern oder von Leuten, die irgendwas im Internet schreiben, sondern von sich selbst. Selber rauszugehen, Fähigkeiten zu entwickeln und zu merken, Mensch, ich kann viele, vielleicht nicht alle, aber doch viele Probleme selbst lösen. Das ist das größte Geschenk, was wir uns selbst machen können.
0: Ist das mit ein Grund auch, warum Sie sagen, Ungewissheit ist nicht nur schlecht?
1: Ganz genau. Ungewissheit ist zwar etwas, was sich erstmal nicht schön anfühlt, wie ein unliebsames Etwas, was wir unbedingt weghaben wollen im Leben, aber eigentlich ist die Ungewissheit ein unglaublich starker Motor, der in unserem Gehirn viel anwirft. Mhm. Es passiert nämlich was ganz Spannendes. Ungewissheit macht uns ja unsicher. Und dieses Gefühl der Unsicherheit, was sich zugegeben nicht schön anfühlt, versetzt unser Gehirn in Wahrheit in einen unglaublichen Leistungsbetriebsmodus. Wir werden nämlich präziser im Denken, Kreativitätszentren werden angeworfen, unsere Sinne schärfen sich, unser Gedächtnis verbessert sich und so weiter. Also eine ganze Reihe an Leistungen oder Eigenschaften verbessern sich durch Unsicherheit. Und insofern kann uns eine Unsicherheit auch dazu führen, dass wir aktiv werden, dass wir etwas bewerkstelligen.
2: Und eine entscheidende Rolle dabei spielt unser mentales Immunsystem. Was das genau ist und wie wir es stärken können, darüber unterhalten wir uns in der kommenden Stunde weiter mit Volker Busch hier bei SR3 aus dem Leben.

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0: Plattform. Die Gebühr werde durch Handels- und Investitionsabkommen ersetzt, die mit verschiedenen Golfstaaten vereinbart worden seien. Aus Washington, Nina Barth.
1: Mit wem Trump gesprochen hat und ob die Golfstaaten tatsächlich schon Zusagen gemacht haben, teilte er nicht mit. Erst gestern hatte Trump erklärt, dass die US-Blockade iranischer Häfen wieder aufgenommen werde. Kein Schiff, das den Iran ansteuern oder von dort ablegen wolle, dürfe die Straße von Hormuz mehr passieren. Allen anderen Schiffen sei die Durchfahrt gestattet. Dafür würden die USA aber eine Gebühr von 20% des Frachtwertes erheben. Schon gestern war klar, dass die Ankündigung nicht unbedingt bedeutet, dass die Maut tatsächlich kommt. Der US-Präsident hat in der Vergangenheit immer wieder Ankündigungen gemacht, die dann aber doch nicht umgesetzt wurden. Die Blockade iranischer Häfen soll am späten Abend deutscher Zeit in Kraft treten.
0: Bei einem Brand auf einer Baustelle in Brüssel sind mindestens 5 Arbeiter ums Leben gekommen. Das teilte die Staatsanwaltschaft mit. Eine Person werde noch vermisst. Die Ursache für das Feuer beim Umbau eines großen Gebäudes ist noch unklar. Die Feuerwehr konnte die Flammen zwar schnell löschen, der Rauch hatte sich aber durch das Lüftungssystem ausgebreitet, offenbar auch in einen Aufzug. Darin entdeckten die Rettungskräfte mehrere leblose Menschen, deren Bergung schwierig war. Im Saarland sind bisher fast 50 Projekte aus dem Transformationsfonds gefördert worden. Das teilte Finanzminister von Weizsäcker mit. Aus dem fast 3 Milliarden Euro schweren Fonds seien inzwischen fast 2,5 Milliarden bewilligt worden. Der Fonds war 2022 geschaffen worden, um den Strukturwandel voranzutreiben. Er ist zum Großteil schuldenfinanziert. Erstmals in der Geschichte des Saarlandes hat es heute in Saarlouis einen Überflug zweier Tornados der Bundeswehr gegeben. Der Überflug wurde von mehr als 500 Menschen auf der Vauban-Insel beobachtet. SR-Reporter Max Zettler.
2: Insgesamt 5-mal sind die beiden Flugzeuge über das Stadtgebiet geflogen. Zeitweise mit einer Flughöhe von 150 Metern und Geschwindigkeiten zwischen 500 und 700 Kilometern pro Stunde. Start- und Endpunkt war der Flieger Horst Büchel in Rheinland-Pfalz. Nach Angaben der Saarlouis Stadtverwaltung sei es eine Übung der deutschen Luftwaffe gewesen, die sie für die Feierlichkeiten auf dem Ravelin Sank umgeleitet hätten. Zum ersten Mal findet dort heute das deutsch-französische Freundschaftsfest statt. Anlass ist der Nationalfeiertag in Frankreich. Neben einer Buhlanlage und diversen Ständen mit deutschen und französischen Speisen und Getränken hat die Stadtverwaltung eine Theatergruppe, einen DJ und eine Akrobatikshow organisiert. Das Fest geht noch bis 21 Uhr und kostet keinen Eintritt.
0: Bei der Tour de France hat Tadej Pogacar die 10. Etappe gewonnen. Der Titelverteidiger fuhr am französischen Nationalfeiertag nach gut 166 Kilometern in Le Lioran als erster über die Ziellinie. Der Slowene konnte damit seine Führung in der Gesamtwertung ausbauen. Zweiter wurde der Belgier Remco Evenepoel, der Deutsche Florian Lipowitz fuhr als Vierter ins Ziel. In der Gesamtwertung steht er jetzt auf Platz 6. Und das waren die Nachrichten mit Daniel Magar. 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
4: Wenn Sie das Donnerwetter heute Abend erreicht haben sollte, dann die gute Nachricht: in der Nacht klingt das alles erstmal ab und bei klarem Himmel sinken die Temperaturen auf 20 bis 15 Grad. Morgen wieder Sonne und dicke Wolken im Wechsel. Ab dem Nachmittag sind dann auch wieder heftige Wärmegewitter möglich. Wärme heißt in diesem Fall so 27 bis 31 Grad morgen. Der Donnerstag soll dann wieder etwas ruhiger werden, bis am Freitag die Unwetter zurückkehren sollen.
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4: In Riegelsberg ist die Saarbrücker Straße in Höhe Walpershofer Straße wegen eines Feuerwehreinsatzes gesperrt. Und Blitze haben sie uns gemeldet. Die neuesten stehen in Rieschweiler-Mühlbach in der Hauptstraße, in Saarlouis in der Bahnhofsallee und auf der A623 Friedrichsthal Richtung Saarbrücken in Höhe Dudweiler. 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
4: Lachen ist ja die beste Medizin, sagt man, auch wenn uns die aktuellen Krisen und Probleme der Welt im Moment wieder auf die Stimmung schlagen. Wie Lachen und vor allem Humor uns helfen, mental wieder besser drauf zu sein, darüber hat sich Uwe Jäger vor einiger Zeit mit dem Neurologen und Psychiater Volker Busch unterhalten. Wir wiederholen heute das Gespräch.
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0: SR3 aus dem Leben. Heute mit dem Neurologen Volker Busch. Wir haben uns vor einiger Zeit darüber unterhalten, wie wir in unserem Alltag wieder mehr Leichtigkeit und Zuversicht bekommen. Sie sagen, Herr Busch, wir haben ein mentales Immunsystem. Das habe ich vorher noch nicht gehört, wahrscheinlich wie viele. Was ist das genau und wie funktioniert das?
1: Es ist ein Sprachbild, mit dem ich versuche zu erklären, dass wir alle in uns ein mächtiges System haben, das uns jeden Tag gegen psychische Belastungen verteidigt, was außerdem dafür sorgt, dass wir uns von psychischen Belastungen erholen und drittens, was dafür sorgt, dass wir aus psychischen Belastungen in der Regel gestärkt hervorgehen, dass wir also reifen und wachsen. Ich will ein Beispiel geben. Dass Sie beispielsweise, ich sag mal, wenn Sie in der Straßenbahn von der Seite angeredet werden, von einem Jugendlichen frech und unhöflich, dann kann es ja oft dazu führen, dass Sie nicht belastet sind, dass Sie es weglächeln und eine Minute später vergessen haben. Das wäre ein Beispiel dafür, dass in Ihnen ein System Sie gegen diese Beleidigung verteidigt hat. Anderes Beispiel, Sie streiten sich mit Ihrer Ehefrau und sie hat Sie an einem wunden Punkt verletzt und sie ärgern sich und sie schlafen vielleicht auf der Couch in der Nacht. Aber am nächsten Morgen raufen sie sich wieder zusammen, sie haben sich lieb, sie umarmen sich, es ist vergessen, sie haben sich von der Kränkung erholt. Das wäre ein Beispiel für diese zweite Leistung, die Erholung nach psychischen Belastungen. Und noch ein drittes Beispiel. Sie haben zum ersten Mal beruflich irgendwie ein neues Projekt angenommen, was sehr überfordernd wirkte und sie mussten sich wirklich anstrengen, das zu wuppen und sie haben es geschafft und sind jetzt stärker, beim nächsten Mal schaffen sie es leichter. Das wäre ein Beispiel für die dritte Aufgabe, die Reifung. Das heißt also alle drei Dinge, ich sag nochmal, Verteidigung, Erholung oder Regeneration und Stärkung und Reifung sind Leistungen, die, was psychische Dinge anbelangt, jeden Tag stattfinden. Genauso wie beim körperlichen Immunsystem, was auch Viren, Bakterien abwehrt oder nach Infektion für die Erholung sorgt oder durch ständige Auseinandersetzung dafür sorgt, dass sie stärker werden, sodass ihnen diese Krankheitserreger irgendwann nichts mehr ausmachen. Beispiel also Windpocken. Ja, ne? Einmal Windpocken, nie wieder Windpocken, das wäre so ein Beispiel dafür. Und deswegen ist dieses Sprachbild so schön geeignet, weil es zeigt, dass wir genau wie unser körperliches Immunsystem auch psychisch in uns etwas haben, was uns verteidigt, erholen lässt und stärker machen lässt. Im besten Fall. Heutzutage ist es aber so, dass dieses mentale Immunsystem oder auch psychische Immunsystem ganz, ganz stark in Mitleidenschaft gezogen wird, weil um uns herum so unfassbar viele negative Nachrichten und Pessimismus, auch Hass in der Sprache ist, dass das viele einfach überfordert und allein deswegen depressiv werden oder sich zurückziehen. Und das ist ein Hinweis dafür, ja genau, dass das mentale Immunsystem überfordert ist.
0: Aber was kann man denn dann machen, um ja dieses mentale Immunsystem zu stärken? Unser normales Immunsystem, wissen wir, im Winter, wenn ja die Erkältungssaison beginnt, bisschen mehr Vitamin C, raus an die frische Luft, am besten viel Bewegung, gut schlafen. Wie ist das bei dem mentalen Immunsystem? Was kann man für das tun?
1: Aber es kann eine ganze Menge machen, um das mentale Immunsystem zu stärken und zu schützen. Über den Schutz haben wir ja eingangs schon gesprochen. Also man darf sein Gehirn nicht mit zu vielen negativen Krankheitserregern überladen. Und deswegen ist ein gesunder Konsum von Nachrichten oder vielleicht auch eine Distanz hin und wieder von negativen Menschen wichtig, gerade wenn es einem schlecht geht. Denn wenn wir schon angeschlagen sind, lassen wir uns auch schneller von negativen Krankheitserregern anstecken. Aber wir können es stärken und eine Stärkungsmaßnahme, von der ich ein ganz großer Fan bin und die ein wesentlicher Teil auch meiner Therapie ist, ist in dem Buch Kopf hoch auch ein eigenes Kapitel geworden, ist der Humor. Denn Humor hat eine ganz, ganz starke, stärkende Wirkung auf unsere Psyche. Humor führt dazu, dass wir die Dinge aus einer anderen Perspektive sehen, dass wir aus einem anderen Blickwinkel auf das draufschauen, was da gerade uns wieder widerfährt. Und führt dazu, dass wir Dinge ins Komische verdrehen und uns dadurch über eine psychische Krise auch hinweg retten können. Und damit haben wir heute Probleme. Wir sind alle sehr verkrampft und denken sehr ernst über die Dinge nach. Und dadurch geht ein Stück weit Leichtigkeit und Lockerheit verloren. Und ein humorvoller Mensch kann einen Schritt zurückgehen, anders drauf schauen und das Komische in Dingen finden und dadurch über Dinge lachen. Das hilft unfassbar gut, um sich etwas zu distanzieren. Es löst die Probleme nicht, aber es hilft einem, psychisch über eine Krise hinwegzukommen. Das wäre eine klassische Stärkungsmaßnahme.
2: Man sagt ja gerade uns Deutschen nach, ne, dass wir wenig Humor haben und zum Lachen manchmal in den Keller gehen.
1: Da gibt es eine ganz spannende Studie, dass man mal europäische Länder verglichen hat und hat die einzelnen Menschen dort gefragt, ja, welches Land halten sie für besonders wichtig oder lustig und welches Land halten sie für weniger lustig. Und interessanterweise schnitt Deutschland hier am allerschlechtesten ab von allen Ländern. Wir haben also die Spitzenposition der unlustigsten Länder Europas haben wir also erreicht, traurigerweise. Ich weiß gar nicht, ob das wissenschaftlich stimmt, aber zumindest hält man uns für unlustig. Und das sollte uns doch zum Nachdenken anregen.
0: Sagt der Neurologe Volker Busch. Wir unterhalten uns gleich weiter mit ihm bei SR3 aus dem Leben.

0: SR3 aus dem Leben. Heute hören Sie eine unserer Lieblingsfolgen mit dem Neurologen Volker Busch. Sie schauen in Ihrem Buch Kopf hoch ja auch viel auf das Gute und das Gesunde, wenig auf das Schlechte und Kranke. Wie gelingt es uns bei all den Krisen, über die wir schon gesprochen haben und schlechten Nachrichten, die ja im Moment um uns rumkreisen, nicht den Blick für das Schöne, das Lebenswerte und ja auch das Leichte und wie Sie sagen, auch den Humor nicht zu verlieren?
1: Ja, die Ungerechtigkeit im Gehirn ist ja, dass wir das Negative in der Regel schneller wahrnehmen, ja, dass wir es intensiver spüren, und uns auch länger daran erinnern. Also Sie freuen sich über ein Kompliment einer hübschen Frau oder eine Frau freut sich über ein Kompliment von einem hübschen Mann sehr, aber man hat es in der Regel.
2: Sie ahnen, wenn ich das runterblende, dann liegt es daran, dass ich eine Meldung für die Autofahrer habe, die dringend ist: Achtung, Falschfahrer auf der A8 Saarlouis-Pirmasens zwischen Limbach und Zweibrücken Ernstweiler, kommt Ihnen ein Falschfahrer entgegen. Fahren Sie äußerst rechts, überholen Sie nicht. Auf der A8 Saarlouis-Pirmasens zwischen Limbach und Zweibrücken Ernstweiler ist ein Falschfahrer unterwegs. Vorsicht in beiden Richtungen. Und damit wir das Ganze gleich in einer gewissen Vollständigkeit hören, mache ich jetzt noch einen kurzen Titel und dann machen wir den ganzen Take einfach nochmal von vorne.

0: SR3 aus dem Leben. Heute hören Sie eine unserer Lieblingsfolgen mit dem Neurologen Volker Busch. Sie schauen in Ihrem Buch Kopf hoch ja auch viel auf das Gute und das Gesunde, wenig auf das Schlechte und Kranke. Wie gelingt es uns bei all den Krisen, über die wir schon gesprochen haben und schlechten Nachrichten, die ja im Moment um uns rumkreisen, nicht den Blick für das Schöne, das Lebenswerte und ja auch das Leichte und wie Sie sagen auch den Humor nicht zu verlieren?
1: Ja, die Ungerechtigkeit im Gehirn ist ja, dass wir das Negative in der Regel schneller wahrnehmen, ja, dass wir es intensiver spüren, und uns auch länger daran erinnern. Also Sie freuen sich über ein Kompliment einer hübschen Frau oder eine Frau freut sich über ein Kompliment von einem hübschen Mann sehr, aber man hat es in der Regel 3 Stunden später vergessen. Aber über ein blödes Kommentar von einem Kollegen ärgert man sich irgendwie 2 Tage. Genau. Und das nennt man Negativitätsverzerrung, die man interessanterweise wissenschaftlich in nahezu allen Kulturen gefunden hat. Und um da rauszukommen, ist es wichtig, dass wir unsere Wahrnehmung für das Positive schärfen. Und da gibt es schöne Trainingsprogramme, dass man beispielsweise in der Stadt herumläuft und bewusst das Gute wahrnimmt. Und sei es nur, wenn man im Café sitzt, ein Espresso trinkt, das sich ganz auf das Gute konzentriert und nicht mit einer Hand im Handy schon wieder Termine checkt, weil man dann den guten Kaffee als solchen gar nicht wahrnimmt. Oder
0: wie macht man das, Herr Busch, dass es gelingt und man nicht sich drüber ärgert, was weiß ich, dass dreckig ist auf der Straße oder so? Oder?
1: Das Einfachste wäre, dass man nennt das im Prinzip das Prinzipien der Achtsamkeit, seinen Fokus auf das ausrichtet, was jetzt unmittelbar gerade stattfindet. Und das ist vielleicht der Schluck aus der Espresso-Tasse oder das Stück Kuchen, was man genießt und eben nicht das Handy in der anderen Hand oder, wie Sie sagen, die verschmutzte Straße im Augenwinkel. Das ist eine Sache der Wahrnehmung. Wir haben ja die Fähigkeit, unsere Aufmerksamkeit immer wieder selber auszurichten. Wir bestimmen, wohin wir den Lichtstrahl der Aufmerksamkeit lenken. Und das ist etwas, was man üben kann. Man kann auch herumlaufen und sich in einer Szene auf einer Party oder im Büro anschauen, die Menschen, die einem gefallen, die etwas Gutes sagen, sich daran erinnern. Man kann das auch in ein Buch aufschreiben. Also man spricht von Aufmerksamkeitswahrnehmungstraining, Cognitive Bias Modification auf Englisch. Da gibt es richtig Trainingsmanuale, die üben wir auch mit unseren Patienten und gibt sehr gut gemachte Studien, die zeigen, dass wir diese Wahrnehmung für das Positive trainieren können. Ein anderes Beispiel ist das, was wir eben schon eingangs mal sagten, den Tag mit etwas abschließen, kleines Tagebuch, 3 gute Dinge, die einem widerfahren sind. Und je öfter man das macht, desto leichter wird das Gehirn im Laufe der Zeit die guten Dinge von selber wahrnehmen. Die Medien sind in erster Linie daran interessiert, uns zu schockieren und uns die negativen Dinge zu berichten. Wir müssen dafür sorgen, dass wir das Gute auch in dieser Welt sehen. Es geht hier nicht um eine rosarote Brille, aber es sollte nicht komplett in Dunkelheit verschwinden.
0: Also auch den Blick eben auf das Gute und die positiven Dinge zu lenken. Sie haben angesprochen, wie wichtig auch der Humor ist. Also gilt der alte Spruch, Lachen ist bekanntlich die beste Medizin?
1: Ja, genau. Lachen ist was Wundervolles. Ich komme aus dem Rheinland, ich weiß, wovon ich rede. Aber nicht nur wegen dem Lachen. Also das Lachen an sich hat schon eine großartige Wirkung. Und zwar in allererster Linie, weil wir uns psychisch entlasten. Ne? So negative Gefühle, sagen wir mal, wie Wut oder wie Angst, auch Traurigkeit, sind ja Dinge, die versuchen wir zu kontrollieren und wir versuchen sie zu unterdrücken. Wir wollen sie in der Regel niemandem zeigen und so weiter. Und das macht sie anstrengend. Und genau diese Kontrollbemühungen, die gelingen beim Lachen nicht. Man prustet raus, man lacht über einen Witz, man verliert auf eine gesunde Weise die Kontrolle. Sigmund Freud hat mal gesagt, Lachen ist Energieabfuhr. Und ein anderer Philosoph hat mal gesagt, Lachen ist die gesündeste Form der Anarchie im Gehirn. Das finde ich einen sehr schönen Spruch, weil man verliert so die Fassung und man prustet raus und das ist so wie ein Teekessel, der unter Druck steht und dann fliegt der Deckel endlich ab und dann ist der Druck raus. Insofern ist also Lachen etwas sehr Wertvolles. Aber ich bin eigentlich ein Fan von Humor und Humor ist viel, viel mehr als Lachen. Humor ist das, was wir eben schon ein bisschen besprochen haben, die Fähigkeit, das Komische in Dingen zu finden. Ich weiß nicht, ob unsere Zuhörerinnen und Zuhörer diesen wunderschönen Film von Robert Benigni kennen, Das Leben ist schön. Ein ganz, ganz großartiger Film, den habe ich im Buch auch zitiert, der am Ende des Zweiten Weltkrieges, ich glaube 1944, mit seinem Sohn in einem deutschen Konzentrationslager oder in Italien inhaftiert wird und dort weiß, dass er wahrscheinlich sterben wird, aber er schafft es, diese verbleibenden Wochen für den Sohn ins Komische zu verdrehen, auch wenn er selbst letztlich erschossen wird, schafft er es, seinem Sohn dadurch psychisch das Leben zu retten. Und dieser Film zeigt in einer krassen Weise die Kraft des Humors. Und das finde ich sehr schön. Das sollten wir auch in Krisen nie vergessen, wie wichtig er ist und dass wir ihn niemals unterdrücken dürfen, dass wir uns auch nicht nehmen lassen sollten, denn er ist eine anthropologische Konstante für unsere Seele, immer schon gewesen in der Menschheitsgeschichte.
0: Wir unterhalten uns gleich weiter hier bei SR3 aus dem Leben.
2: Soweit, danke erstmal, Uwe.
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2: Heute Abend kann es Donnerwetter geben, aber in der Nacht klingt das alles erstmal ab und bei klarem Himmel sinken die Temperaturen auf 20 bis 15 Grad. Morgen wieder Sonne und dicke Wolken im Wechsel. Ab dem Nachmittag sind dann auch wieder heftige Wärmegewitter möglich. Das Ganze bei 27 bis 31 Grad.
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2: Nach wie vor Achtung, Achtung, Achtung, Falschfahrer auf der A8 Saarlouis-Pirmasens zwischen Limbach und Kontwig. Kommt Ihnen ein Falschfahrer entgegen, fahren Sie äußerst rechts. Überholen Sie nicht. Auf der A8 Saarlouis-Pirmasens zwischen Limbach und Zweibrücken Ernstweiler Falschfahrer. Vorsicht in beiden Richtungen. Ansonsten in Riegelsberg ist die Saarbrücker Straße in Höhe der Walpershofer Straße wegen eines Feuerwehreinsatzes gesperrt. Die L173 ist zwischen Hilbring und Silbingen nach einem Unfall gesperrt und Blitzer haben sie uns gemeldet, die neuesten. In Saarlouis in der Bahnhofsallee auf der A623 Friedrichsthal Richtung Saarbrücken in Höhe Dudweiler und auf der A26 Saarlouis Richtung Saarbrücken in Höhe Güdingen. Und wenn Sie sonst was sehen, eben gerne anrufen unter 0800 700 8000.
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2: Ja, Folgendes würden wahrscheinlich viele kennen. Nach einem stressigen Tag bei der Arbeit oder zu Hause mit der Familie kann man abends im Bett nicht abschalten. Das Gedankenkarussell dreht eine Extrarunde. Was man gegen das Grübeln machen kann, hat uns vor einiger Zeit der Arzt und Psychiater Volker Busch in SR3 aus dem Leben verraten. Wir spielen dieses Gespräch hier nochmal Ihnen als Wiederholung. Mein Name ist Oliver Hottom. Schönen guten Abend. Hallo.
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SA3 mit einer Entwarnung für die Autofahrer. Die Gefahr durch einen Falschfahrer auf der A8 Saarlouis-Pirmasens zwischen Limbach und Kontwig besteht nicht mehr. Gute Fahrt mit SA3.

0: Unter Grübeln leiden viele Menschen. Was wir dagegen tun können, darüber habe ich mich vor einiger Zeit bei SR3 aus dem Leben mit dem Neurologen Volker Busch unterhalten. Vielen Menschen fällt es im Moment schwer, abzuschalten. Wir haben schon drüber gesprochen, Herr Busch. Vor allem nach einem langen Arbeitstag dreht das Gedankenkarussell gern noch mal eine extra Runde. Und ja, das große Grübeln beginnt. Was hilft gegen Grübeln? Wenn's kommt ja oft gerne abends, wenn man im Bett liegt.
1: Also was mir persönlich hilft und was ich meinen Patienten auch ganz ernst Herz lege, ist viel Aufenthalt in der Natur. Der Mensch ist für diese ganze urbane Hektik gar nicht gemacht und die vielen Gedanken, die am Schreibtisch, auf der Couch, vor dem Fernseher oder vor dem Handy entsteht, ist eigentlich sehr unnatürlich.
0: Und da wir kommt alle der Pfadfinder kennen ja, wieder durch bei Ihnen.
1: Irgendwie schon, ja. Aber wir kennen ja alle auch, ohne dass wir vielleicht Pfadfinder waren, die wunderbare Erfahrung, was ein Spaziergang im Watt mit uns macht oder in den Bergen mit uns macht oder an einem schönen Wald.
0: Oder im Wald, genau. Gerade bei uns im Saarland gibt es so viel tollen Wald.
1: Ja, absolut. Das ist der gleiche Effekt. Gerade der Wald hat diesbezüglich eine unglaubliche, fantastische Wirkung. Und mich hat immer schon interessiert, warum das so ist. Und mittlerweile gibt es Gott sei Dank auch erste Forschung. Es ist wahrscheinlich gar nicht so sehr die Luft oder die Gerüche und das Gezwitscher der Vögel. Das übrigens kann auch schon Ängste und Grübeln reduzieren. Also ohne Effekt ist das nicht. Aber der entscheidende Aspekt ist ein anderer. Wenn wir in der Natur sind, dann werden wir in der Regel sehr, sehr klein. Und gerade wenn wir zum Beispiel eine Kammwanderung machen oder am Meer entlanglaufen, dann sehen wir diese Erhabenheit der Natur. Mhm. Freud sprach mal von einem ozeanischen Gefühl. Also es hat so ein bisschen was fast Transzendentales. Man wird so klein und so diese Weite der Natur, die Größe. Vielleicht geht dann die Sonne unter oder man sieht abends dann Sternschnuppen im August oder vielleicht sieht man auch nur den Sternenhimmel. Das hat eine unglaubliche Größe. Eine wunderschöne Ästhetik, aber eben auch eine Erhabenheit. Und diese Erhabenheit, die lässt uns selbst klein werden und damit auch unsere Probleme und Sorgen. Und ich glaube, dass das ein wahnsinnig wichtiger Faktor ist. Wir leben ja heute in einer Ego-Gesellschaft, wo wir uns unfassbar viel um uns selbst drehen. Ich kann mich da gerne meine eigene Nase fassen, ja, wie viel Sorgen und Probleme ich mir um meine viel zu hohen Ansprüche im Leben oft mache. Und vielen meiner Patienten geht es auch so.
0: Also Perfektionismus.
1: Und in der Natur geht das eben alles weg.
0: Aber ich habe es gesagt, häufig kommt das Grübeln ja oder dieses Gedankenkarussell nimmt nochmal Fahrt nachts auf. Nicht jeder will dann einen Waldspaziergang machen. Haben Sie einen Tipp, wie man dann trotzdem ja vielleicht den Abstellknopf für unseren Geist und unser Gehirn finden können?
1: Das ist ja wieder also zurück. In der Nacht ist das sicherlich nichts. Na ja, genau. Das war jetzt auch allgemein gemeint. Wer wirklich nachts Grübeln hat, der könnte durch einen kleinen Trick abends dafür Sorge tragen, dass man nicht so tief fällt, gedanklich in der Nacht. Das hat nämlich wahrscheinlich mit einem Hormon zu tun, also Serotonin, ein bestimmter Botenstoff, den wir ausschütten, der unsere Stimmung ausgleicht. Und dieses Hormon fällt nachts ab, so zwischen 2 und 4 Uhr. Das ist dann auch die Zeit, in der man oft aufwacht und dann anfängt zu grübeln. Und viele können dann nicht mehr einschlafen. Und wenn wir den Serotoninspiegel ausgleichen, bevor wir zu Bett gehen, dann ist diese Talsohle nicht so tief und dann kann man eher durchschlafen. Jetzt ist die Frage, wie macht man das? Serotonin selber können wir leider nicht zu uns nehmen. Das würde im Magen auseinanderfallen und würde nicht ins Gehirn gelangen. Aber wir können eine Aminosäure zu uns nehmen, die der Vorläufer von Serotonin ist. Und diese Aminosäure nennt sich Tryptophan. Das ist zum Beispiel enthalten in bestimmte Käsesorten, in so italienischen Hartkäse, ist das drin, ein bisschen in Salami, in Walnüssen, in Bananen, in Thunfischen, wird man das abends nicht um 11 Uhr gerne Thunfisch schnabulieren wollen, aber vielleicht ein paar Nüsse. Braucht auch gar nicht viel Zucker sein, einfach nur eine Handvoll Walnüsse, erhalten viel Tryptophan und können diesen Serotoninspiegel ein Stück weit ausgleichen. Dieser Effekt ist zwar nur mäßig, aber er ist signifikant da. Das wäre ein kleiner Trick, in dem man das Grübeln nachts wahrscheinlich überbrücken kann.
0: Das ist doch ein guter Tipp, der sich auch leicht umsetzen lässt.
1: Genau.
0: Ein anderer Tipp, den Sie auch in Ihrem Buch Kopf hoch haben, ist, man soll sich einen Grübelort in der Wohnung suchen. Ja. Was ist damit gemeint und wie soll das funktionieren?
1: Ja, das nutze ich in der Therapie sehr gerne. Ich habe mir diesen Tipp aber nicht ausgedacht. Die Lorbeeren verdient ein anderer. Ich nutze ihn nur. Aber es ist in der Faltentherapie nutzt man diesen Trick sehr häufig. Wir empfehlen dann unseren Patienten, sich einen bestimmten Ort zu suchen in ihrer Wohnung, wo sie sich erlauben zu grübeln. Also irgendein Stuhl in irgendeinem Raum, vielleicht sogar ein Ort, wo man ansonsten nicht ganz so gerne sitzt oder so häufig sitzt. Und immer wenn man den Drang hat, oh, jetzt kommen mir Gedanken hoch und ich kann die nicht stoppen, geht man genau dorthin und lässt das Grübeln zu. Ne? Man unterdrückt es nicht, sondern lässt es raus. Und das tut dem Gehirn gut, weil der Druck entweicht. Und jetzt kommt der zweite Teil der Übung. Wenn man nach 20, 30 Minuten dann irgendwie mit den ersten Gedanken durch ist, verlässt man diesen Stuhl oder diesen Ort und nimmt sich aber dann auch vor, das Grübeln sein zu lassen. Das wird am ersten Tag noch nicht gelingen, aber mit etwas Übung schon.
0: Und ein Grund für das viele Grübeln ist, dass immer mehr von uns gestresst sind. Nicht nur bei der Arbeit, sondern auch in ihrer Freizeit. Was dagegen hilft, darüber unterhalten wir uns gleich mit Volker Busch bei SR3 aus dem Leben.

0: SR3 aus dem Leben. Heute hören Sie eine unserer Lieblingsfolgen mit dem Psychiater und Neurologen Volker Busch. Sie beschäftigen sich seit über 20 Jahren intensiv mit unserem Hirn und auch Geist. Was lässt Sie immer noch darüber staunen und was begeistert Sie nach all den Jahren noch daran?
1: Also ganz demütig muss ich ja eingestehen, dass mit jeder Antwort, die ich finde, zwei neue Fragen entstehen. Also ich weiß gar nicht, ob ich ein Experte bin. Ich glaube, ich muss noch mehr lernen, als ich schon weiß. Aber was mich wirklich fasziniert, ist, dass wir unser Gehirn in gewissen Grenzen wohlgemerkt, aber doch viel mehr von außen beeinflussen können und dass wir es viel mehr entwickeln können, als man vielleicht glauben möchte. Es gibt Wissenschaftler oder Autoren, die es manchmal mit einer Knetmasse vergleichen, die man von außen ein bisschen zurechtkneten kann. Das erscheint mir etwas übertrieben. Aber trotz allem geben uns genetische Konstitutionen nur bestimmte Dinge vor. Wir alle können etwas machen aus uns. Wir haben Temperamentfaktoren, die sind so, aber wir alle haben Anlagen, die wir entwickeln können. Und das ist eigentlich so die Essenz meiner täglichen Arbeit. Menschen zu befähigen, etwas aus sich zu machen, die Stärken zu betonen, da rauszugehen, sich zu entwickeln und darüber gewisse Zuversicht oder Selbstsicherheit und vor allen Dingen auch Zufriedenheit zu entwickeln. Und das Gehirn kann das. Wir müssen ihm nur sozusagen das auch abverlangen und unsere Komfortzone verlassen und es herausfordern. Aber dann können wir es auch entwickeln. Und das ist eigentlich die schönste Botschaft, die ich Menschen geben kann.
0: Das gibt auf alle Fälle Zuversicht. Was würden Sie sagen, was können wir machen, ja, um nach dem, über was wir alles gesprochen haben, zuversichtlicher zu werden?
1: Also es gibt einen Vortrag zu dem Buch Kopf hoch, den ich seit einigen Wochen halten darf und den beende ich mit einem Forschungszweig, der sich mit der Wirklichkeit von Zukunftsprognosen und Prophezeiungen beschäftigt. Und wenn wir diese Studien auswerten, dann sehen wir etwas unheimlich Spannendes, nämlich, dass die meisten Dinge sich viel besser entwickeln im Leben, als wir es befürchten. Das heißt nicht, dass da draußen nicht jeden Tag ganz viel Schlimmes passiert. Dessen werden wir ja auch leider jeden Tag Zeuge. Ja? Auch hier geht es nicht um eine rosarote Weltsicht. Aber mit den meisten Problemen können wir uns irgendwie arrangieren. Oder wir finden Lösungen für die Probleme. Der Mensch kann Dinge bewältigen. Wir können Dinge in die Hand nehmen. Damit haben wir uns ja zu Beginn schon beschäftigt. Und können Lösungen finden. Und das führt dazu, dass die meisten negativen Zukunftsprognosen nicht so eintreten, wie man befürchtet. Dass sich selbst Experten, die wirtschaftliche Rezession voraussagen oder politische Instabilitäten voraussagen, sich oft irren. Weil im Verlauf von 20 Jahren, auf die sich ihre Prognosen beziehen, Menschen da rausgehen und die Welt ein Stückchen besser machen. Frauen und Männer auf ihren Gebieten, ihre Frau stehen, ihren Mann stehen. Und weil der Mensch eine Spezies ist, die ins Gelingen verliebt ist, also wo unser Belohnungssystem im Gehirn davon profitiert, wenn wir rausgehen und Probleme lösen, glaube ich an uns. Und weil das in der Vergangenheit immer so war, wird es auch in Zukunft so sein. Das ist ein Teil unserer DNA, ein Problem zu sehen und es zu lösen. Sich vielleicht kurz zu ärgern, zu grämen und auch mal pessimistisch zu sein. Aber letztlich die Kraft zu entwickeln, es aus der Welt zu schaffen. Das haben wir immer gemacht. Und leider erinnern wir uns viel zu wenig an diese Stärke. Und manchmal empfehle ich einfach, das mache ich dann mit meinen Patienten, in den Rückspiegel zu gucken und zu schauen, wie man ein ähnliches Problem früher gelöst hat. Welche Stärken man dabei hatte, welche kreativen Ideen einen unterstützt haben, welche lieben Menschen vielleicht um einen herum einen auch unterstützt haben. Und dann geht es wieder. So wie beim Autofahren. Kurzer Blick in den Rückspiegel ist wichtig, um anschließend nach vorne zu kommen. Und so ist es im Leben auch. Und ich würde mir wünschen, dass wir das als Gesellschaft auch nicht ganz vergessen, dass wir besser sind als unser Ruf. Der Deutsche neigt ja dazu, über allem schwer zu werden. Aber gerade wir, ich hoffe, ich darf das so sagen, ohne dass es sehr patriotisch klingt, wir können Probleme lösen und wir sollten stolz darauf sein, dass wir das immer so gut konnten und ich bin überzeugt, dass wir das auch in Zukunft sein werden.
0: Was macht Sie zuversichtlich?
1: Mich macht zuversichtlich eine schöne Geschichte, die auch übrigens zum Titel des Buches führte, Kopf hoch. Es gibt in der griechischen Mythologie die Figur des Kairos. Und Kairos ist so eine Gestalt, die als Jüngling immer wieder so über den Himmel geflogen kommt. Und jedes Mal, wenn man sie am Himmel anfliegen sieht und der Blick also im richtigen Zeitpunkt nach oben ging, konnte man ihn an einer Haarlocke, die Kairos in der Stirn hatte, heranziehen. Mhm. Und dann ging ein Wunsch in Erfüllung, man bekam eine Chance, man bekam die Gelegenheit. Und wenn man zu spät an den Himmel guckte, war Kairos verflogen. Hinten hatte er nämlich eine Glatze und dann konnte man ihn nicht mehr packen. Man kennt doch vielleicht die Redensart, eine Situation am Schopfe packen, oder? Mhm. Das kommt daher. Das kommt auch von der Geschichte Kairos. Und Kairos, und das ist jetzt das Schöne an der griechischen Geschichte, ist jemand, der zwar etwas unkalkulierbar ist, der kommt ab und zu mal und dann mal wieder nicht und dann ein paar Mal hintereinander, aber er kommt eben immer wieder. Im Leben muss aber die Blickrichtung stimmen, denn wir können Chancen nur erkennen, wenn wir nach oben gucken und nicht griesgrämig nach unten. Kairos kommt nämlich nie über den Boden gekrochen. Er kommt, wenn er kommt, immer am Himmel geflogen. Und deswegen ist ein wichtigster Ratschlag, an den ich mich auch halte, Kopf hoch. Denn nur dann können wir Chancen erkennen, wenn sie sich uns zeigen.
0: Auch Ihnen vielen Dank, dass Sie heute Abend mit uns eine Reise durch unser Hirn gemacht haben. Das Gespräch mit Volker Busch gibt es auch noch einmal als Podcast in der ARD Sounds App und als Video auf YouTube. Nächsten Dienstag gibt es wieder eine Ausgabe von SR3 aus dem Leben. Ich freue mich, wenn wir uns dann wiederhören. Bis dahin, passen Sie gut auf sich auf. Tschüss und noch einen schönen Abend wünscht Ihnen Ihr Uwe Jäger.

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4: Es ist 20 Uhr. Der rheinland-pfälzische Ministerpräsident Schnieder von der CDU hat die Betroffenen der Flutkatastrophe im Ahrtal erstmals um Entschuldigung gebeten. Anlass ist der

0: Bank hat 36 Zahlungsdienstleister für die Teilnahme an einem Pilotprojekt ausgewählt. Darunter sind die Deutsche Bank, die DZ Bank oder die Haleba, aber auch Zahlungsdienstleister wie PayOne. Ursula Meier für SR Info.
1: Sie decken nach Ansicht der Zentralbank ein breites Spektrum an Geschäftsmodellen ab. Insgesamt seien über 50 Bewerbungen bei der EZB eingegangen. Das Pilotprojekt soll nächstes Jahr losgehen und 12 Monate dauern. Dabei sollen Zentralbanker und Händler die Funktionen des digitalen Euro testen, etwa indem damit in Cafés und Restaurants bezahlt wird. Offiziell dürfte der digitale Euro frühestens 2029 eingeführt werden. Er soll das Euro-Bargeld ergänzen und die Europäer unabhängiger machen von US-amerikanischen Zahlungsunternehmen wie PayPal oder Visa.
0: Die Regierung in Luxemburg prüft Gegenmaßnahmen gegen die geplante belgische Pkw-Maut. Wie das Luxemburger Wort berichtet, hat das Transportministerin Backes angekündigt. Sie bezweifelt, dass das Vorhaben mit EU-Recht vereinbar ist. Weiter erklärte sie, Luxemburg stehe mit Deutschland, Frankreich und den Niederlanden in Kontakt, um eventuell gemeinsam gegen die Mautpläne vorzugehen. Belgische Politiker hatten erklärt, dass inländische Autofahrer nicht belastet werden sollen durch eine Reform der Kfz-Steuer. Ähnliche Pläne in Deutschland hatte der Europäische Gerichtshof 2019 gestoppt. In mehreren Saarbrücker Stadtteilen stapelt sich seit Tagen der Verpackungsmüll. Gelbe Tonnen stehen auf der Straße, obwohl sie bereits in der vergangenen Woche geleert werden sollten. Der Entsorger ASS erklärte dem SR, Personal und Fahrzeuge seien kurzfristig ausgefallen. Betroffen sind vor allem die Innenstadt, der Rothenbühl, am Homburg, Ensheim, Vechingen, Duttweiler Süd und Herrensohr. Nach Angaben des ASS sollen die meisten stehengebliebenen gelben Tonnen bis spätestens Samstag geleert werden. Und das waren die Nachrichten mit Daniel Magar. 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Das Wetter: in der Nacht anfangs bewölkt, überwiegend trocken. Es kühlt ab zwischen 20 und 15 Grad. Die Zeit, es ist 20.03 Uhr.
2: Und hier ist der Verkehrsservice für den ARD-Abend A2 Richtung Hannover. Zwischen Braunschweig-Wattenbüttel und Hämelerwald 6 Kilometer Stau wegen Reparaturarbeiten. Da brauchen Sie viel Geduld und eine Stunde mehr Zeit jetzt. A4 Richtung Frankfurt zwischen Gotha und Gotha-Boxberg. Dort liegt ein umgestürzter Baum auf der rechten Fahrspur, zurzeit Stau. Kostet sie 20 Minuten mehr. Die A71 Richtung Schweinfurt ist zwischen Meiningen Süd und Rentwertshausen wegen Bauarbeiten bis 6 Uhr gesperrt. Und die A73 Richtung Suhl ist zwischen Eisfeld Nord und Schleusing wegen Bauarbeiten bis morgen früh um 6 gesperrt. Und damit wünsche ich Ihnen weiterhin gute und entspannte Fahrt durch den Dienstagabend.
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2: Mit Christiane Weber, heute wieder vom NDR aus Thüringen. Ich wünsche Ihnen einen sehr schönen Abend. Und es sollte gut klappen jetzt mit Carlos Santana an der Gitarre und Smooth.

eine schöne Liebeserklärung hier am ARD-Abend von Peter Maffay, weil es dich gibt. Und jetzt hören wir Wicked Games von Chris Isaak. Das ist ein Song aus dem Film Wild at Heart von David Lynch. Haben Sie vielleicht gesehen, ist schon ein älterer Film, aber ein sehr, sehr sehenswerter und vor allen Dingen ein durch und durch erotisch aufgeladener Film. Er erzählt von einem Liebespaar, das nicht ohne und nicht miteinander kann. Aber noch leidenschaftlicher als der Spielfilm, finde ich, ist das Video zum Song Wicked Games. Darin regelt sich Chris Isaak mit dem sehr verführerischen Model Helena Christensen am Strand, gedreht übrigens in Schwarz-Weiß. Es wird hier kein Strandklischee ausgelassen. Viel Schweiß und Sand auf der Haut, Wellen, die kommen und gehen und dazu schmachtende Blicke. Also so gesehen würde ich jetzt sagen, das ist der perfekte Sommersong.

Lady Antebellum mit Need You Now hier am ARD Abend. Und heute Abend läuft ja das erste WM-Halbfinale Frankreich gegen Spanien. Los geht es um 21 Uhr. Wenn da ein Tor fallen sollte, hören Sie das natürlich auch bei uns. Oder sagen Sie sich vielleicht, Mensch, das interessiert mich jetzt überhaupt nicht mehr, seit sich die deutsche Mannschaft vom Turnier verabschiedet hat. Ein Freund von mir, ne, der hatte sich auf sehr schöne lange 5 Wochen mit viel Fußball gefreut. Natürlich möglichst lange mit den deutschen Fußballern. Und der war dann erstmal so enttäuscht und musste erstmal verdauen, dass die deutsche Mannschaft eben nicht mehr dabei ist. Also langsam geht's wieder und seit den Viertelfinalspielen ist er natürlich auch wieder am Gucken und heute Abend sowieso ist ja auch ein Knallerspiel Frankreich gegen Spanien. Wie geht's Ihnen? Hatten Sie auch so einen kleinen WM-Kater und schauen sich jetzt aber die letzten Spiele an? Oder reicht's Ihnen am Morgen die Spielzusammenfassung in den Mediatheken von ARD und ZDF sich anzuschauen? Das mache ich eigentlich oft, da habe ich dann manchmal auch schon irgendwie ein bisschen was mitbekommen. Sie können uns ganz fix schreiben an ard-abend@ndr.

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4: Und hier ist der Verkehrsservice für den ARD-Abend um 20 Uhr und 31 Minuten. A2 Richtung Hannover zwischen Braunschweig-Wattenbüttel und Hämelerwald. 6 Kilometer Stau wegen Reparaturarbeiten. Brauchen Sie viel Geduld, 1 Stunde und 15 Minuten. Mehr Zeit bitte einplanen. Und die A71 Richtung Schweinfurt ist zwischen Meiningen-Süd und Rentwertshausen wegen Bauarbeiten bis um 6 Uhr morgen früh gesperrt. Und die A73 Richtung Suhl ist zwischen Eisfeld-Nord und Schleusingen, auch wegen Bauarbeiten, bis morgen früh um 6 gesperrt. Und damit wünsche ich Ihnen weiterhin gute Fahrt durch den Abend.
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4: Jetzt machen wir es uns schön mit Tom Petty und I Won't Back Down. Schönen Abend.

Sabor Con Candle mit Rescue Me hier in ARD Abend. Ende der 60er Jahre, da klang Rock eher so nach Aufbruch und Bläser waren wirklich eher im Jazz zu Hause zu dieser Zeit. Aber ein paar junge Musiker aus Chicago, die haben sich gedacht, ach, lass uns doch beides machen, geht doch auch. Und was dann folgte, das war wirklich nicht so ein vorsichtiger Versuch, jetzt mal Bläser mit Rock zu verbinden. Es war eher ein musikalischer Urknall, können wir aus heutiger Sicht sagen. Denn die Band Chicago hat Rockgitarren mit Hörnern vermischt und Soul und Pop daraus gemacht. Und damit haben sie wirklich einen Nerv getroffen. Und das Tolle ist, dieser Sound funktioniert erstaunlich gut bis heute. Chicago mit Baby, What a Big Surprise im ARD-Abend.

0: Ja, für das allererste Mal, the first time Robin Beck hier im ARD-Abend. Und heute Abend, da läuft ja das erste WM-Halbfinale Frankreich gegen Spanien. Los geht's um 21 Uhr, also in einer Viertelstunde. Wie geht's Ihnen mit der Fußball-WM? So lange schon ohne die deutschen Fußballer, die ja nicht mehr dabei sind. Der Frank aus Halle hat angerufen unter der 0800 80 80 110.
1: Hier ist nochmal der Frank und selber wieder ein großes Lob an eurem lieben Sender. Macht weiter so und ich bin auch noch interessiert an der Fußball-WM. Ich vermute, dass es Spanien eventuell schaffen würde. Und schade, dass die Deutschen leider raus sind. Das tut uns ganz doll leid. Danke, macht bitte weiter so.
0: Ja, also wir machen auf jeden Fall weiter so. Und die Birgit aus Markleberg hat uns geschrieben, ard-abend@mdr.de. Sie war wirklich auch sehr enttäuscht, als die deutsche Mannschaft sich verabschiedet hat. Und sie schaut jetzt nur noch auf das Finale, ist ja am Sonntag soweit. Und wer da spielen wird, entscheidet sich eben auch heute Abend ab 21 Uhr im Spiel gegen Spanien, gegen Frankreich. Und morgen dann im zweiten WM-Halbfinale Argentinien gegen England. Also spannende Fußballabende, aber auch sehr schöne Musik hier bei uns im ARD-Abend. Also wenn Sie überhaupt keine Lust auf Fußball haben, sind Sie sehr gut aufgehoben bei uns jetzt mit Sam Smith und Stay With Me. 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
1: Es ist 21 Uhr. Der rheinland-pfälzische Ministerpräsident Schnieder von der CDU hat die Betroffenen der Flutkatastrophe im Ahrtal erstmals um Entschuldigung gebeten. Anlass ist der 5. Jahrestag. Bei einer Gedenkveranstaltung in Bad Neuenahr-Ahrweiler sagte er:
2: Es ist das Versprechen und die Zusage des Staates, seine Bürgerinnen und Bürger zu schützen. Dieses Versprechen wurde nicht eingehalten. Der Staat hat in dieser Frage und in dieser Nacht versagt. Dafür bitte ich als Ministerpräsident um Entschuldigung.
1: Schnieder verwies zugleich auf die Fehlbarkeit von sowohl Menschen als auch Organisationen und Institutionen. Mit der Bitte und

0: Beim Umbau eines großen Gebäudes ist noch unklar. Die Feuerwehr konnte die Flammen zwar schnell löschen, der Rauch hatte sich aber durch das Lüftungssystem ausgebreitet, offenbar auch in einen Aufzug. Darin entdeckten die Rettungskräfte mehrere leblose Menschen, deren Bergung schwierig war. Die US-Regierung hat nach dem Urteil des Supreme Courts Milliarden an Zöllen wieder zurückgezahlt. Wie aus den Daten des Finanzministeriums hervorgeht, wurden von Oktober des vergangenen Jahres bis Ende Juni rund 81,3 Milliarden US-Dollar erstattet. Das oberste Gericht der USA hatte Mitte Februar die Zölle auf Basis eines Notstandgesetzes für rechtswidrig erklärt. US-Präsident Trump habe seine Befugnisse überschritten. Im laufenden Wirtschaftsjahr jedoch steigerte die US-Regierung ihre Zolleinnahmen deutlich. An der Hochschule für Technik und Wirtschaft des Saarlandes, HTW, haben Studierende gegen die zunehmende Hitzebelastung protestiert. Sie machten auf dem Campus Alzerbrücken darauf aufmerksam, dass bei den aktuellen Temperaturen Studieren kaum möglich sei. In Hörsälen hätten Messungen Werte von mehr als 36 Grad Celsius ergeben. Der AStA und die Fachschaften fordern mehr Hitzeschutz. Dazu gehörten Ventilatoren, klimatisierte Räume und Trinkwasserspender. Und das waren die Nachrichten mit Daniel Magar. 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Das Wetter: in der Nacht anfangs bewölkt, überwiegend trocken. Es kühlt ab zwischen 20 und 15 Grad. Morgen verbreitet sonnig, später kommen Wolken dazu. Einzelne Schauer oder Gewitter bleiben die Ausnahme, bis zu 31 Grad. Die Zeit: es ist 21.03 Uhr.
1: Und hier ist der Verkehrsservice für den ARD-Abend A2 Richtung Hannover. Zwischen Braunschweig-Wattenbüttel und Helmelerwald 6 Kilometer Stau wegen Reparaturarbeiten. Dort brauchen Sie immer noch ein bisschen mehr Zeit und viel Geduld. 1 Stunde und 15 Minuten mehr sollten Sie einplanen. Und die A71 Richtung Schweinfurt ist zwischen Meiningen-Süd und Rentwertshausen wegen Bauarbeiten bis um 6 Uhr morgen früh gesperrt. Und die A73 Richtung Suhl ist zwischen Eisfeld-Nord und Schleusing wegen Bauarbeiten auch bis morgen früh um 6 Uhr gesperrt. Das war's von unserer Seite. Ich wünsche Ihnen damit weiterhin eine gute und entspannte Fahrt durch den Abend.
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1: Heute wieder vom MDR aus Erfurt mit Christiane Weber und jetzt mit Musik aus Schweden. Eine schöne Ballade von Roxette. Listen to your heart.

am ARD-Abend von Rupert Holmes, Escape. Also das erste WM-Halbfinale Frankreich gegen Spanien läuft seit gut 10 Minuten, steht immer noch 0-0. Und ich finde ja, der Faszination eines guten Fußballspiels können sich so die echten Fans nur schwer entziehen, ganz egal, was politisch drumherum so passiert. Aber es gibt einfach auch viel Kritik und Frust bei dieser WM. Der Steve hat sich bei uns gemeldet hier im ARD-Abend und er findet, seitdem ein Präsident bei einem anderen anrufen kann, um eine rote Karte verschwinden zu lassen, ist das für ihn keine WM mehr, kann ich auch sehr gut verstehen. Und der Bernd schaut heute Fußball, also den haben wir ja schon verloren hier im ARD-Abend, obwohl er wirklich im Sommer immer britische T-Shirts trägt und deshalb ist sein Favorit auch England. Da hat er also noch einen Tag Zeit, um sich jetzt vorzufreuen. Morgen dann im zweiten Halbfinale gegen Argentinien. Und der Max aus Wandlitz ist auch interessant. Der war noch nie ein großer Fußballfan. Von daher ist es ihm wirklich egal, auch wie weit die deutschen Fußballer gekommen sind. Der Max schaut einfach lieber Tennis und hat am Sonntag das Wimbledon-Finale, dieses lange, hart umkämpfte Finale von Alexander Zverev und Jannik Sinner gesehen, wo ja Sinner am Ende gewonnen hat. Und der Max findet Tennis einfach viel spannender als Fußball. Wie geht's zu Ihnen mit der WM? Sind Sie froh, dass es jetzt bald vorbei ist oder hätten Sie der deutschen Mannschaft doch gerne noch bei ein paar Spielen zugeschaut? Sie können auch anrufen 0800 80 80 110 hier im ARD-Abend.

der Sonderzug nach Pankow und in Brandenburg. Dort hören uns die Conny und der Heiko aus Leipzig. Die beiden sind mit ihrem Wohnwagen gerade südlich von Berlin auf dem wunderschönen FKK-Campingplatz. Und die Conny, die tanzt also sehr glücklich im Moment zu der wunderbaren Musik hier im ARD-Abend. Das freut uns natürlich sehr. Und wir bekommen noch ein schönes Kompliment, denn wir machen laut Conny und Heiko den ohnehin schon schönen Abend mit diesem Soundtrack einfach perfekt. Ja, wir nehmen dieses Kompliment gerne an und versuchen das jetzt weiter, nämlich mit Ed Sheeran. Und bei Ed Sheeran ist ja wirklich interessant, dass er nicht nur Hits produziert, sondern dass wir ja auch manchmal denken, dass Menschen, die reich und berühmt und so erfolgreich sind, dass die vielleicht keine Sorgen haben. Aber so einfach ist das nicht. Ed Sheeran ist wirklich ganz unumstritten ein sehr erfolgreicher Musiker. Der Mann kann wirklich fast nur Hits schreiben, aber er hat auch Krisen, hat phasenweise wirklich sehr viel getrunken. Er fand sich selbst auch immer zu dick und wollte einfach besser aussehen. Und das ist wirklich schon verrückt, dass jemand, der so erfolgreich sein kann, glaubt, immer noch nicht genug zu sein. Wir hören jetzt Ed Sheeran im ARD-Abend mit einem seiner vielen schönen Songs, The A-Team.

ganz kurz zur Info. Im ersten WM-Halbfinale Frankreich gegen Spanien ist jetzt gerade ein Tor gefallen für Spanien in der 27. Minute. Den ARD-Abend hören Sie jetzt mit Berlin, Take My Breath Away.

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7: Und hier ist der Verkehrsservice für den ARD-Abend um 21.32 Uhr. Die A2 Richtung Hannover zwischen Braunschweig und Wattenbüttel und Helmelerwald ist die Autobahn 6 zurzeit wegen Reparaturarbeiten staut sich der Verkehr bis auf 6 Kilometer. Dort brauchen Sie eine Stunde mehr Zeit. Und die A4 Aachen Richtung Köln ist zwischen dem Kreuz Köln-West und Köln-Eiffeltor wegen Brückenarbeiten gesperrt. Die A40 Essen Richtung Dortmund ist zwischen Bochum-Hamme und Bochum-Zentrum wegen Bauarbeiten bis morgen früh um 5 gesperrt. Die A71 Richtung Schweinfurt ist zwischen Meiningen-Süd und Rentwertshausen wegen Bauarbeiten bis morgen früh um 6 gesperrt. Und auch die A73 Richtung Suhl ist zwischen Eisfeld-Nord und Schleusingen wegen Bauarbeiten bis morgen früh um 6 gesperrt. Und damit wünsche ich Ihnen weiterhin eine gute und auch entspannte Fahrt durch den Dienstagabend.

0: Cara. What a feeling hier am ARD-Abend. Und jetzt kommen wir zu einem Musiker, der wirklich, finde ich, eine unglaubliche Stimme hat. Seal war ja mal der Mann von Heidi Klum, hat 3 Kinder mit ihr zusammen und Tochter Leni hat er adoptiert. Sein Sohn Henry ist ja mittlerweile 22 Jahre alt und modelt so wie seine Mama und sieht aus wie sein Vater, also sehr, sehr gut. Die Trennung zwischen Heidi Klum und Seal, die war ja anfangs schon ein bisschen unschön, hat sich aber viele Jahre später mittlerweile alles längst geklärt. Ist ja auch schon eine Weile her. Also Seal hat diese unglaublich warme Stimme. Besonders schön zu hören jetzt im ARD-Abend in Love's Divine.
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Mike and the Mechanics mit The Living Years hier am ARD-Abend. Und in WM-Halbfinalspiel Frankreich gegen Spanien steht's fast zum Ende der ersten Halbzeit. 0:1 für Spanien. Es wird noch eine Weile ein bisschen nachgespielt. Und die deutschen Fußballer sind ja schon so lange leider nicht mehr dabei bei dieser WM. Früher war ich dann immer so als Backup für Italien, wenn die Deutschen ausgeschieden sind. Aber Italien, ich meine, das ist ja eine ganz andere traurige Geschichte. Wie geht's Ihnen mit der WM? Der Michael aus Hannover hat sich gemeldet. Er hat selbst lange Fußball gespielt und damals hat ihm das sehr, sehr viel bedeutet. Das war Freude und Herz für ihn. Mittlerweile verdienen aus seiner Sicht die Spieler einfach zu viel Geld. Das ist absurd viel. Und eigentlich müsste man die WM boykottieren, um korrupten Männern wie Infantino und Trump etwas entgegenzusetzen. Denn die Macht, etwas zu ändern, die liegt ja auch bei den Zuschauern. Da hat der Michael aus Hannover sicher recht. Der Andreas aus Sylt hat sich auch gemeldet. Ihm geht es beim Fußball, ist eigentlich so ganz so ähnlich wie bei Michael, auch viel zu viel ums Geld. Generell handelt es sich bei den Spielern ja um utopische Ablösesummen. Das sei allerdings bei vielen professionellen Sportarten so, Formel 1 zum Beispiel auch. Und in der Nordeifel, da hören uns die Ingrid, der Stolli und die Kati. Und nachdem Trump und Infantino die Regeln unter sich ausmachen, haben sie absolut kein Interesse mehr. Aber macht weiter mit eurer coolen Musik im ARD-Abend und dann schreiben die drei noch S04 Glück auf. Und da wissen wir auch, für welche Mannschaft die drei sind in der Nordeifel. Und jetzt hören wir im ARD-Abend die Kings mit Sunny Afternoon.

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1: 22 Uhr. Bundeskanzler Merz hat am 5. Jahrestag der Flutkatastrophe im Ahrtal die Verantwortung des Staates für seine Bürger hervorgehoben. Merz erklärte am Abend bei einer Gedenkveranstaltung in Bad Neuenahr, der Staat dürfe gegenüber Naturgewalten die Menschen nicht schutzlos lassen. Der Bundeskanzler sagte unter anderem:
2: Viele Menschen haben in der Flutnacht, haben in den Folgetagen Unglaubliches geleistet. Sie haben geholfen, wo die Not am größten war, bisweilen unter Einsatz des eigenen Lebens. In den Folgewochen haben sich Zehntausende ehrenamtliche Helferinnen und Helfer aus der ganzen Bundesrepublik Deutschland mit ihrer Hände Arbeit der Zerstörung hier im Ahrtal entgegengestellt. Die Katastrophe, die hier geschehen ist, hat das Beste ihrer Region, hat das Beste unserer Gesellschaft hervorgebracht. Bedingungslose Hilfsbereitschaft.
1: Zuvor hatte der rheinland-pfälzische Ministerpräsident Schnieder in seiner Rede die Bürger im Ahrtal um Entschuldigung gebeten. Der Staat habe versagt. Schnieder ist der erste Regierungschef in Rheinland-Pfalz, der eine Entschuldigung ausgesprochen hat. Seine Vorgänger hatten dies abgelehnt. In Nizza hat Frankreichs Präsident Macron der Opfer des Terroranschlags auf der Strandpromenade vor 10 Jahren gedacht.

0: News berichtete, gab es zahlreiche Luftangriffe auf Ziele im Iran. Der Iran antwortete auch heute wieder mit Gegenangriffen. In Bahrain gab es am Abend erneut Raketenalarm. Die Bewohner wurden aufgefordert, sich in Sicherheit zu bringen. Das neue Forschungszentrum für IT-Sicherheit in St. Ingbert, CISPA, hat bisher 62 Millionen Euro aus dem Transformationsfonds des Saarlandes erhalten. Diese Zahl hat heute Finanzminister von Weizsäcker genannt. Insgesamt seien für den Neubau rund 350 Millionen Euro aus dem Fonds vorgesehen. Das CISPA war zuletzt wegen möglicher Sicherheitsmängel bundesweit in die Schlagzeilen geraten. Dem Forschungszentrum wurde eine bedenklich intensive Zusammenarbeit mit Wissenschaftlern aus China vorgehalten. Und das waren die Nachrichten mit Andreas Kindl. 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Das Wetter nachts überwiegend trocken, Abkühlung auf 20 bis 15 Grad. Morgen erneut verbreitet, sonnig nur einzelne Schauer. Höchstwerte bei 31 Grad.
1: Drei. Und hier ist der Verkehrsservice für den ARD-Abend. Ist noch ein bisschen was los auf der A2 Richtung Hannover. Zwischen Braunschweig-Wattenbüttel und Hämelerwald 6 Kilometer Stau wegen Reparaturarbeiten. Kostet sie eine Stunde mehr Zeit. Und die A4 Aachen Richtung Köln ist zwischen dem Kreuz Köln-West und Köln-Eiffeltor wegen Brückenarbeiten gesperrt. Die A40 Richtung Dortmund ist zwischen Bochum-Hamme und Bochum-Zentrum wegen Bauarbeiten bis morgen früh um 5 gesperrt. Die A71 Richtung Schweinfurt ist zwischen Meiningen-Süd und Rentwertshausen wegen Bauarbeiten bis morgen um 6 gesperrt. Und die A73 Richtung Suhl ist zwischen Eisfeld-Nord und Schleusingen wegen Bauarbeiten auch bis morgen früh um 6 gesperrt. Und damit wünsche ich Ihnen weiterhin eine gute und entspannte Fahrt durch den Dienstagabend.
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1: Mit Christiane Weber vom NDR aus Thüringen. Ich wünsche Ihnen einen schönen Sommerabend mit uns jetzt mit Phil Collins und Two Hearts. Schönen Abend.

Madonna, auch sehr schön. Frozen hier im ARD-Abend. Und jetzt kommen wir zu einem Musiker, der schon wegen seiner Erscheinung sehr beeindruckend war. Das ist Meatloaf. Der Bombastrock von der LP Bad Out of Hell hat ihn 1977 berühmt gemacht. Es ist wirklich eine unglaubliche LP mit unglaublich energiegeladenen Songs. Habe ich auch zu Hause rumstehen. Aber Meatloaf hat den Erfolg ja erstmal überhaupt nicht glücklich gemacht, weil er total fertig war. Der Erfolg von Bad Out of Hell hat ihn geradezu überrollt und dem Tourstress und Erfolgsdruck war er dann überhaupt nicht gewachsen, hat angefangen zu trinken und war irgendwann Stammgast beim Psychiater, hat er mal in einem Interview erzählt. Aus geplanten 2 Monaten Therapie ist dann 1 Jahr geworden. Vor 5 Jahren ist Meatloaf im Alter von 75 Jahren gestorben. Ist jetzt so ein bisschen deprimierend, was ich hier im ARD-Abend erzählt habe und ist das ganze Gegenteil zur Musik von Meatloaf. Heaven Can Wait ist wirklich einer meiner Lieblingsballaden von ihm.

George Ezra mit Budapest. Ja, und es ist gerade das zweite Tor gefallen im ersten WM-Halbfinale Frankreich gegen Spanien. Und es steht jetzt 0:2 für Spanien nach einer knappen Stunde, also 59 Minuten sind gespielt. Wie geht's Ihnen mit dieser WM, wo Deutschland ja auch so früh ausgeschieden ist? Und der Wolfgang aus Unna hat sich bei uns gemeldet über ard-abend@ndr.de. Und er ist ein sehr, sehr diplomatischer Fußballfan, finde ich. Denn der Wolfgang genießt einfach jedes gute Fußballspiel, egal wer spielt. Hauptsache, es ist ein gutes Spiel. Und soweit ich das hier aus dem halben Augenwinkel beobachten kann, ist das heute Abend, glaube ich, ein ganz spannendes Halbfinale. Morgen dann ja Argentinien gegen England, zweite Halbfinale. Und dann wissen wir auch, wer am Sonntag im Finale steht. Und jetzt hören wir eine Musikerin, die finde ich persönlich wirklich ganz toll, Carly Simon. Sie schreibt Songs, die klingen so, als hätte sie sie aus ihrem Tagebuch gerissen und dann mit einem leichten Lächeln in die Welt entlassen. Schönes Beispiel jetzt. Coming Around Again, Carly Simon. Baby.

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6: 22 Uhr und 31 Minuten haben wir es gleich. Hier ist der Verkehrsservice für den ARD-Abend. A2 Richtung Hannover zwischen Braunschweig-Wattenbüttel und Hämmelerwald. Stau wegen Reparaturarbeiten. Dort brauchen Sie noch eine halbe Stunde mehr Zeit. Und die A4 Herlen-Aachen Richtung Köln ist zwischen dem Kreuz Köln-West und Köln-Eiffeltor wegen Brückenarbeiten bis 18 Uhr gesperrt. Und die A71 Richtung Schweinfurt ist zwischen Meiningen Süd und Rentwertshausen wegen Bauarbeiten bis morgen früh um 6 gesperrt. Und die A73 Richtung Suhl ist zwischen Eisfeld Nord und Schleusingen wegen Bauarbeiten bis um 6 Uhr auch gesperrt. Und damit weiterhin gute und entspannte Fahrt durch den Abend.
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ganz viel Power steckt in der Stimme von Anastasia und natürlich in der ganzen Frau. Left Outside Alone, hier im ARD-Abend. Es gibt Stimmen, die klingen, finde ich, wie so eine einsame Landstraße bei Nacht. Also rau, leicht verwaschen und voller Geschichten, die nie ganz erzählt werden. Und für mich hat Chris Rea genau so eine Stimme. Er war ja kein Mann der großen Gesten, sondern eher einer, der lieber leise, oft entspannt einfach seine Songs gesungen hat. Ein Träumer war er auch noch unter den Musikern. Viele Songs von Chris Rea, finde ich, verbreiten so eine schöne, entspannte und ganz lässige Stimmung. Das hören wir jetzt auch hier im ARD-Abend in Fool If You Think It's Over von Chris Rea.

Ja, auf dem Rücksitz deines Cadillac, darum geht's in dem Song. Was immer da passiert, ist bei CC Catch, Backseat of your Cadillac in ARD-Abend. Und jetzt kommen wir zu einem Sänger, auf den sich, glaube ich, alle einigen können, dass seine Art zu singen nicht von dieser Welt war. Sehr ungewöhnlich. Joe Cocker, seine Stimme auf jeden Fall einmalig, sehr rau, sehr kratzig und kräftig. Und wann immer Joe Cocker aufgetreten ist, also die Konzerte waren meistens restlos ausverkauft. Sein wildes Leben mit viel Alkohol und Drogen hatte allerdings auch wilde Spuren hinterlassen bei Joe Cocker. Wir genießen ihn jetzt hier mit First We Take Manhattan im ARD-Abend.

ich bin Christiane Weber und ich wünsche Ihnen jetzt eine gute Nacht. Schlafen Sie gut, träumen Sie etwas Süßes. Und wenn Sie wach bleiben müssen, weil Sie arbeiten müssen oder vielleicht auch nicht schlafen können oder auch nicht schlafen wollen, das kann es ja auch geben, dann empfehle ich Ihnen die ARD-Hitnacht heute Nacht mit André Holst. Und im Spiel Frankreich-Spanien steht es übrigens immer noch 0:2.

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1: 23 Uhr. Bundeskanzler Merz hat auf der zentralen Gedenkveranstaltung zum 5. Jahrestag der Flutkatastrophe im Ahrtal an die Opfer erinnert. Merz sagte am Abend in Bad Neuenahr, die Bilder von der Flut erinnerten daran, wie verletzlich die Menschen seien. Für SR Info Thomas Nettelmann.
2: Der Bundeskanzler dankte den vielen Helfern. Sie hätten Unglaubliches geleistet, auch unter Einsatz ihres Lebens. Es habe eine bedingungslose Hilfsbereitschaft gegeben. Er habe gesehen, wie viel bereits aufgebaut worden sei, wie Neues und Gemeinschaft entstanden sei, sagte Merz. Es sei die Pflicht des Staates, Vorsorge zu treffen. Der rheinland-pfälzische Ministerpräsident Schnieder hatte in seiner Rede die Bürger im Ahrtal um Entschuldigung gebeten. Der Staat habe versagt, sagte Schnieder.
1: Schnieder ist der erste Regierungschef in Rheinland-Pfalz, der eine Entschuldigung ausgesprochen hat. Seine Vorgänger hatten dies abgelehnt. Die US-Blockade gegen iranische Häfen in der Straße von Hormuz ist wieder in Kraft. Wie das zuständige Regionalkommando der US-Streitkräfte mitteilte, gilt die Blockade seit rund einer Stunde wieder. Weiter hieß es, derzeit seien mehr als 20 Kriegsschiffe der US-Marine und hunderte von Militärflugzeugen im gesamten Nahen Osten im Einsatz. Auch die gegenseitigen Angriffe in der Region gingen heute weiter. Die US-Luftwaffe bombardierte nach unbestätigten Berichten Ziele im Iran. In Bahrain und Kuwait gab es wieder Luftalarm wegen iranischer Raketenangriffe. Die Pflege im Heim wird für die Bewohner immer teurer. Nach einer Auswertung der Ersatzkassen ist der monatliche Eigenanteil inzwischen auf bundesweit durchschnittlich 3.364 Euro gestiegen. Mit am teuersten ist die Pflege im Saarland mit einem Eigenanteil von im Schnitt 3.695 Euro. Kostentreiber sind vor allem die Personalkosten.

0: Frankreich durch. Der Gegner im Finale entscheidet sich morgen um 21 Uhr, trifft Argentinien auf England. Das waren die Nachrichten mit Andreas Kindl. 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Das Wetter, nachts überwiegend trocken, Abkühlung auf 20 bis 15 Grad. Morgen verbreitet sonnig, später kommen Wolken dazu. Nur einzelne Schauer oder Gewitter, Höchstwerte bei maximal 31 Grad.
1: Nach den Nachrichten wird es jetzt Zeit für den Blick auf die Straßen. Hier ist der Verkehrsservice in der ARD-Hitnacht. Hallo an alle unterwegs. Zunächst die amtliche Unwetterwarnung für Baden-Württemberg. In den Kreisen Rastatt, Calw und Freudenstadt treten örtlich schwere Gewitter auf mit heftigem Starkregen und Hagel. Da kommt es auch zu Niederschlagsmengen um 30 Liter pro Quadratmeter in der Stunde sowie schweren Sturmböen bis 85 Kilometern pro Stunde und Hagel um 3 Zentimeter. Also bitte vorsichtig. Weitere Meldungen. A2 Berlin Richtung Hannover zwischen Braunschweig, Wartenbüttel und Himmlerwald 4 Kilometer Stau wegen Bergungsarbeiten. A3 Linz Richtung Passau ist zwischen Grenzübergang Gesuben und Rastplatz Rottal-Ost wegen Bergungsarbeiten gesperrt. Da haben wir 4 Kilometer Stau. A3 Passau Richtung Linz ist zwischen Passau Süd und Pocking nach einem Unfall gesperrt. A4 Aachen Richtung Köln ist zwischen Kreuz Köln West und Köln Eiffeltor bis Donnerstag gesperrt. Da wird eine Schranke Anlage aufgebaut und A5 Darmstadt Richtung Frankfurt ist zwischen Frankfurt-Kreuz und Frankfurt am Main Flughafen Nord wegen Bauarbeiten Überleitung bis ca. 5 Uhr gesperrt. Eine Umleitung ist ausgeschildert. A30 Osnabrück Richtung Amsterdam ist zwischen Hörstel und Rheine-Nord eine Stunde gesperrt. Ableitung ist die Abfahrt Hörstel. A40 Essen Richtung Dortmund ist zwischen Bochum-Hamme und Bochum-Zentrum wegen Bauarbeiten bis 5 gesperrt. A71 Suhl Richtung Schweinfurt ist zwischen Meiningen Süd und Rentwertshausen wegen Bauarbeiten bis 6 gesperrt. Und zu guter Letzt noch die A73 Bamberg Richtung Suhl ist zwischen Eisfeld Nord und Schleusingen wegen Wartungsarbeiten bis 7 Uhr gesperrt. Da ist eine Umleitung für Sie eingerichtet.
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1: Heute mit André Holst und ich habe mir die nächsten 7 Stunden nichts vorgenommen. Und wenn Sie auch nichts anderes vorhaben, die Nacht ist jung. Für mich gilt das nicht mehr, aber egal, bleiben wir einfach zusammen und gehen Richtung Westen mit den Patch Up Boys.

0: AD Nacht und hier kommt gleich eine Meldung rein, dass ein Falschfahrer unterwegs auf der B6 Erlangen-Nürnberg. Vorsicht bitte. Da ist auf der A3 Erlangen-Tennenlohe und Buch ein Falschfahrer, der Ihnen entgegenkommt. Fahren Sie bitte äußerst rechts, überholen Sie nicht. Wir melden, wenn die Gefahr vorüber ist. Ich wiederhole mal nochmal. Auf der B4 Erlangen-Nürnberg zwischen der A3 Erlangen-Tennenlohe und Buch ist ein Falschfahrer unterwegs. Vorsicht bitte in beiden Richtungen. Wir melden, wenn die Gefahr vorüber ist.
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Sir Elton John in der ARD-Nacht, 14 Minuten nach 11. Und diese ARD-Nacht kommt heute vom MDR aus Magdeburg. Da sitze ich direkt an der Elbe, habe ein bisschen was zu feiern. Und wenn Sie Lust haben, feiern Sie ein bisschen mit, nämlich den Soundtrack für die Nacht. Und gute Musik, jetzt gibt's Brian Ferry.

steuern hier in der AD nach dem Bergfest entgegen. Noch gut 20 Minuten, naja 40 Minuten sagen wir mal so, dann ist schon Mittwoch. Aber diesen Dienstag kriegen wir hier gemeinsam auch noch rum. Jetzt freue ich mich auf einen Song von Adele in der AD-Hitnacht, Rolling in the Deep. Die schrieb ja den Song am Tag nach einer Trennung. Ne? Der Mann hatte sie total falsch eingeschätzt. Und das Lied ist die Abrechnung. Abrechnung dieser Fehleinschätzung, Tiefgang und Gänsehaut. Ein Song, der direkt ins Herz rollt.

Adele in der ARD Hit Nacht. Ja, wenn so ein Falschfahrer unterwegs ist, da kriegt man schon Respekt. Hat sich der Falschfahrer auch gedacht. Darum jetzt schon die gute Nachricht, ist nämlich weg. Entwarnung auf der B4 Erlangen-Nürnberg. Kein Falschfahrer mehr. Zwischen der A3 Erlangen-Tannenlohe und Buch, da haben sie wieder freie Fahrt.

The Birds und Mr. Tambourine Man in der ARD-Hitnacht. So, und schon erreichen mich Grüße, so hier mitten durch die Nacht kommt von Martin aus Kassel. Er grüßt damit seine Kundschaft, die gerade alle gemütlich nach Hause schunkeln. Und wenn Sie auch jemanden grüßen möchten, wenn Sie ein bisschen was schreiben möchten, hier ist die Adresse ard-hitnacht@mdr.de. Ich freue mich immer, wenn ich mal eine Mail kriege. Lassen Sie mich Ihr Mailboy sein. Schreiben Sie mir einfach mal was. ard-hitnacht@mdr.de.

0: Der Verkehrsservice in der ARD-Hitnacht. Hallo an alle unterwegs. Nochmal die Entwarnung für die B4 Erlangen-Nürnberg. Kein Falschfahrer mehr zwischen der A3 Erlangen-Tennenlohe und Buch. Weitere Meldungen. Die A2 Berlin Richtung Hannover zwischen Braunschweig-Wartenbüttel und Himmelerwald. Da gibt es 3 Kilometer Stau wegen Bergungsarbeiten. Dann A3 Linz Richtung Passau ist zwischen Grenzübergang Suben und Rastplatz Rottal-Ost wegen Bergungsarbeiten gesperrt. Da haben wir 4 Kilometer Stau. Dann habe ich hier die A3 Passau Richtung Linz zwischen Passau Süd und Pocking nach einem Unfall gesperrt. A4 Aachen Richtung Köln ist zwischen Kreuz Köln West und Köln Eiffeltor bis Donnerstag gesperrt. Da wird eine Schrankenanlage aufgebaut. A5 Darmstadt Richtung Frankfurt ist zwischen Frankfurter Kreuz und Frankfurt am Main Flughafen Nord wegen Bauarbeiten bis ungefähr 5 Uhr gesperrt. Die Umleitung ist ausgeschildert. A40 Ruhrschnellweg Essen Richtung Dortmund ist zwischen Dreieck Bochum West und Bochum Hamme wegen Bauarbeiten gesperrt. A71 Suhl Richtung Schweinfurt ist zwischen Meiningen Süd und Rentwertshausen wegen Bauarbeiten bis 6 gesperrt. Und A73 Bamberg Richtung Suhl ist zwischen Eisfeld Nord und Schleusingen wegen Wartungsarbeiten bis 7 gesperrt. Die Umleitung ist ausgeschildert. Und hier noch die A96 Lindau Richtung München. Der Kohlebergtunnel ist gesperrt. Da ist auch eine Umleitung für Sie ausgeschildert.
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0: Der Tag geht, André Holst kommt, der finale Countdown läuft, dann ist schon Mittwoch.

0: Einmal Mond und zurück to the moon and back. Savage Garden hier in der ARD Hit nach 23.42 Uhr haben wir es. Grüße sind auf dem Weg. Jetzt von unserer Stammhörerin Brigitte aus Lindhorst. Das ist ganz in der Nähe von Magdeburg. Gehen an alle, die Dienst haben und für andere da sind. Einfach so den Laden zusammenhalten in dieser Nacht. Machen wir auch, und zwar mit dem Soundtrack für die Nacht. Und da gibt es jetzt einen ganz besonders schönen Soundtrack aus den 80ern. Diana Ross, Chain Reaction.
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Dr. Hook, when you're in love with a beautiful woman. Wir haben es 11:11. Ja, gleich gibt's die Geisterstunde hier in der ARD-Hitnacht. Aber ich habe noch einen sehr schönen Song jetzt erstmal. Want to make her happy, Mark. Na, der singt so mit dieser Mischung aus Coolness und Leichtigkeit, die einfach wirkt, als würde er nebenbei noch lächeln. 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

So Leute, das war's wieder mal für heute. Ich muss jetzt dringend runterkommen, bevor mein Puls beschließt, ohne mich weiterzumachen. Wenn Sie Lust haben, können wir uns hier in der ARD-Hitnacht morgen wieder hören. Das wäre dann so in gut 10 Minuten, direkt nach den Nachrichten.

Dringende Meldung, da muss ich mal kurz Sascha stören. Achtung in beiden Richtungen auf der A3 Köln-Frankfurt. Zwischen Kreuz Bonn-Siegburg und Siebengebirge, da werden Gegenstände auf die Fahrbahn geworfen. Fahren Sie da bitte besonders aufmerksam. Ich wiederhole, in beiden Richtungen auf der A3 Köln-Frankfurt. Zwischen Kreuz Bonn-Siegburg und Siebengebirge, da werden Gegenstände auf die Fahrbahn geworfen. Fahren Sie da bitte besonders aufmerksam.

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1: 24 Uhr. Spanien steht im Finale der Fußball-Weltmeisterschaft. Die Spanier besiegten am Abend Frankreich mit 2:0. Für SR Info Hendrik Lückhoff.
2: Die Spanier hatten das Spiel über weite Strecken im Griff und ließen die sonst so starke Offensive von Top-Favorit Frankreich kaum zur Entfaltung kommen. Oyarzabal traf im ersten Durchgang per Elfmeter. Pedro Porro sorgte in der zweiten Hälfte für den 2:0 Endstand. Es ist das zweite WM-Finale für Spanien. Da geht's entweder gegen England oder Argentinien. Frankreich hat noch die Chance auf Platz 3.
1: Bundeskanzler Merz hat auf der zentralen Gedenkveranstaltung zum 5. Jahrestag der Flutkatastrophe im Ahrtal an die Opfer erinnert. Merz sagte am Abend in Bad 9a, die Bilder von der Flut erinnerten daran, wie verletzlich die Menschen seien. Zuvor hatte der rheinland-pfälzische Ministerpräsident Schnieder in seiner Rede die Bürger im Ahrtal um Entschuldigung gebeten. Der Staat habe versagt. Schnieder ist der erste Regierungschef in Rheinland-Pfalz, der eine Entschuldigung ausgesprochen hat. Seine Vorgänger hatten dies abgelehnt. Die US-Blockade gegen iranische Häfen in der Straße von Hormuz ist wieder in Kraft. Wie das zuständige Regionalkommando der US-Streitkräfte mitteilte, gilt die Blockade seit rund 2 Stunden wieder. Weiter hieß es, derzeit seien mehr als 20 Kriegsschiffe der US-Marine und hunderte von Militärflugzeugen im gesamten Nahen Osten im Einsatz. Auch die gegenseitigen Angriffe in der Region gingen am Dienstag weiter. Die US-Luftwaffe bombardierte nach unbestätigten Berichten Ziele im Iran. In Bahrain und Kuwait gab es wieder Luftalarm wegen iranischer Raketenangriffe. Die Regierung in Luxemburg prüft Gegenmaßnahmen gegen die geplante belgische Pkw-Maut. Wie das Luxemburger Wort berichtet, hat das Transportministerin Backes angekündigt. Sie bezweifelt, dass das Vorhaben mit EU-Recht vereinbar ist. Belgische Politiker hatten erklärt, dass inländische Autofahrer nicht belastet werden sollen, und zwar durch eine Reform der Kfz-Steuer. Ähnliche Pläne in Deutschland hatte der Europäische Gerichtshof 2019 gestoppt. Das neue Forschungszentrum für IT-Sicherheit in St. Ingbert Cispa hat bisher 62 Millionen Euro aus dem Transformationsfonds des Saarlandes erhalten. Diese Zahl hat Finanzminister von Weizsäcker genannt. Insgesamt seien für den Neubau rund 350

0: ist der Verkehrsservice in der ARD-Nacht. Hallo an alle unterwegs. Ich habe nochmal die Warnmeldung in beiden Richtungen auf der A3 Köln-Frankfurt. Zwischen Kreuzbonn-Siegburg und Siebengebirge, da werden Gegenstände auf die Fahrbahn geworfen. Fahren Sie damit besonders aufmerksam. Dann die amtliche Unwetterwarnung für Bayern in den Landkreisen Freising, Dachau, Erding, Ebersberg, Fürstenfeldbruck, Mühldorf am Inn sowie Stadt München. Da kommt es aufgrund eines Gewitters aus westlicher Richtung zu starkem Regen von bis zu 30 Litern pro Quadratmeter, Hagel und Windböen mit Windgeschwindigkeiten bis zu 80 Stundenkilometer. Bitte vermeiden Sie nach Möglichkeit den Aufenthalt im Freien. Weitere Meldungen: A2 Berlin Richtung Hannover zwischen Braunschweig-Wattenbüttel und Himmelerwald. Da gibt es im Augenblick 3 Kilometer Stau wegen Bergungsarbeiten. A3 Linz Richtung Passau ist zwischen Grenzübergang Suben und Rastplatz Rottal-Ost wegen Bauarbeiten gesperrt. Da haben wir 4 Kilometer an Stau. A3 Passau Richtung Linz ist zwischen Passau Süd und Pocking nach einem Unfall gesperrt. A4 Aachen Richtung Köln ist zwischen Kreuz Köln-West und Köln-Eiffeltor bis Donnerstag gesperrt. Da wird eine Schrankenanlage aufgebaut. A5 Darmstadt Richtung Frankfurt ist zwischen Frankfurter Kreuz und Frankfurt am Main Flughafen Nord wegen Bauarbeiten gesperrt. A14 Leipzig Richtung Nossen ist zwischen Leipzig Ost und Kleinpössner wegen Bergungsarbeiten gesperrt. A40 Ruheschnellweg Essen Richtung Dortmund ist zwischen Dreieck Bochum West und Bochum Hamme wegen Bauarbeiten gesperrt, da ist eine Umleitung eingerichtet. Dann die A71 Suhl Richtung Schweinfurt ist zwischen Meiningen Süd und Rentwertshausen wegen Bauarbeiten derzeit gesperrt. Dann die A73 Bamberg Richtung Suhl ist zwischen Eisfeld Nord und Schleusingen wegen Wartungsarbeiten bis 7 gesperrt, auch da ist die Umleitung ausgeschildert. Sowie auch auf der A96 Lindau Richtung München, der Kohlberg-Tunnel ist derzeit gesperrt.
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0: Der Tag geht. André Holst kommt. Jetzt haben wir Geisterstunde. Also bitte leise sein, denn manche Kollegen schlafen ja am Stehen. Ne?

The Day of Pearly Spencer. Was war das für eine Zeit, als diese Musik rauskam, ARD-Hitnacht. Wir sind im Jahre 2026 und der Song war 1967 bekannt. So ist das Leben. Die Zeit bleibt nicht stehen und sie geht weiter. Und das wissen jetzt besonders die, die jetzt Geburtstag haben, ne? Am 15. Juli. Das heißt, das Team der ARD-Hitnacht wünscht allen Geburtstagskindern des Tages ein neues Lebensjahr voller Abenteuer, Erfolge, Erinnerungen und zwar nicht die guten, nicht die peinlichen, sondern nur die richtig besten. Das Team der ARD-Hitnacht schickt allen Geburtstagskindern 365 Tage Glück, Liebe, Lachen und Gesundheit. Und falls das nicht reicht, dann legen wir noch einen Kaffee und vor allem gute Musik obendrauf jetzt mit Erasure. A Little Respect für die Geburtstagskinder des Tages.

What Can I Do, The Course, in der ARD nachts, 10:50 haben wir es mittlerweile. Und ich habe da einmal die E-Mail genannt, ard-sittnacht@mdr.de, und sie mailen schon ganz gewaltig. Da habe ich mich gefreut, dass Anne zum Beispiel sich gemeldet hat aus Hallbergmoos. Ganz herzliche Grüße zurück an dieser Stelle. Und ich habe natürlich auch Post gekriegt, hier im per Formular, einfach mal über die Webpage, dann funktioniert das auch. Und zwar von Klaus aus München. Grüße gehen in den Süden, und auch wir haben natürlich die Unwetter im Blick, ganz klar. Rudi genauso, danke an dieser Stelle. Und dass Dirk Opitz umgezogen ist, finde ich auch klasse. Jetzt ist er in Facher zu erreichen, und Birgit Klimm ist ebenfalls dabei. Ihr gefällt die Musik ganz besonders, und sie ist noch auf Heimfahrt. Also Yogi und Gitti, sie lieben die Musik in der ARD-Hitnacht, sind mit dem Auto unterwegs und fahren über die Straßen durchs Land. Ja, und I gucke da, wen haben wir da? Gunther Schneider zum Beispiel schreibt, wir sind gerade von Gommern, Sachsen-Anhalt, zurück im Westerwald angekommen. Das war bestimmt eine tolle und vor allem lange Fahrt. Und er bedankt sich ganz herzlich bei seiner Frau Simone, die in der vergangenen Woche einfach mal mit ihm eine richtig tolle Zeit hatte. Küsschen vielleicht an dieser Stelle. Bitte schön, das ist ihre Sache. Ich halte mich da raus. Und einen schönen guten Abend als Betthopferl sozusagen. Hupferl, sagt man, Betthupferl. Da ist ein Gruß gekommen von Raimund, hat mich auch ganz herzlich darüber gefreut. Und zu guter Letzt, last but not least, so heißt das immer so schön, da habe ich noch einen Gruß, der eingekommen ist, und zwar von Jamie aus Hamburg. Moin moin in Norden. Lässt gerade das Radio laufen, grüßt alle Nachteulen, kann nicht schlafen und ist auf jeden Fall dabei. Und ich freue mich, dass Sie dabei sind und hören, und auch wenn Sie ein bisschen was zu mailen haben, ard-hitnacht@mdr.de.

0: Der Verkehrsservice hier in der ARD-Nacht um 0.30 Uhr gleich. Ich habe eine Meldung von der A2 Berlin Richtung Hannover. Zwischen Braunschweig, Watenbüttel und Hemeler Wald gibt es 3 Kilometer Stau wegen Bergungsarbeiten. A3 Linz Richtung Passau ist zwischen Grenzübergang Suben und Rastplatz Rottal Ost wegen Bergungsarbeiten gesperrt. Da haben wir 4 Kilometer Stau. A3 Passau Richtung Linz ist zwischen Passau Süd und Pocking nach einem Unfall gesperrt. A4 Aachen Richtung Köln ist zwischen Kreuz Köln West und Köln Eiffeltor bis Donnerstag gesperrt. Da wird die Schrankenanlage aufgebaut. A5 Darmstadt Richtung Frankfurt ist zwischen Frankfurt Kreuz und Frankfurt am Main Flughafen Nord wegen Bauarbeiten bis ca. 5 Uhr gesperrt. Die A40 Ruheschnellweg Essen Richtung Dortmund ist zwischen Dreieck Bochum West und Bochum Hemme wegen Bauarbeiten gesperrt. Und A71 Suhl Richtung Schweinfurt ist zwischen Meiningen Süd und Rentwertshausen wegen Bauarbeiten bis 6 gesperrt. A73 Bamberg Richtung Suhl ist zwischen Eisfell Nord und Schleusing wegen Wartungsarbeiten bis 7 gesperrt und A96 Lindau Richtung München, der Kuhlbergtunnel ist gesperrt, auch da ist für Sie eine Umleitung ausgeschildert.
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0: Ich bin André Holst, feiere jetzt das Bergfest, denn jetzt ist Mittwoch und es wird ein toller Tag. Darauf eine Hymne auf die Ohren mit Lionel Richie, My Destiny. 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

Hallihallo, ARD-Nacht, 0.39 Uhr haben wir es. Ein Gruß ist wieder reingekommen per Mail ard-hitnacht@mdr.de. Das landet hier direkt auf meinem Computer. Sabine hat geschrieben, sie hört uns in Binz auf Rügen. Ferien an der Ostsee, das ist was Feines. Ob Ferienwelle oder was wir auch immer schon an der Ostsee feiern konnten. Von Flensburg runter bis Rügen und Hiddensee. Es ist einfach eine schöne Zeit, wenn man dann das Meer genießen kann und wenn man einfach mal 5 Grad sein lassen kann. Sommerferien, das sind die Wochen, in denen der Alltag mal Urlaub spielt. Ne? Alles wird leichter, heller, ein bisschen unvernünftig. Vielleicht auch manche Dinge, die nach Sonne riechen. Kleine Ausflüge, spätes Eis, Seemomente und am Abend ein Glas frischen Weißwein oder ein Rotwein. Bierchen am Strand, alles ist drin. Man sollte sich mindestens einen Tag gönnen, an dem man dann einfach nur existiert. Ich weiß ja nicht, was Sie in diesen schönsten Wochen des Jahres machen. Wenn Sie Lust haben, schreiben Sie es mir gern. ard-hitnacht@mdr.de und wir hier im Radio liefern auf jeden Fall den Soundtrack dafür.

die Gruppe ABBA hier in der ARD-Hitnacht. Steven hat geschrieben, wünsche allseits gut Holz. Großes Dankeschön an dieser Stelle. Und Bernd, der freut sich auch, denn er ist ebenfalls dabei am Arbeiten in dieser Nacht. Und das ist purer Luxus. Ne? Martin schreibt, ich bin in Kanada im Urlaub. Morgen geht's dann wieder nach Hause. Dann sind 25 wunderschöne Tage rum. Ich habe euch jeden Tag gehört. Und darum sage ich heute zum letzten Mal, liebe Grüße aus Kanada, wünscht euch der Martin aus dem Ruhrgebiet. Und Micha und Enrico, die beiden sind ganz fleißig. Und zwar beim Rettungsdienst der Hanse und Universitätsstadt Rostock sind sie tätig. Und sie hören im Norden in Mecklenburg-Vorpommern die ARD-Hitnacht. Finde ich ganz gut. Ihr habt einen tollen Geschmack. Und ich wünsche euch, klingt zwar ein bisschen dämlich, wenig Einsätze, dass die Nacht ruhig verläuft. Aber ich finde es schön, dass ihr da seid und aufpasst. Denn wenn was ist, dann seid ihr herausgefordert. Ich mache ein bisschen Musi. Jetzt Feel the Still.

Ja, neuer Tag, ne? Mittwoch im Sommermonat Juli, ARD Hit Nacht. Ich meine, viele Menschen empfinden ja den Mittwoch als so eine Art Wendepunkt. Ne? Die Hälfte ist geschafft, die zweite Hälfte liegt vor einem und der Mittwoch ist der Moment, in dem die Woche vielleicht ein bisschen lächelt und sagt, komm, wir schaffen den Rest auch noch. Schaffen wir auch, denn wir haben jetzt noch ein bisschen Musi, dann die Nachrichten und ich freue mich dann auf die nächste Stunde mit Ihnen hier in der ARD Hit Nacht. I've been in love before. The Cutting Crew jetzt hier in der ARD Hit Nacht. Thank you.

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1: Um 1 Uhr mit Katja Kindermann. Spanien steht im Finale der Fußball-Weltmeisterschaft. Das Team setzte sich im ersten Halbfinale gegen Frankreich mit 2:0 durch. Aus dem ARD-WM-Team Hendrik Lückhoff.
2: Die Spanier hatten das Spiel über weite Strecken im Griff und ließen die sonst so starke Offensive von Top-Favorit Frankreich kaum zur Entfaltung kommen. Oyarzabal traf im ersten Durchgang per Elfmeter, Pedro Porro sorgte in der zweiten Hälfte für den 2:0 Endstand. Es ist das zweite WM-Finale für Spanien. Da geht's entweder gegen England oder Argentinien. Frankreich hat noch die Chance auf Platz 3. Unterdessen rückt ein Engagement von Jürgen Klopp als deutscher Bundestrainer näher. Der Deutsche Fußballbund hat erstmals mit Klopps aktuellem Arbeitgeber gesprochen. Dem Red Bull-Konzern. Ergebnisse wurden nach dem Treffen in München nicht öffentlich.
1: Das US-Militär hat nach eigenen Angaben eine neue Angriffswelle auf den Iran gestartet. Das teilte das zuständige Regionalkommando mit. Demnach begann der Angriff gegen 21 Uhr unserer Zeit. Ziel sei es, die Möglichkeiten des Irans weiter zu schwächen, Attacken auf die Handelsschifffahrt in der Straße von Hormus auszuüben. US-Präsident Trump hatte die Waffenruhe mit Teheran vergangene Woche für beendet erklärt. Zudem solle die Blockade iranischer Seehäfen wieder beginnen, so Trump. Der rheinland-pfälzische Ministerpräsident Schnieder hat sich für staatliches Versagen bei der Flutkatastrophe im Ahrtal vor 5 Jahren entschuldigt. An der Gedenkveranstaltung auf dem Marktplatz in Ahrweiler nahm auch Bundeskanzler Merz teil. Aus Bad Neuenahr, Ahrweiler, Lea Vasiliadis.
3: Während seiner Rede sagte Ministerpräsident Gordon Schnieder, der Staat habe sein Versprechen, die Menschen zu schützen, damals nicht eingehalten. Dafür bat er die Betroffenen im Ahrtal um Entschuldigung. Auch für Bundeskanzler Friedrich Merz sei es ein Auftrag, die Menschen im Land zu schützen. Kein Mensch, keine Stadt, keine Region solle in diesem Land allein bleiben mit der Furcht vor Katastrophen und Naturgewalten, so der Kanzler. Die Flutkatastrophe vor 5 Jahren hat nicht nur das Ahrtal hart getroffen. Insgesamt sind in Rheinland-Pfalz und Nordrhein-Westfalen mehr als 180 Menschen gestorben.
1: Das vom Bund geplante Abschiebeterminal am Münchner Flughafen hat eine entscheidende Hürde genommen. Der Aufsichtsrat der Flughafengesellschaft machte per Mehrheitsentscheidung den Weg für das Projekt frei. Zugleich wurde betont, dass das Gebäude ausschließlich von der Bundespolizei genutzt werden solle. Mit dem eigenen Abschiebeterminal will der Bund die Zahl der Abschiebungen deutlich erhöhen. Flüchtlings- und andere Organisationen sind strikt gegen das Vorhaben. Das waren die Nachrichten. Das Wetter in Deutschland. Meist trocken, im Süden letzte Schauer und Gewitter. Tiefstwerte 21 bis 10 Grad. Tagsüber oft freundlich, im Süden Wolken, Schauer und teilweise kräftige Gewitter. Höchstwerte 23 Grad auf den Nordseeinseln bis 33 Grad in Hessen. Am Donnerstag viel Sonne, Richtung Westen einzelne Schauer und Gewitter, 24 bis 34 Grad. Es ist jetzt 1:03 Uhr.
4: Nach den Nachrichten wird Zeit für den Blick auf das Geschehen auf den Straßen. Hier ist der Verkehrsservice.

0: zwischen Frankfurter Kreuz und Frankfurt am Main Flughafen Nord. Wegen Bauarbeiten bis 5 gesperrt, die Umleitung ist ausgeschildert. A40, Ruhrschnellweg Essen Richtung Dortmund, ist zwischen Dreieck Bochum West und Bochum Hamme wegen Bauarbeiten gesperrt. A71, Suhl Richtung Schweinfurt, ist zwischen Meiningen Süd und Rentwertshausen wegen Bauarbeiten gesperrt. A73, Bamberg Richtung Suhl, ist zwischen Eisfeld Nord und Schleusingen wegen Wartungsarbeiten bis 7 Uhr gesperrt. Und A96, Lindau Richtung München, der Kohlbergtunnel ist gesperrt. Auch da ist eine Umleitung für Sie ausgeschildert.
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0: Survivor, Eye of the Tiger. Oh, ich denke da immer an Sylvester Stallone. Coole Filme gewesen, aber der Song hat es in sich.

0: der Delilah. Hey, hier ist die ARD-Hitnacht. Wir haben es 12:50 und ich möchte jetzt ein bisschen den Balladenladen aufmachen. Aber da steckt nicht einfach eine Ballade drin jetzt, da steckt ganz viel Gefühl drin. Erschreckend tiefes Gefühl. Tears in Heaven, ne? Tears in Heaven, Eric Clapton, der Klassiker. Berührt so viele Menschen, weil es ein seltenes Beispiel dafür ist, wie persönliche Tragödie in zeitlose Kunst verwandelt wurde. Ehrlich, schlicht und ganz ohne Pathos.
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0: Mitten in der Nacht, wir haben schon 2:10, ARD Nacht und das Besondere, wenn man vielleicht mit Menschen zusammen ist, man kann sich ein bisschen unterhalten, denn nächtliche Gespräche haben ja auch noch eine ganz besondere Tiefe. Es ist ein bisschen blöd, wenn man allein mit dem Auto durch die Gegend fährt, aber da kann man das Radio hören, da hört man die ARD Nacht. Und was haben wir hier? Kunst, Musik, ich weiß nicht, welche Songs Sie durchs Leben begleitet haben und wie Sie Ihre Sommermomente im Augenblick sehen. Aber wenn Sie mir eine Mail schreiben möchten, können Sie das gerne tun. ard-hitnacht@mdr.de.
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Da muss ich leider mal drauf sappeln, denn es ist ein Falschfahrer unterwegs. Vorsicht bitte auf der A45 Dortmund-Hagen zwischen Kreuz Dortmund-West und Westhofener Kreuz. Da kommt Ihnen ein Falschfahrer entgegen. Fahren Sie bitte äußerst rechts und überholen Sie nicht. Auf der A45 Dortmund-Hagen zwischen Kreuz Dortmund-West und Westhofener Kreuz, da ist ein Falschfahrer unterwegs. Vorsicht bitte in beiden Richtungen.

bisschen Musik made in Germany in der ARD Nacht. Und ich habe gerade eine Mail gekriegt von Markus. Großes Dankeschön. Und er fragt mich, wie es mir geht. Und vor allen Dingen, was ich meine zum Spiel Spanien. Ne? Das 2:0 gegen Frankreich. Ja, was soll ich dazu sagen? Ich meine, ich freue mich natürlich. Großes Dankeschön für die Nachfrage. Herzliche Grüße nach Meitingen bei Augsburg. Und zum Spiel kann ich nur sagen, ne, wenn du das Spiel Spanien gegen Frankreich betrachtest, dann war das für mich ein typisches Beispiel dafür, warum Spanien oft zu den Turnierfavoriten gehört. Die haben in den letzten Jahren immer wieder so eine Mischung gefunden aus starkem Ballbesitz, technisch hervorragenden Spielern und gleichzeitig deutlich mehr Tempo als früher. Besonders beeindruckend finde ich, dass Spanien ja mittlerweile nicht nur schön spielt, sondern auch sehr effizient geworden ist. Ne? Gegen Frankreich braucht man schließlich eine Menge Qualität, um zu gewinnen. Frankreich ist zwar oft die individuell starke Mannschaft mit den besonderen Einzelspielern, aber wenn Spanien sein Passspiel so durchbringt, wie wir es erlebt haben, da kann es für jede andere Mannschaft schwer werden. Und als Fußballfan kann ich nur sagen, ein 2:0 gegen Frankreich ist ja immer ein Ausrufungszeichen.

0: Die ARD-Hitnacht mit dem Blick auf die Straßen. Erstmal die gute Nachricht, Entwarnung für die A45 Dortmund-Hagen. Kein Falschfahrer mehr zwischen Kreuz Dortmund-West und Westhofener Kreuz. Da haben Sie wieder freie Fahrt. Dann an dieser Stelle nochmal die amtliche Unwetterwarnung für den Südwesten Bayerns in den Landkreisen Weilheim-Schongau. Dann Ostallgäu, dann Kreis Landsberg am Lech. Da kommt es aufgrund von Gewittern zu orkanartigen Böen mit Geschwindigkeiten von bis zu 110 Kilometer, starken Regen bis zu 30 Litern pro Quadratmeter und Hagel in einer Größe von bis zu 3 Zentimeter. Das heißt also, nach Möglichkeit vermeiden Sie einfach den Aufenthalt im Freien. Weitere Meldungen kann ich Ihnen mit auf den Weg geben. A2 Berlin Richtung Hannover zwischen Braunschweig-Wattenbüttel und Themelerwald 2 Kilometer Stau wegen Bergungsarbeiten. A3 Linz Richtung Passau zwischen Grenzübergang Suben und Passau Süd wegen Bergungsarbeiten gesperrt, da staut es sich. A3 Passau Richtung Linz ist zwischen Passau Süd und Pocking nach einem Unfall gesperrt. A4 Aachen Richtung Köln ist zwischen Kreuz Köln West und Köln Eiffeltor bis Donnerstag gesperrt. A5 Darmstadt Richtung Frankfurt ist zwischen Frankfurter Kreuz und Frankfurt am Main Flughafen Nord wegen Bauarbeiten bis 5 gesperrt. A40 Ruheschnellweg Essen Richtung Dortmund ist zwischen Dreieck Bochum West und Bochum-Hamme wegen Bauarbeiten gesperrt. A71 Suhl Richtung Schweinfurt ist zwischen Meiningen-Süd und Rentwertshausen wegen Bauarbeiten bis 6 gesperrt. Und die A73 Bamberg Richtung Suhl ist zwischen Eisfeld und Nord und Schleusingen wegen Wartungsarbeiten bis 7 gesperrt.
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0: Heute mit André Holst. Ich grüße Sie.

Ja, Markus hat gerade hier eine Mail geschrieben, grüßt alle, die in der Nachtschicht sind, die, die den Laden am Laufen halten. Alle Nachtschwärmer werden von Markus aus Frankfurt am Main gegrüßt. Und Paul hat sich auch gemeldet. Der arbeitet nachts des Öfteren, hört immer die ARD-Hitnacht und grüßt alle, die nachts, genau wie er, nicht schlafen können. So, und heute am 15. Juli, neuer Tag, da sind ja auch jede Menge Geburtstagskinder des Tages, Krebse. Und ich habe festgestellt, Krebse sind spannende Menschen. Die sind besonders das Sternzeichen, ja, was kann man dazu sagen? Das Sternzeichen, das Gefühle nicht nur hat, sondern auch als Nahkampfdisziplin betreibt. Das kann man sagen, ja. Krebse sind Kämpfer, ne? Sie sind loyal, aber wehe, jemand enttäuscht sie. Dann verwandeln sie sich in so eine Art Mischung aus Sherlock Holmes und einem emotionalen Presslufthammer.

3 Degrees. When will I see you again? Ganz ehrlich, bei diesen Stimmen, da wird selbst der Mittwoch schön und hofft auf ein Wiedersehen. Wir hoffen auf einen schönen Tag, Mittwoch, jetzt 15. Juli. Der neue Tag ist eine Stunde und 50 Minuten jung. Ich habe festgestellt, dass viele Menschen unterwegs sind und es wimmelt geradezu von lieben Menschen, die uns rund um die Uhr und besonders auch nachts versorgen, die wach sind und für uns da sind. Krankenschwestern, Ärzte, Not- und Rettungsdienste, Wachleute und natürlich auch die Polizei. Ganz herzliche Grüße an alle da draußen.

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1: Um 2 Uhr mit Katja Kindermann. Spanien steht im Finale der Fußball-Weltmeisterschaft. Das Team setzte sich im ersten Halbfinale gegen Frankreich mit 2:0 durch. Aus dem ARD-WM-Team Hendrik Lückhoff.
2: Die Spanier hatten das Spiel über weite Strecken im Griff und ließen die sonst so starke Offensive von Top-Favorit Frankreich kaum zur Entfaltung kommen. Oyarzabal traf im ersten Durchgang per Elfmeter, Pedro Porro sorgte in der zweiten Hälfte für den 2:0 Endstand. Es ist das zweite WM-Finale für Spanien. Da geht's entweder gegen England oder Argentinien. Frankreich hat noch die Chance auf Platz 3.
1: 5 Jahre nach der Flutkatastrophe im Ahrtal ist der Opfer gedacht worden. Beim zentralen Gedenkakt in Bad Neuenahr-Ahrweiler sagte Kanzler Merz, Deutschland müsse sich besser auf die Folgen des Klimawandels vorbereiten. Und er erinnerte an die Verwundbarkeit des Menschen angesichts von Naturkatastrophen.
3: Sie hier im Ahrtal teilen miteinander Erfahrungen, die unvorstellbar sind für die meisten Menschen in unserem Land. Und ich kann auch selbst nur versuchen nachzuempfinden, wie sich das Leben derjenigen verändert, die erleben mussten, was innerhalb weniger Stunden das eigene Zuhause buchstäblich unter den eigenen Füßen davongerissen wird. Die Bilder der Zerstörung, sie erinnern uns daran, wie verletzlich, wie verwundbar wir Menschen sind.
1: Bundeskanzler Merz. Das US-Militär hat nach eigenen Angaben eine neue Angriffswelle auf den Iran gestartet. Das teilte das zuständige Regionalkommando mit. Demnach begann der Angriff gegen 21 Uhr unserer Zeit. Ziel sei es, die Möglichkeiten des Irans weiter zu schwächen, Attacken auf die Handelsschifffahrt in der Straße von Hormus auszuüben. US-Präsident Trump hatte die Waffenruhe mit Teheran vergangene Woche für beendet erklärt. Zudem solle die Blockade iranischer Seehäfen wieder beginnen, so Trump. Ein Astronaut aus den USA und 2 russische Kosmonauten sind am Abend sicher an der Internationalen Raumstation angedockt. Nach dem Start der Soyuz-Kapsel vom Weltraumbahnhof Baikonur in Kasachstan erreichte das Raumschiff die ISS planmäßig 3 Stunden später. Die 9 Crewmitglieder sollen dort 8 Monate verbringen. Insgesamt sind damit nun 10 Besatzungsmitglieder an Bord der ISS. Laut russischer Nachrichtenagentur TASS wurde zudem eine Verlängerung der Kooperation zwischen den USA und Russland bei der Internationalen Raumstation beschlossen. Beide wollen bis 2030 zusammenarbeiten. Das waren die Nachrichten. Das Wetter in Deutschland. Meist trocken, im Süden letzte Schauer und Gewitter. Tiefstwerte 21 bis 10 Grad. Am Tage oft sonnig, später im Süden Wolken, etwas Regen und teils kräftige Gewitter. Die Temperaturen 23 Grad. An den Nordseeinseln bis 33 Grad in Hessen. Die Zeit, es ist jetzt 2:03 Uhr.
4: Hier ist der Verkehrsservice in der ARD-Hitnacht. Hallo an alle unterwegs. Eine amtliche Unwetterwarnung, denn habe ich hier noch für den Osten Sachsens, und zwar in den Landkreisen Görlitz und Bautzen. Da treten örtlich Gewitter mit starkem Regen mit bis zu 60 Litern pro Quadratmeter in 6 Stunden und Windböen mit Windgeschwindigkeiten bis zu 60 Stundenkilometer auf. Vermeiden Sie nach Möglichkeit den Aufenthalt im Freien. Weitere Meldungen: A2 Richtung Hannover zwischen Braunschweig Quartenbüttel und Hemelerwald, 2 Kilometer Stau wegen Bergungsarbeiten. A4 Aachen Richtung Köln.